0: bis 36 Grad in der Südpfalz. Am Dienstag freundlich bei 18 bis 34 Grad. Es ist jetzt 2.03 Uhr.
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2: Heute Nacht mit Tobias Führenbach. Hallo. Wir starten mit Musik von Joseph Haydn in dieser Stunde hier im ARD-Nachtkonzert. Und zwar hören wir seine Sinfonie S-Dur, Hoboken 143, die den Beinamen Merkur bekommen hat. Il Giardino Armonico unter der Leitung von Giovanni Antonini.

Im Originalklang unterwegs Il Giardino Armonico. Unter der Leitung von Giovanni Antonini präsentierten sie diese Sinfonie S-Dur aus der Feder von Joseph Haydn. Der Ritter Roland verliert den Verstand, weil seine Liebe zu Angelika unerwidert bleibt. Emotionaler Ausnahmezustand in der Oper Rolando Furioso von Antonio Vivaldi, der rasende Roland. Und da hören wir jetzt einen Auszug, und zwar die Arie des Ruggiero im ersten Akt. Er singt hier: Durch dich allein, meine süße Geliebte, wird diesem Herzen Frieden und Labung zuteil werden. Magdalena Koschina und das Venice Baroque Orchestra unter der Leitung von Andrea Macon.

Magdalena Koschena, die Mezzosopranistin, flankiert von dem Venice Baroque Orchestra unter Andrea Macon. Das war ein Auszug aus Der rasende Roland, der Oper von Antonio Vivaldi, die Arie des Ruggiero im ersten Akt. 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Unser nächster Akt jetzt ist das Violinkonzert Nummer 2, D-Moll, von Max Bruch. Antje Weithas und die NDR-Radio-Philharmonie sind zu hören. Am Pult hier Hermann Bäumer.

großes Violinkonzert, großes Finale. Das hier war das Konzert Nummer 2 D-Moll von Max Bruch, Antje Weithaas und die NDR Radio Philharmonie zu erleben unter der Leitung von Hermann Bäumer. Hier im ARD Nachtkonzert als nächstes Landschaften und Meeresbilder, eine wunderbare Sammlung von 12 Stücken von Jacques Coquelin, präsentiert hier von Michael Korstig.

Michael Korstig präsentierte die Landschaften und Meeresbilder, die Sammlung von Jarl Kuckler. Das ist das ARD-Nachtkonzert, präsentiert von BR Klassik. Jetzt erwartet uns die Tapiola Sinfonietta unter der Leitung von Jean-Jacques Kantoroff. Präsentieren die Musikerinnen und Musiker die Sinfonie Nummer 2 A-Moll des französischen Komponisten Camille Saint-Saëns.

Sinfonie Nummer 2, A-Moll von Camille Saint-Saëns, die Tapiola-Sinfonietta, spielte unter dem Dirigat von Jean-Jacques Cantoroff. Kurz vor 4 Uhr ist es hier im ARD-Nachkonzert. Zum Abschluss dieser Stunde nur noch Musik der leichten Hand von Jacques Offenbach.

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1: Um 4 Uhr mit Katja Kindermann. Wenige Wochen vor der Landtagswahl in Sachsen-Anhalt hat Linken-Chef Pantisano die Möglichkeit in den Raum gestellt, dass seine Partei die dortige CDU unterstützt. Im Sommerinterview mit dem ZDF sagte er, die Linke habe in den letzten Jahren gezeigt, dass sie Verantwortung für dieses Land übernehme. Aus Berlin, Dietrich Karl Meurer.
2: Noch vor wenigen Wochen verglich Luigi Pantisano die CDU mit der AfD und warf ihr faschistische Politik vor. Im ZDF-Sommerinterview schlägt der linken Co-Chef nun deutlich andere Töne an.
3: Wir haben in den letzten Jahren als Linke gezeigt, dass wir Verantwortung für dieses Land übernehmen.
4: Also ja.
3: Vor allem dann, wenn es darum geht, die AfD zu verhindern, an die Macht zu kommen. Das machen wir in Thüringen, in Sachsen. Das haben wir auch in Sachsen-Anhalt gemacht.
2: Eine Unterstützung des CDU-Politikers Sven Schulze schließt Pantisano nicht aus. Die CDU, die bislang eine Zusammenarbeit mit der Linken ablehnt, fordert er auf, Verantwortung zu übernehmen.
1: Die US-Regierung zeigt sich angesichts der jüngsten Forderungen des Iran gelassen. Präsident Trump sprach in einem Interview mit dem Nachrichtenportal Axios von einem Schachspiel. Aus der Nachrichtenredaktion Mai Beermann.
5: Es wird sich regeln, es regelt sich immer, sagte Trump. Offenbar setzt der US-Präsident auf den Faktor Zeit. Der Iran sei wirtschaftlich in einer sehr schlechten Lage, die Inflation sei enorm und das Regime habe kein Geld, um seine Truppen zu bezahlen, so Trump. Er räumte ein, wir verhandeln nur halbherzig mit ihnen. Zu den vom Iran gestellten Bedingungen gehören das Ende der US-Seeblockade, der Abzug der US-Streitkräfte aus der Region, die vollständige Aufhebung aller Sanktionen gegen den Iran sowie Entschädigungszahlungen.
1: Der Bundesverband der deutschen Binnenschifffahrt warnt angesichts des anhaltenden Niedrigwassers vor einer Zweiteilung des Rheins. Verbandschef Schwanen sagte der Rheinischen Post, am wichtigen Pegel Kaub werde im Laufe der Woche erstmals ein einstelliger Wert erwartet. Bei einem derart niedrigen Wasserstand könnten Güterschiffe dort nicht mehr passieren. Der Rhein wäre damit nicht mehr durchgängig befahrbar. In Großbritannien beginnt heute die Leichtathletik-Europameisterschaft. Bis Sonntag kämpfen Athletinnen und Athleten aus fast 50 Nationen um Medaillen. Das deutsche Team darf sich in mehreren Disziplinen Hoffnungen auf Edelmetall machen. Unter anderem gilt Zehnkampf-Weltmeister Leo Neugebauer als Favorit. Im Weitsprung ist Malaika Mihambo eine aussichtsreiche Kandidatin für eine Medaille. Das waren die Nachrichten. Das Wetter in Deutschland. Tagsüber heiter und sonnig, von der Nordsee bis nach Mecklenburg-Vorpommern Regen und Gewitter möglich. Höchstwerte 20 Grad auf Langeoog bis 36 Grad in der Südpfalz. Morgen dann freundlich, im Süden Schauer und Gewitter möglich. Die Temperaturen liegen dann bei 18 bis 34 Grad. Und am Mittwoch in der Mitte und im Süden zeitweise sonnig, die Temperaturen dann 19 bis 36 Grad. Die Zeit, es ist jetzt 4.03 Uhr.
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6: Diese Ausgabe mit Tobias Föhrenbach. Hallo, herzlich willkommen. Ja, zu Beginn dieser Stunde ein langer Name, und zwar der vom französischen Cellisten und Komponisten Jean-Baptiste Aimé Joseph Chanson. Ja. Der hat ein Cellokonzert geschrieben in D-Dur und Valentin Raduziu und das Württembergische Kammerorchester Heilbronn haben das Ganze eingespielt unter der Leitung von Ruben Gazarian.

Tolle Entdeckung, das Violoncello-Konzert D-Dur von Jean-Baptiste Aimé Joseph Chanson mit Valentin Raduziu und dem württembergischen Kammerorchester Heilbronn zu erleben unter der Leitung von Ruben Gazarian. Als nächstes im ARD-Nachkonzert, ein Name, der häufiger auftaucht in den Programmen, Georg Philipp Telemann nämlich. Sein Quartett A-Dur schrieb er für Traversflöte, Violine, Viola da Gamba bzw. Violoncello und Basso Continuo. Ein Fall für das Ensemble Florilegium.

Die Formation Florilegium präsentierte das Quartett hier in A-Dur von Georg Philipp Telemann. 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Snegurotschka, das Schneeflöckchen. Es sehnt sich danach, den Menschen zu begegnen. Zu verheißungsvoll klingen die Lieder des Hirten Lell, die sie in der Ferne hört. Das ist Ausgangspunkt der Geschichte, die Nikolai Rimski-Korsakow 1882 als Oper entwickelte, genauso wie seine Faszination für das Fantastische. Ja, und Peter Tschaikowski hat sich diesem Werk ebenfalls angenommen. Schneeflöckchen lernt, da die Menschen kennen und mit ihnen menschliche Empfindungen, Leidenschaft, Liebe, Eifersucht. Sie begibt sich damit jedoch in höchste Lebensgefahr. Sonnengott Jarilo wird sie als Opfer einfordern. Das ist die berührende Geschichte und das hier ist die Bühnenmusik von Peter Tschaikowski zu diesem Schauspiel. Wir hören das Sinfonieorchester Göteborg unter der Leitung von Neeme Järvi.

Das Schneeflöckchen mitten im Sommer hier im ARD-Nachtkonzert. Das war die Bühnenmusik zum Schauspiel Snegurotschka, komponiert von Peter Tschaikowski. Neeme Järvi dirigierte das Sinfonieorchester Göteborg. 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
1: Um 5 Uhr mit Katja Kindermann. Wenige Wochen vor der Landtagswahl in Sachsen-Anhalt hat Linken-Chef Pantisano die Möglichkeit in den Raum gestellt, dass seine Partei die dortige CDU unterstützt. Im Sommerinterview mit dem ZDF sagte er, die Linke habe in den letzten Jahren gezeigt, dass sie Verantwortung für dieses Land übernehme. Aus Berlin, Dietrich Karl Meurer.
2: Noch vor wenigen Wochen verglich Luigi Pantisano die CDU mit der AfD und warf ihr faschistische Politik vor. Im ZDF-Sommerinterview schlägt der linken Co-Chef nun deutlich andere Töne an.
3: Wir haben in den letzten Jahren als Linke gezeigt, dass wir Verantwortung für dieses Land übernehmen.
4: Also ja.
3: Vor allem dann, wenn es darum geht, die AfD zu verhindern, an die Macht zu kommen. Das machen wir in Thüringen, in Sachsen. Das haben wir auch in Sachsen-Anhalt gemacht.
2: Eine Unterstützung des CDU-Politikers Sven Schulze schließt Pantisano nicht aus. Die CDU, die bislang eine Zusammenarbeit mit der Linken ablehnt, fordert er auf, Verantwortung zu übernehmen.
1: Die Monate Juni und Juli waren in Westeuropa so heiß wie noch nie seit Beginn der Wetteraufzeichnungen. Das hat der EU-Klimadienst Copernicus mitgeteilt. Die Durchschnittstemperatur betrug demzufolge gut 21,6 Grad. Das ist fast 2,8 Grad über dem langjährigen Juni-Mittelwert von 1991 bis 2020. Auffällig war ein ausgeprägtes Temperaturgefälle von West- nach Osteuropa und Skandinavien, wo es wesentlich kühler war. Der Klimadienst hob auch die Reihung von 4 Hitzewellen seit Mai hervor. Die US-Regierung zeigt sich angesichts der jüngsten Forderungen des Iran gelassen. Präsident Trump sprach in einem Interview mit dem Nachrichtenportal Axios von einem Schachspiel. Aus der Nachrichtenredaktion Marei Beermann.
5: Es wird sich regeln, es regelt sich immer, sagte Trump. Offenbar setzt der US-Präsident auf den Faktor Zeit. Der Iran sei wirtschaftlich in einer sehr schlechten Lage, die Inflation sei enorm und das Regime habe kein Geld, um seine Truppen zu bezahlen, so Trump. Er räumte ein, wir verhandeln nur halbherzig mit ihnen. Zu den vom Iran gestellten Bedingungen gehören das Ende der US-Seeblockade, der Abzug der US-Streitkräfte aus der Region, die vollständige Aufhebung aller Sanktionen gegen den Iran sowie Entschädigungszahlungen.
1: In Großbritannien beginnt heute die Leichtathletik-Europameisterschaft. Bis Sonntag kämpfen Athletinnen und Athleten aus fast 50 Nationen um Medaillen. Für das deutsche Team tritt unter anderem Zehnkampf-Weltmeister Leon Neugebauer an. Im Weitsprung ist Malaika Mihambo eine aussichtsreiche Kandidatin für eine Medaille. Das waren die Nachrichten. Das Wetter in Deutschland. Tagsüber heiter und sonnig, von der Nordsee bis nach Mecklenburg-Vorpommern Regen und Gewitter möglich. Höchstwerte 20 Grad auf Langeoog bis 36 Grad in der Südpfalz. Morgen freundlich, im Süden Schauer und Gewitter möglich, 18 bis 34 Grad. Die Zeit, es ist jetzt 5:03 Uhr.
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6: Mit Tobias Führenbach, ich wünsche Ihnen einen schönen Montagmorgen und einen guten Start in die neue Woche.

Ein sonniger Auftakt hier in dieser Stunde im ARD-Nachtkonzert. Zhu Fei Yang und das Orchestra Sinfonica di Barcelona y Nacional de Catalunya mit dem Auftakt zum Concierto de Aranjuez, ein ganz berühmtes Gitarrenkonzert von Joaquín Rodrigo. Das ist das ARD-Nachtkonzert und da gibt es jetzt Musik zum Entdecken und zwar von der schwedischen Komponistin Laura Netzel. Wir hören den zweiten Satz aus ihrem Klavierkonzert E-Moll mit Peter Fries Johansson und dem Sinfonieorchester Göteborg.

Peter Friese Johansson und das Sinfonieorchester Göteborg unter der Leitung von Ryan Bancroft mit dem zweiten Satz aus dem Klavierkonzert E-Moll der schwedischen Pianistin Laura Netzel hier am Montagmorgen im ARD-Nachtkonzert. Und da geht's weiter mit Musik von Antonio Vivaldi. Sein D-Dur-Konzert schrieb er für zwei Violinen, zwei Violoncelli, Streicher und Basso Continuo. Ein Fall für die Tafelmusik Baroque Orchestra Toronto unter der Leitung von Jean Lemon.

Die Tafelmusik des Baroque Orchestras Toronto unter Jean Lemmon mit dem Konzert für zwei Violinen, zwei Violoncelli, Streicher und Basso Continuo, D-Dur von Antonio Vivaldi. Jetzt wird's etwas lasterhaft und zügellos, denn die nächste Orchestersuite hat den Titel The Rake, kann man übersetzen mit Der Wüstling. Das Ganze zusammengestellt hier von Roger Quilter, dem britischen Komponisten. Und da gehen wir kurz mal die Stationen durch. Es geht los mit einem Tanz auf dem Fest. Dann tritt eine sorglose Dame auf, ein spaßiger Freund kommt hinzu. Eine Verlockung heißt es dann im vierten Satz. Und zum Abschluss gibt es den Mitternachtsrummel. Das Ganze jetzt zu erleben mit dem tschechoslowakischen Radiosinfonieorchester Bratislava unter der Leitung von Adrian Lieper.

The Rake, der Wüstling, die Orchestersuite von Roger Quilter. Adrian Lieper dirigierte das tschechoslowakische Radiosinfonieorchester Bratislava. Hier im ARD-Nachtkonzert. Das Ganze wird Ihnen präsentiert von BR Classic. Und da haben wir jetzt am Montagmorgen Musik von Georg Friedrich Händel für Sie rausgesucht. Und zwar sein Hafenkonzert B-Dur mit der spanischen Hafenistin Marisa Robles. Sie konzertiert zusammen mit der Academy of St. Martin in the Fields.

Himmlische Grüße von Marisa Robles und der Academy of St. Martin in the Fields unter Iona Brown. Das war das Hafenkonzert B-Dur von Georg Friedrich Händel hier im ARD-Nachkonzert. Kammermusik von César Franck als nächstes. Seine Sonate A-Dur schrieb er für Violine und Klavier. Und da hören wir uns den Finalsatz an mit Joshua Bell und Jean-Yves Thibaudet. Guten Morgen.

Joshua Bell, Violine und Jean-Yves Thibaudet, Klavier im Dialog, ein kleiner Auszug aus der Sonate A-Dur von César Franck. Soweit das heutige ARD-Nachtkonzert. Mit einer weiteren wunderbaren Formation geht's heute aus dieser Sendung raus, nämlich mit dem David Orlowski-Trio. Tobias Führenbach bedankt sich bei Ihnen fürs Einschalten. Ich wünsche Ihnen einen guten Start in den Montagmorgen. Gerne auf bald wieder. Ciao, tschüss.

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1: Um 6 Uhr mit Beate Rüsapp. Hitzewellen, Trockenheit und Waldbrände. In Westeuropa waren die Monate Juni und Juli so heiß wie noch nie seit Beginn der Wetteraufzeichnungen. Das berichtet der EU-Klimadienst Copernicus. Katrin Schierwagen aus der NDR Nachrichtenredaktion mit den Einzelheiten.
2: Die Durchschnittstemperatur betrug demnach 21,6 Grad. Damit lag sie fast 2,8 Grad über dem langjährigen Juni-Mittelwert von 1991 bis 2020. Allerdings gibt es ein deutliches Temperaturgefälle von West- nach Osteuropa und Skandinavien. Dort war es wesentlich

0: deutlich kühler. Auch die Ozeane haben im Juli neue Rekordwerte verzeichnet. Kopernikus spricht von den höchsten je für diesen Monat gemessenen Temperaturen an der Meeresoberfläche. Im Durchschnitt waren es fast 21 Grad. Außerdem setzte sich die Trockenheit in vielen europäischen Regionen fort. Auch die Wasserstände der Flüsse waren ungewöhnlich niedrig. Das gilt etwa für die Seine, den Rhein und die Donau. In mehreren Ländern kam es deshalb zu Beeinträchtigungen im Schiffsverkehr oder bei der Stromerzeugung.
1: Der Bundesverband der deutschen Binnenschifffahrt befürchtet, dass der Rhein wegen Niedrigwassers bald nicht mehr durchgängig befahrbar ist. Wegen ausbleibender Niederschläge werde für einen wichtigen Pegel im Laufe der Woche nur ein noch einstelliger Wert erwartet, sagte der Geschäftsführer des Verbands Schwanen der Rheinischen Post. Das betreffe Kaub südlich von Koblenz. Die gewerbliche Schifffahrt könne dann keinen Gütertransport mehr durchführen. Mehrere Bundesländer haben wegen der Probleme für Güterschiffe gestern bereits das Sonntagsfahrverbot für bestimmte Lkw aufgehoben. US-Präsident Trump hat sich demonstrativ gelassen gezeigt angesichts der vom Iran genannten Bedingungen für eine Wiedereröffnung der Straße von Hormuz. Washington schenke dem nicht viel Aufmerksamkeit, sagte Trump dem Nachrichtenportal Axios. Der Nationale Sicherheitsrat in Teheran hatte unter anderem verlangt, dass die USA die Islamische Republik nie wieder bedrohen und die Seeblockade gegen iranische Häfen aufheben. Aus New York, Giselle Ucker.
2: Er wolle auf wirtschaftlichen Druck setzen und sich nun zurückhalten. Das Land sei in einer schlechten Verfassung, habe kein Geld mehr und leide unter der enormen Inflation. Dazu trägt auch die von den USA verhängte Blockade iranischer Häfen bei. Der Forderung Irans, die Blockade aufzuheben, scheint Trump nicht nachgeben zu wollen. Experten sind allerdings skeptisch, ob Trumps neue Strategie aufgeht und wirtschaftlicher Druck allein den Iran zu einer Kapitulation am Verhandlungstisch zwingt.
1: Wenige Wochen vor der Landtagswahl in Sachsen-Anhalt schließt Linken-Chef Pantisano eine Unterstützung der CDU nicht aus. Im Sommerinterview mit dem ZDF sagte er, die Linke habe in den vergangenen Jahren gezeigt, dass sie Verantwortung für dieses Land übernehme. Nun gelte es zu verhindern, dass in Sachsen-Anhalt eine rechtsextreme Partei an die Macht komme. Die CDU lehnt eine Zusammenarbeit mit der Linken aber bislang kategorisch ab. In der zweiten Fußball-Bundesliga sind die Nordclubs am Sonntag ohne Sieg geblieben. Der FC St. Pauli musste sich gegen Greuther Fürth mit einem 1:1 begnügen. Hannover 96 verlor bei Aufsteiger Cottbus mit 1:3. Im dritten Spiel setzte sich Nürnberg mit 3:0 gegen Dresden durch. Tabellenführer nach dem ersten Spieltag ist Eintracht Braunschweig. In Birmingham kämpfen Europas beste Leichtathletinnen und Leichtathleten um den EM-Titel. Auch das deutsche Team hofft auf mehrere Medaillen. Irina Gnep aus der NDR Sportredaktion.
3: Allen voran Yemesi Mabry, die Kugelstoß-Olympiasiegerin, ist die heißeste Kandidatin auf das erste deutsche Edelmetall. Mabry ist eine von nur zwei Europäerinnen, die dieses Jahr schon über 20 Meter gestoßen haben. Und sie selbst ist guter Dinge, dass sie vorne mitspielen kann. Außerdem wird Europas schnellste Frau gesucht, natürlich mit Gina Lückenkämper. Die Europameisterin von München über die 100 Meter ist nach einem Zeckenbiss allerdings zuletzt nicht in Topform gewesen. Auch zwei deutsche Medaillenhoffnungen sind zu sehen. Für Hindernisläuferin Gesa Krause und Hammerwerfer Merlin Hummel geht es um die Qualifikation fürs Finale.
1: Das waren die Nachrichten. Das Wetter in Norddeutschland. Heute ein Wechsel von Sonne und teils dichten Wolken, dabei gebietsweise Regen, vereinzelt Gewitter. Am längsten trocken im südlichen Niedersachsen. Höchstwerte 20 Grad in Cuxhaven, 24 Grad in Bremen bis 30 Grad bei Göttingen. Morgen neben Wolken zeitweise Sonne, Höchstwerte 18 bis knapp 25 Grad. Am Mittwoch oft sonnig, einige Wolkenfelder bei 19 bis 29 Grad und am Donnerstag viel Sonne bei 23 bis 33 Grad. Es wird gleich 6.05 Uhr.
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5: Neuer Tag und neue Woche. Montag, heute der 10. August. Und mit einer, die eigentlich schläft, kommen wir musikalisch in diesen Tag und wachen mit ihr auf, nämlich mit Dornröschen in der Musik von Peter Tschaikowski. Aber zuvor Streichquintett von Antonin Dvořák. Kleines Motto für diesen Tag oder für die frühe Stunde. Allegro vivo, lebendig und flott. Guten Morgen.

Der Walzer aus Dornröschen von Peter Tschaikowski mit dem New York Philharmonic Orchestra und der Leonard Bernstein um 6.16 Uhr auf NR Kultur. Karl Reinicke hören wir jetzt, einer der großen Komponisten im 19. Jahrhundert. Und während Richard Strauss oder Richard Wagner schon immer größer und gewagter komponieren wollen, ist er eigentlich der romantischen Welt immer treu geblieben. Eher so Richtung Mendelssohn und Schumann. Musik, die nicht überwältigen will, sondern die melodisch elegant und warm daherkommt, vielleicht ein bisschen nostalgisch. Musik, die ganz freundlich die Türe öffnet und sie nicht mit großer Geste eintreten oder aufstoßen möchte. Deshalb passt es natürlich ganz gut in den Morgen. Romantik ohne großes Drama, mit Herz und einem freundlichen Blick auf diesen Tag. Andante Tranquillo, der Flötensonate von Karl Reinicke mit Jihi Han Flöte und Lang Lang am Klavier.

0: Erster Satz, Allegretto der Palladio Suite von Carl Jenkins, die Streicher der London Philharmonic Orchestra um 6.30 Uhr.
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0: Kurzer Blick auf die Nachrichten. Nach dem Fund einer sprengstoffbeladenen Drohne am Flughafen Leipzig-Halle will Verkehrsminister Steffen Bilger die Drohnenabwehr an den Flughäfen schneller ausbauen. Frankfurt und München seien schon besser ausgestattet. Auch die norddeutschen Flughäfen sollen zeitnah ausgerüstet werden. Juni und Juli waren in Westeuropa so heiß wie noch nie seit Beginn der Wetteraufzeichnungen, meldet der EU-Klimadienst Copernicus. Im Schnitt gut 21,6 Grad, fast 3 Grad über dem langjährigen Mittel. 4 Hitzewellen allein seit Mai, während es im Osten und in Skandinavien deutlich kühler blieb. Und das Wetter bei uns im Norden heute: Sonne und Wolken, mal wieder ein Schauer, vereinzelt auch ein Gewitter. Am Nachmittag von der Nordsee her Aufheiterungen. An der Küste bleibt es mit 20 Grad noch frisch. Richtig sommerlich wird es im Binnenland bis 30 Grad in Hahnmünden. Ich bin Philipp Schmid. Guten Morgen. Jetzt mit Wasser und Händel in den Tag.

Fünfter Satz der Violinsonate in H-Moll von Antonio Vivaldi mit Théotime Langlois de Swart und dem Ensemble Le Consort um 6.36 Uhr auf NR Kultur. Eigentlich selten zu hören, Klavierstücke von Anton Bruckner. Hier ist eines mit Erinnerung überschrieben. Wir hören den Pianisten Francesco Pasqualotto.

0: Aventine, das war Agnes Obel auf NDR Kultur um 6.44 Uhr. Heute machen wir immer mal wieder kleine Reisen zu legendären Filmschauplätzen, Drehorte als Reiseziel in Norddeutschland und weit darüber hinaus, jetzt erstmal weit darüber hinaus, nämlich in New York, einer der legendärsten Filmschauplätze überhaupt. Luxus, Schönheit und Sehnsucht, Frühstück bei Tiffany's, als Roman und als Film natürlich mit Audrey Hepburn, noch heute so beliebt wie eh und je. Und New York-Touristen schauen nicht nur wegen Schmuckstücken dort vorbei.
1: Es ist eine der Rollen, mit der Audrey Hepburn auch heute noch, 65 Jahre nach Erscheinen des Films, fasziniert. Die Rolle des New Yorker Partygirls Holly Golightly machte Audrey Hepburn weltberühmt.
2: If I could find a real life place like Tiffany's, I'd buy some furniture and give the cat a name.
3: Tiffany's? You mean the jewelry store?
1: Der Filmklassiker aus dem Jahr 1961 nach dem gleichnamigen Roman von Truman Capote war einer der ersten Filme, die nicht in einer Kulisse gedreht wurden, sondern vor Ort auf der Fifth Avenue und im Schmuckgeschäft von Tiffany. Schon die Eingangsszene ist legendär. Audrey Hepburn steigt aus einem Taxi aus. Mit Kaffee und Croissant in der Hand schaut sie sehnsüchtig in eines der Schaufenster von Tiffany. So turbulent und traurig das Leben der jungen Holly Golightly auch sein mag, bei Tiffany empfindet sie Geborgenheit und Glück.
2: Don't you just love it?
3: Love what?
2: Tiffany's.
1: Sehnsucht und Traurigkeit vermittelt Audrey Hepburn auch im Filmsong Moon River, für den der Komponist Henry Mancini einen Oscar bekam.
2: Moon.

0: Wer heute Tiffany's Edelgeschäft an der Fifth Avenue besucht, kommt an Audrey Hepburn nicht vorbei. Im 5. Stockwerk gibt es, etwas abseits der Schmuckvitrinen, eine fast schon kapellenartige Gedenkstätte, die Audrey Experience. Im Mittelpunkt überlebensgroße Fotos von Audrey Hepburn, ihr berühmtes schwarzes Kleid samt Perlenkette und Filmausschnitte aus Frühstück bei Tiffany's.
1: Isn't wonderful? You see what I mean? Nothing bad could have happened to you in a place like this.
0: Natürlich kommen die meisten Kundinnen und Kunden wegen des Schmucks in das Stammhaus an der Fifth Avenue, sagt Kyle Freeman, der für Kunst und Kultur bei Tiffany zuständig ist. Doch viele Touristen kennen den Filmklassiker Breakfast at Tiffany's. Sie wollen auf den Spuren von Audrey Hepburn wandeln und es wie Holly Golightly machen.
2: The windows are so iconic, that corner.
0: Unsere Schaufenster sind Kult. Jeden Tag stehen dort Leute mit einem Kaffee und einem Croissant in der Hand, die sich, so wie Holly im Film, von der Schönheit des Schmucks inspirieren lassen.
2: Inspiration, looking at something beautiful.
0: Besonders beliebt bei Kunden und Touristen das Blue Box Café im 6. Stock. An der Decke hängen hunderte türkisblaue Tiffany-Schmuckschachteln. Wer will, kann sich hier ein Frühstück bei Tiffany's bestellen. Für $65 gibt es ein Croissant, ein Madeleine, Rührei mit Kaviar und ein Glas of Golightly, einen frisch gepressten Saft aus Orangen, Möhren, Ananas, Mango und Ingwer. Unter den Besucherinnen sind fast immer welche dabei, die sich wie Audrey Hepburn kleiden, sagt Kyle Freeman. Fast jeden Tag sehen wir Frauen in einem schwarzen Kleid mit Perlenkette, allerdings ohne Stirnreif. Das ist natürlich eine Hommage an die New Yorker Eleganz, die der Film verkörpert.
2: That elegance that film embodies.
1: Don't you just love it?
3: Love what?
1: Tiffany's.
0: Tiffany, das war immer der Versuch, Kunst und Kommerz, Exklusivität und Popularität zu verbinden.
4: Filmschauplätze als Reiseziel. Martin Ganselmeier hat aus New York berichtet von Tiffany's an der Fifth Avenue. In einer Stunde sind wir im Norden unterwegs, nämlich in Lüneburg. Fans wissen vielleicht schon, was da seit 4250 Folgen gedreht wird.

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1: Um 7 Uhr mit Beate Rüsopp. Hitzewellen, Trockenheit und Waldbrände. In Westeuropa waren die Monate Juni und Juli so heiß wie noch nie seit Beginn der Wetteraufzeichnungen. Das berichtet der EU-Klimadienst Copernicus. Katrin Schierwagen aus der NDR Nachrichtenredaktion mit den Einzelheiten.
2: Die Durchschnittstemperatur betrug demnach 21,6 Grad. Damit lag sie fast 2,8 Grad über dem langjährigen Juni-Mittelwert von 1991 bis 2020. Allerdings gibt es ein deutliches Temperaturgefälle von West- nach Osteuropa und Skandinavien. Dort war es wesentlich kühler. Auch die Ozeane haben im Juli neue Rekordwerte verzeichnet. Copernicus spricht von den höchsten je für diesen Monat gemessenen Temperaturen an der Meeresoberfläche. Im Durchschnitt waren es fast 21 Grad. Außerdem setzte sich die Trockenheit in vielen europäischen Regionen fort. Auch die Wasserstände der Flüsse waren ungewöhnlich niedrig. Das gilt etwa für die Seine, den Rhein und die Donau. In mehreren Ländern kam es deshalb zu Beeinträchtigungen im Schiffsverkehr oder bei der Stromerzeugung.
1: Und wegen des Niedrigwassers befürchtet der Bundesverband der deutschen Binnenschifffahrt, dass der Rhein

0: Rhein bald nicht mehr durchgängig befahrbar ist. An einem wichtigen Pegel werde im Laufe der Woche ein nur noch einstelliger Wert erwartet, sagte der Geschäftsführer des Verbands Schwanen der Rheinischen Post. Das betreffe Kaub, südlich von Koblenz. Die gewerbliche Schifffahrt könne dann keinen Gütertransport mehr durchführen. Mehrere Bundesländer haben wegen der Probleme für Güterschiffe gestern bereits das Sonntagsfahrverbot für bestimmte Lkw aufgehoben. US-Präsident Trump hat sich demonstrativ gelassen gezeigt angesichts der vom Iran genannten Bedingungen für eine Wiedereröffnung der Straße von Hormuz. Washington schenke dem nicht viel Aufmerksamkeit, sagte Trump dem Nachrichtenportal Axios. Man verhandle nur halbherzig mit dem Iran. Er wolle auf wirtschaftlichen Druck setzen und sich nicht zurückhalten. Und sich nun zurückhalten. Der Nationale Sicherheitsrat in Teheran hatte unter anderem verlangt, dass die USA die Islamische Republik nie wieder bedrohen und die Seeblockade gegen iranische Häfen aufheben. Zu den weiteren Forderungen gehören der Abzug der US-Streitkräfte aus der Region, die vollständige Aufhebung aller Sanktionen gegen den Iran sowie Entschädigungszahlungen. Seit 2015 gibt es den gesetzlichen Mindestlohn, der aktuell bei 13,90 Euro pro Stunde liegt. Aber einige Arbeitgeber umgehen ihn mit illegalen Tricks wie unbezahlte Überstunden oder falsche Arbeitsverträge. Aus Berlin, Bianca Schwarz.
1: Diese Tricks haben die arbeitenden Menschen, die Sozialkassen und den Staat innerhalb von 10 Jahren bis zu 64 Milliarden Euro gekostet. Das hat der Deutsche Gewerkschaftsbund ausgewertet. Die Hälfte von diesem Verlust tragen die Arbeitnehmer, weil sie nicht richtig bezahlt wurden. 22 Milliarden Euro Verlust entfielen auf die Sozialkassen, weil an sie zu wenige Beiträge gezahlt wurden. Und 7 Milliarden Euro Einkommenssteuer fehlen dem Staat. So die Berechnung des Deutschen Gewerkschaftsbundes.
0: In der zweiten Fußball-Bundesliga sind die Nordclubs am Sonntag ohne Sieg geblieben. Der FC St. Pauli musste sich gegen Greuther Fürth mit einem Unentschieden begnügen. Hannover 96 verlor bei Aufsteiger Cottbus. Aus der NDR-Sportredaktion Marcel Stober.
2: 6 oder 7 Tore hätte Hannover eigentlich schon in der ersten Halbzeit schießen müssen, meinte 96-Trainer Christian Tietz nach der Partie. Doch die vielen Großchancen konnte sein Team nicht nutzen. An der 1:3 Niederlage sei man deshalb auch selbst schuld. Der FC St. Pauli holte gegen Greuther Fürth zumindest einen Punkt. Neuzugang und Ex-Fürther Branimir Gota brachte eine Ecke auf den anderen Neuzugang Markus Mathiesen und der sorgte für die Führung. Der verdiente Fürther Ausgleich fiel aber kurz darauf. Erster Tabellenführer der Saison ist Eintracht Braunschweig nach dem 6:1 in Magdeburg am Sonnabend.
0: In Birmingham in Großbritannien beginnen heute die Leichtathletik-Europameisterschaften. Das deutsche Team darf sich in mehreren Disziplinen Hoffnungen auf Medaillen machen. Unter anderem gelten Zehnkampf-Weltmeister Leo Neugebauer und Malaika Mihambo im Weitsprung als Titelkandidaten. Bis Sonntag kämpfen Athletinnen und Athleten aus fast 50 Nationen um die EM-Medaillen. Das waren die Nachrichten. Das Wetter in Norddeutschland. Heute ein Wechsel von Sonne und teils dichten Wolken, dabei gebietsweise Regen, vereinzelt Gewitter. Am längsten trocken im südlichen Niedersachsen, Höchstwerte 20 Grad in Cuxhaven, 24 in Bremen bis 30 Grad bei Göttingen. Morgen zwischen Wolken zeitweise Sonne, Höchstwerte 18 bis knapp 25 Grad. Am Mittwoch oft sonnig, einige Wolkenfelder bei 19 bis 29 Grad. Es wird jetzt 7.05 Uhr.
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4: Neuer Tag, neue Woche. Montag heute, der 10. August. Und allenfalls leicht angelehnt an Ludwig van Beethoven ist diese Musik von Arash Safarian, die wir jetzt hören, unter anderem mit Sebastian Knauer und dem Zürcher Kammerorchester. Heißt ganz schlicht Kammermusik 3. Guten Morgen.

0: Eldbjörg Hemsingen, Violine, Sebastian Knauer, Klavier und das Zürcher Kammerorchester, Kammermusik 3 nach Ludwig van Beethoven von Arash Safarian war das um 6:09 auf NDR Kultur. Heute feiert Emine Sefki Özdamar ihren 80. Geburtstag, vor allem Schriftstellerin, auch Schauspielerin und Regisseurin. 1965 kam sie als junge Frau aus der Türkei nach West-Berlin und an ihre erste Zeit hier erinnert sie sich bis heute ganz genau.
1: Als ich nach Deutschland kam, ich hatte keinen Mantel und ich habe mich noch ein paar Jahre versucht, mit Jackett und Pullover über die Straßen zu gehen, aber irgendwann ging es das nicht mehr. Es war so kalt, dann musste ich einen langen Mantel kaufen. Ich habe noch immer nicht so große Freundschaft mit Mänteln. Ne?
0: Und aus diesem Gefühl der Fremde ist ein einzigartiges Werk geworden, geschrieben auf Deutsch, in einer ganz eigenen, vom Türkischen geprägten Sprache. 2022 hat sie dafür den Georg-Büchner-Preis bekommen, als erste Preisträgerin, die nicht mit der deutschen Sprache aufgewachsen ist. Emine Sefki Özdamar, warum sie sich fürs Deutsche entschieden hat, erzählt sie mit einem türkischen Bild.
1: Die Zunge hat keine Knochen, wohin man sie dreht, dreht sich dorthin. Ich drehte meine Zunge ins Deutsche und deswegen habe ich mir auch so Sätze gesucht. Man muss Vaterland verraten, zu einem anderen Land gehen, damit man gleichzeitig in zwei Orten sein kann.
0: Die Schriftstellerin Emine Sefki Özdamar, heute feiert sie ihren 80. Geburtstag.

0: Das war der norwegische Tanz Nummer 4 von Edvard Grieg, gespielt von der NDR Radiophilharmonie unter Eivind Gyllberg Jensen um 7.22 Uhr.
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0: Basketball spielen mit den Freunden, Sommer am See, Punkbands und Bier im Jugendzentrum. Das Leben des 15-jährigen Ivo könnte Ende der 90er wirklich das leichteste der Welt sein. So genau heißt nämlich der neue Roman von Christian Dittloff, das leichteste der Welt. Aber plötzlich steht für Ivo mitten in dieser Leichtigkeit des Teenagerlebens auf einmal die Frage nach Verantwortung. Joschka Brinks über unser NDR-Buch des Monats.
2: Endlich wieder Zeltlager. Die Sommerferien sind da und Ivo verliebt sich Hals über Kopf in Carla. Das Leben ist unwirklich schön, wie ein Film, findet Ivo. Carla und er streifen durch die Landschaft. Im Ruderboot auf dem See küssen sie sich zum ersten Mal. Doch Sekunden später ist es plötzlich aus mit der romantischen Szenerie.
3: Und was für ein Film war das jetzt? Mir dämmerte es bereits. Immer wenn im Fernsehen eine Frau erst großen Appetit auf Croissants oder sowas hatte und sich dann übergeben musste, war das ein Zeichen. Big News. Aber Carla war 17. Das konnte nicht... Scheiße, Ivo, sagte sie und sah mich an. Ich bin schwanger.
2: Der Erzeuger, ein längst abservierter Musiker aus dem Jugendzentrum. Deswegen geht Ivo auch davon aus, dass Carla das Kind nicht behalten wird. Doch Carla hat andere Pläne. Und Ivo muss seine Rolle neu finden.
3: Es war doch schon entschieden gewesen. Carla würde sie weggeben. Und wir wären ein Paar. Was bedeutete das für mich? Also nicht, dass es hier nur um mich gehen sollte, aber vielleicht doch wenigstens 5% oder 10%? Was würde jetzt aus Carla und mir?
2: Nicht nur sein Verhältnis zu Carla, auch das zu seinen Eltern und das zu seinen Freunden wird nun durcheinandergewirbelt. Und es geht nicht allein um die Frage von Verantwortung. Es geht um Vorstellungen von Familie, um Nähe und Distanz und, ganz teenager-typisch, auch ein bisschen um Coolness. Zentrum von Ivos Suche ist immer wieder das alternative Jugendzentrum Flop. Hier treffen zwischen Punkbands und günstigen Kinderbieren gesellschaftliche Themen auf ganz persönliche. Für Autor Christian Dittloff war das eigene Aufwachsen in Hamburg-Bergedorf Inspiration.
4: Um mich aber mit dem 15-jährigen Ivo, mit dem 15-jährigen Ich zu verbinden, war es mir wichtig, nochmal mich in die Popkultur einzuarbeiten, auf den Sound zu gucken, wie klingen diese Figuren eigentlich, auch Musik zu hören. Genau, das war irgendwie nochmal besonders wichtig.
2: Den Sound der 90er-Jahre-Jugend transportiert das Buch erfrischend klischee- und nostalgiefrei, quasi nebenbei.
3: Was singt sie? Fade into you? Was so viel heißt wie, dass sie in der anderen Person aufgehen will, dass die Grenzen zwischen ihnen verblassen. Finde ich schön, sagte ich und schloss die Augen. Die Seite war zu Ende und die Kassette klackte. Carla zog mir den Stöpsel aus dem Ohr. Weißt du was, Ivo? Ich mag das Lied nicht mehr. Früher, da wollte ich das auch. Aber jetzt nicht mehr. Ich möchte einfach ich selbst sein und eine Grenze haben. Eine Grenze, über die allein ich bestimmen kann.
2: Auch Ivos Sprache liest sich authentisch und unverkrampft. Seine Gedanken, manchmal ehrlich egoistisch, dann wieder naiv idealistisch, zeigen die Zerrissenheit des Teenagers deutlich. Er zieht zu Carla ins Gästezimmer, nimmt einen Job an und sagt andere Dinge ab. Und vor allem lernt er, auf sich selbst zu hören, sagt Christian Dittloff.
4: Und dass es im Leben gar nicht immer darum geht, es allen recht zu machen, sondern klar zu kommunizieren, was die eigenen Grenzen, Fähigkeiten sind, um dann auch vielleicht freundschaftlich und gemeinschaftlich zu gucken, wie können wir uns allen gegenseitig helfen. Aber eine einzelne Person hat niemals die Verantwortung dafür, dass es allen gut geht.
2: Eingebettet in ein Netz aus Freundschaft und Familie finden Ivo und Carla ihren eigenen Weg, Verantwortung zu verteilen. In einem gefühlvollen Coming-of-Age-Roman.
0: Christian Dittloffs Roman Das leichteste der Welt im Berlin Verlag erschien, 304 Seiten und der Preis 24 Euro. 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

0: Allemande aus der Suite für Laute in G-Moll von Johann Sebastian Bach, gespielt vom Gitarristen John Williams um 7.30 Uhr.
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0: Kurzen Blick auf die Nachrichten. Der Zoll soll im Kampf gegen Geldwäsche und organisierte Kriminalität mehr Befugnisse bekommen. Finanzminister Klingbeil will teure Autos, Luxusuhren und Schmuck künftig schneller einziehen lassen. Wer die Sachen dann zurückhaben will, müsste selbst nachweisen, dass alles mit rechten Dingen zuging. Und auch an Flughäfen soll der Zoll genauer hinschauen dürfen. Übermorgen berät das Kabinett über den Gesetzesentwurf. Und die Linke schließt nicht aus, in Sachsen-Anhalt die CDU zu unterstützen. Wenige Wochen vor der Landtagswahl hat Parteichef Luigi Pantisano das gestern im ZDF-Sommer-Interview ins Spiel gebracht. Das Wetter bleibt sich treu, heute Sonne und Wolken, hier und da ein Schauer, ein paar Wolken, an der Küste um 20 Grad, im Binnenland sommerlich warm bei 30 Grad. Ich bin Philipp Schmid, guten Morgen. Jetzt in den Tag mit Filmmusik von Erich Wolfgang Korngold zu Kings Row.

Filmmusik King's Row von Erich Wolfgang Korngold hier mit dem National Philharmonic Orchestra um 7.33 Uhr auf NDR Kultur. Ein neues Buch hören Sie bei uns ab heute in Am Morgen vorgelesen. Es heißt Orient Express. Nicht zu verwechseln mit Mord im Orient Express von Agatha Christie. Nein, ein Reisebericht von John Dos Passos. 1921 ist er durch den Orient gereist, von Konstantinopel über Bagdad und nach Damaskus. Das Buch heute ab 8.30 Uhr.

0: Elina Duni war das auf NR Kultur um 7.36 Uhr am Montagmorgen. Heute bei uns berühmte Drehorte weltweit als Reiseziel. Wir waren ja vor einer Stunde schon in New York bei Tiffany's, natürlich bekannt aus dem Film Frühstück bei Tiffany's. Nicht weniger reisenswert und besuchenswert als New York ist Lüneburg. Wunderschön, und das wissen deutschlandweit natürlich viele, spätestens seit es die Telenovela Rote Rosen gibt. Und die gibt es schon eine ganze Weile. Im November wird sie 20 Jahre alt. Tausende sind schon in die Stadt gekommen, um an Stadtführungen, Radtouren oder Busfahrten zu den Drehorten dieser Serie teilzunehmen.
1: Die Roten Rosen sind zweifellos ein Phänomen. Nach gedrehten 4250 Episoden in 24 Staffeln gilt die Serie als Kult. Die Produktion ist einer der großen Arbeitgeber in Lüneburg. Es gibt ein Rote Rosen Kochbuch, Rote Rosen Becher, Geschirrhandtücher und bei der Touristikinfo gibt es sogar einen extra Stadtplan, auf dem die wichtigsten Drehorte aufgelistet sind. Die Fans kommen teilweise von weit her, um die schönen Gebäude der Lüneburger Altstadt oder auch die Serienwerft am Lüneburger Stadtrand zu besichtigen. Einen derartigen Hype können andere Drehorte zwar nicht aufweisen, aber auch dort haben beispielsweise Hotels, Gastronomie und Souvenirshops davon profitiert, dass ihr Ort durch Dreharbeiten plötzlich im Scheinwerferlicht steht. Das gilt aktuell für das Museumsdorf Hösseringen und das Camp Rheinseelen in der Lüneburger Heide. Dort wurde die Fernsehserie Schwarzes Gold gedreht, ein spannender Sechsteiler über die Ölbohrungen, die Mitte des 19. Jahrhunderts in der Region stattgefunden haben. Quasi Wildwest in der Heide. Der Direktor des Museumsdorfes Hösseringen, Ulrich Brohm, freut sich über die Setjetter und andere Fans.
2: Wir haben auch Busreisegruppen, die also extra aufgrund der Dreharbeiten hierher kommen. Und was ganz schön ist, also wir haben ja auch Trauungen hier auf dem Museumsgelände im Brümmerhof. Und ein Paar hier aus Suderburg hat also den Brümmerhof als Hochzeitsort gewählt, weil sie eben ganz bewusst in dem Gebäude sich trauen lassen wollten, wo diese Serie gedreht wurde.
1: Davon abgesehen fühlen sich viele Menschen aus der Region mit der Serie verbunden, weil sie selbst darin als Komparsen mitgespielt haben oder andere positive Erinnerungen damit verbinden.
3: Ja, es ist, finde ich, eine schöne Erfahrung gewesen, einfach mal an so einem Drehset dabei zu sein und alles mal anzusehen, zu gucken, wie das so gemacht wird. Ich selber war auch bei der Premiere in Hannover dabei. Ich war auch bei der Teampremiere in Bremen dabei, wo natürlich alles so ein bisschen intern viel gefeiert wurde. Das war sehr schön.
4: Das war dann schon spannend, die im Fernsehen wiederzusehen.
5: Aber dass die zweite Staffel jetzt kommen soll, haben wir auch schon gehört und freuen uns natürlich schon drauf.
1: Etwa 85 Kilometer nördlich von Hösseringen liegt Bendestorf. Auch dort ist man stolz auf die Filmgeschichte des kleinen Ortes, der früher als Heide-Hollywood für Schlagzeilen sorgte. Denn dort entstanden nach dem Zweiten Weltkrieg die ersten Heimatfilme und Produktionen mit Stars wie Hans Albers, Zara Leander, Heinz Rühmann und Hildegard Knef. Von den einst von Fans belagerten Studios ist nur noch ein Gebäude erhalten geblieben. Darin befindet sich heute das Bendisdorfer Filmmuseum. Eine wahre Fundgrube für Filmfans, sagt Museumschef Sven Simonsen. Denn auch internationale Stars wie Anthony Perkins und Goldie Hawn drehten in Bendisdorf, und noch eine Legende.
6: John Lennon hat hier für den Film How I Won the War, wie ich den Krieg gewann, Regie Richard Lester, der auch die ganzen Beatles-Filme gedreht hat, Probeaufnahmen im Studio Bendisdorf gemacht, und die Filmaufnahmen selber sind dann allerdings etwas weiter südlich in der Südheide entstanden. Dann war mal ein englischer Beatles-Forscher hier, der hat sich also auch informiert über das, was wir hier an Material noch haben aus dem Film mit John Lennon. Also es kommt schon vor, dass die wissenschaftliche Seite hier bedient werden muss.
1: Aber auch die Fans kommen weiter nach Bendisdorf. Erst kürzlich lief im Filmmuseum der 75 Jahre alte Skandalfilm Die Sünderin mit Hildegard Knef und der ersten Nacktszene des deutschen Nachkriegsfilms. Das Kino war voll.

Kai Rake war das aus Lüneburg in unserer Reihe über berühmte Drehorte als Reiseziel. In diesem Fall vor allem die Telenovela Rote Rosen, die in Lüneburg gedreht wird. Im November wird sie 20 Jahre alt. Im Moment gerade in der Sommerpause. Am 24. August gibt es dann immer Montag bis Freitags um 14.10 Uhr wieder neue Folgen. Jetzt fragen Sie sich vielleicht, Rote Rosen habe ich noch nie gesehen. Kann ich da auch einsteigen ab dem 24. August? Ich denke ja. Sie starten dann allerdings mit Folge 4361.

österreichische Komponist Hans Gall. Zweiter Satz, Adagio aus seinem Concertino für Violoncello mit Justus Grimm und der Sinfonietta Riga um 7:48 Uhr.

0: Das war die erste Sonate aus Harmonia Artificioso von Heinrich Ignaz Franz Bieber mit Les Passions de l'Ami. 10 vor 8.
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0: Sie hören einen Beitrag der katholischen Kirche von Sebastian Fiebig, Pastoralreferent in Hamburg.
2: Schon wenn ich morgens noch im Halbschlaf bin, nehme ich Geräusche wahr. Die Vogelstimmen vor dem Fenster, leider auch die Bagger auf der Baustelle nebenan, irgendwann das Handygepiepse, das mich weckt. Meine Ohren sind ständig auf Empfang. Hören geschieht automatisch. Zuhören ist dagegen etwas ganz anderes. Zuhören ist eine bewusste Entscheidung. Vielleicht ist es eines der wertvollsten Geschenke, die Menschen machen können, einander wirklich zuhören. Das tut gut, das zu erleben, nicht unterbrochen werden, nicht sofort einen guten Rat bekommen, nicht erleben, dass das Gegenüber gedanklich schon bei der nächsten Antwort ist, sondern die Erfahrung machen, da ist jemand, der sich wirklich für das interessiert, was ich sage. Schon die Bibel beschreibt Zuhören als eine der wichtigsten Fähigkeiten eines Menschen. Als der junge König Salomo am Beginn seiner Regierungszeit steht, erscheint ihm Gott im Traum und fragt nach einem Wunsch, den er ihm erfüllen will. Salomo bittet weder um Reichtum noch um Macht oder ein langes Leben. Stattdessen sagt er, verleih mir ein hörendes Herz. Salomo hat erkannt, wer Verantwortung für andere Menschen trägt und gute Entscheidungen treffen will, braucht vor allem die Fähigkeit, aufmerksam hinzuhören, auf Gott und auf die Menschen. Ein hörendes Herz ist offen für den anderen, es will verstehen und urteilt nicht vorschnell. Menschen, die echt zuhören können, scheint es seltener zu geben als die, die jederzeit und überall etwas ganz Wichtiges zu sagen haben. Dabei beginnt Verständnis füreinander oft nicht mit Worten, auch nicht mit gut gewählten Worten, sondern mit einem offenen Ohr. Wer zuhört, schenkt dem anderen Zeit, Aufmerksamkeit und Wertschätzung. Ein hörendes Herz verändert deshalb nicht nur Gespräche, es verändert Beziehungen. Es kann näher zusammenbringen, was auseinanderdriftet. Es verbindet uns miteinander. Der Tag heute wird viele Stimmen mit sich bringen. Manche laut, manche leise. Vielleicht begegnet Ihnen ein Mensch, der darauf wartet, dass ihm endlich jemand wirklich zuhört. Vielleicht beginnt das Geschenk an ihn schon mit einer einfachen Entscheidung: Heute will ich weniger reden und mehr zuhören.
0: Das war ein Beitrag der katholischen Kirche, die Morgenandacht von Sebastian Fiebig, Pastoralreferent in Hamburg.

0: English Morris Dance Tune aus Country Gardens von Percy Grainger. Das war das City of Birmingham Symphony Orchestra, dirigiert von Sir Simon Rattle.
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2: Um 8 Uhr mit Beate Rüsopp. Hitzewellen, Trockenheit und Waldbrände. In Westeuropa waren die Monate Juni und Juli so heiß wie noch nie seit Beginn der Wetteraufzeichnungen. Das berichtet der EU-Klimadienst Copernicus. Katrin Schierwagen aus der NDR-Nachrichtenredaktion mit den Einzelheiten.
3: Die Durchschnittstemperatur betrug demnach 21,6 Grad. Damit lag sie fast 2,8 Grad über dem langjährigen Juni-Mittelwert von 1991 bis 2020. Allerdings gibt es ein deutliches Temperaturgefälle von West- nach Osteuropa und Skandinavien. Dort war es wesentlich kühler. Auch die Ozeane haben im Juli neue Rekordwerte verzeichnet. Copernicus spricht von den höchsten je für diesen Monat gemessenen Temperaturen an der Meeresoberfläche. Im Durchschnitt waren es fast 21 Grad. Außerdem setzte sich die Trockenheit in vielen europäischen Regionen fort. Auch die Wasserstände der Flüsse waren ungewöhnlich niedrig. Das gilt etwa für die Seine, den Rhein und die Donau. In mehreren Ländern kam es deshalb zu Beeinträchtigungen im Schiffsverkehr oder bei der Stromerzeugung.
2: Und wegen des Niedrigwassers befürchtet der Bundesverband der deutschen Binnenschifffahrt, dass der Rhein bald nicht mehr durchgängig befahrbar ist. An einem wichtigen Pegel werde im Laufe der Woche ein nur noch einstelliger Wert erwartet, sagte der Geschäftsführer des Verbands Schwanen der Rheinischen Post. Das betreffe Kaub südlich von Koblenz. Die gewerbliche Schifffahrt könne dann keinen Gütertransport mehr durchführen. Mehrere Bundesländer hatten wegen der Probleme für Güterschiffe gestern bereits das Sonntagsfahrverbot für bestimmte Lkw aufgehoben. US-Präsident Trump hat sich demonstrativ gelassen gezeigt angesichts der vom Iran genannten Bedingungen für eine Wiedereröffnung der Straße von Hormuz. Washington

0: Washington schenke dem nicht viel Aufmerksamkeit, sagte Trump dem Nachrichtenportal Axios. Der Nationale Sicherheitsrat in Teheran hatte unter anderem verlangt, dass die USA die Islamische Republik nie wieder bedrohen und die Seeblockade gegen iranische Häfen aufheben. Aus New York, Giselle Uka.
1: Er wolle auf wirtschaftlichen Druck setzen und sich nun zurückhalten. Das Land sei in einer schlechten Verfassung, habe kein Geld mehr und leide unter der enormen Inflation. Dazu trägt auch die von den USA verhängte Blockade iranischer Häfen bei. Der Forderung Irans, die Blockade aufzuheben, scheint Trump nicht nachgeben zu wollen. Experten sind allerdings skeptisch, ob Trumps neue Strategie aufgeht und wirtschaftlicher Druck allein den Iran zu einer Kapitulation am Verhandlungstisch zwingen kann.
0: Bundesfinanzminister Klingbeil sieht im Kampf gegen Geldwäsche und organisierte Kriminalität noch Defizite. Er will deshalb dem Zoll deutlich mehr Befugnisse geben. So sollen Vermögenswerte wie teure Autos, Luxusuhren oder Schmuck künftig schneller eingezogen werden, wenn Zweifel daran bestehen, dass sie rechtmäßig erworben wurden. Betroffene müssten dann anschließend nachweisen, um die Wertgegenstände zurückzubekommen. Außerdem soll der Zoll künftig an Flughäfen auch Luxusgüter stärker kontrollieren dürfen. Das Bundeskabinett will über Klingbeils Entwurf für das sogenannte Zollfinanzgerechtigkeitsgesetz übermorgen beraten. In der zweiten Fußball-Bundesliga sind die Nordclubs am Sonntag ohne Sieg geblieben. Der FC St. Pauli musste sich gegen Greuther Fürth mit einem Unentschieden begnügen. Hannover 96 verlor bei Aufsteiger Cottbus. Aus der NDR-Sportredaktion Marcel Stober.
2: 6 oder 7 Tore hätte Hannover eigentlich schon in der ersten Halbzeit schießen müssen, meinte 96-Trainer Christian Tietz nach der Partie. Doch die vielen Großchancen konnte sein Team nicht nutzen. An der 1:3 Niederlage sei man deshalb auch selbst schuld. Der FC St. Pauli holte gegen Greuther Fürth zumindest einen Punkt. Neuzugang und Ex-Fürther Branimir Rgota brachte eine Ecke auf den anderen Neuzugang Markus Mathiesen und der sorgte für die Führung. Der verdiente Fürther Ausgleich fiel aber kurz darauf. Erster Tabellenführer der Saison ist Eintracht Braunschweig nach dem 6:1 in Magdeburg am Sonnabend.
0: In Birmingham in Großbritannien beginnen heute die Leichtathletik-Europameisterschaften. Das deutsche Team darf sich in mehreren Disziplinen Hoffnungen auf Medaillen machen. Unter anderem gelten Zehnkampf-Weltmeister Leo Neugebauer und Malaika Mihambo im Weitsprung als Titelkandidaten. Bis Sonntag kämpfen Athletinnen und Athleten aus fast 50 Nationen um die EM-Medaillen. Das waren die Nachrichten. Das Wetter in Norddeutschland. Heute ein Wechsel von Sonne und Wolken, gebietsweise Regen, vereinzelt Gewitter. Zwischen Südniedersachsen und Vorpommern trocken. Höchstwerte 20 Grad in Cuxhaven bis 30 Grad bei Göttingen. Morgen meist trocken, an der Nordsee und nordöstlich der Elbe einzelne Schauer bei 18 bis 25 Grad. Es ist jetzt 8:05 Uhr.
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4: Neuer Tag, neue Woche. Montag heute, der 10. August. Und wir beginnen außerdem in dieser Stunde mit einer neuen Lesung. John Dos Passos, ein Reisebericht. Orient Express heißt das Ganze, 1925 erlebt und erschienen und aber erst vor ein paar Jahren ins Deutsche übersetzt. Hören Sie heute und in der nächsten Woche in Am Morgen vorgelesen, ab 8:30 Uhr heute die erste Folge. Davor geht es aber auch schon um Literatur, zumindest im weitesten Sinne. Und musikalisch wird es auch mit Joseph Haydn, mit Musik aus Downton Abbey und jetzt gleich mit einem Walzer von Aram Khachaturian. Guten Morgen.

0: Der Walzer aus Maskerade von Aram Khatchaturian mit dem Philharmonischen Staatsorchester Hamburg unter Ingo Metzmacher um 7:50 auf NR Kultur am Montagmorgen. Ja, nächstes Jahr wäre Günter Grass 100 geworden. NR Kultur will den Literaturnobelpreisträger würdigen mit einem großen Kreativwettbewerb, der Grass Challenge von NR Kultur. Im Studio jetzt Hörspielredakteur Thilo Guschas. Thilo, die Challenge haben wir im Juni ja schon mal vorgestellt, aber jetzt wird's ernst, oder?
1: Jetzt wird's richtig ernst. Das heißt, wir haben hier die 4 Bundesländer, in denen der NDR ausstrahlt. Und in diesen 4 Bundesländern enden jetzt die Sommerferien. Mhm. Die Schüler kehren zurück und sind dann hoffentlich bereit für die Grass-Challenge.
0: Ja, wie wird die ablaufen, diese Grass-Challenge?
1: Ins Zentrum gerückt haben wir die Blechtrommel, den Roman. Man kann sich aber auch den Film angucken. Und die Aufgabe an die Schüler ist, dass sie mit dem Stoff umgehen. Das heißt, sie sollen ein Handyreel entwickeln. Das ist ein Video von maximal 2 Minuten Länge. Und das Besondere ist, sie sollen nicht einfach die Blechtrommel nacherzählen. Das geht ja auch gar nicht in dieser kurzen Form, sondern sich letztlich inspirieren lassen von diesem klassischen Stoff und nachspüren, welche eigenen Themen und Gedanken das frei macht, und davon soll dieses Video handeln.
0: Mhm. Es gab ja schon die Lens Challenge. Welche Erfahrungen kann man da mitnehmen?
1: Die haben wir letztes Jahr ausgerichtet. Da ist Siegfried Lenz oder wer 100 Jahre alt geworden. Da haben wir das gleiche Format sozusagen ausgerollt. Auch da sind Videos entstanden. Die haben uns eben wirklich begeistert und berührt. Denn dort wurde eben der Siegfried Lenz mit seinen klassischen Stoffen aus den 50er Jahren gegenübergestellt mit Themen wie zum Beispiel Tradwives, also einem Social Media Phänomen, Polizeigewalt oder Klimakrise, also alles Themen, die jungen Leute wirklich umtreibt, und das wurde kurz geschlossen halt mit diesen klassischen Stoffen.
0: Das war die Lens Challenge, jetzt also die Grass Challenge, nicht ganz unentscheidend. Was gibt es denn zu gewinnen?
1: Am Ende wird es 4 Gewinnerteams geben, pro Bundesland eines, und die laden wir in den NDR ein, und hier können sie einmal Hörspielluft schnuppern. Das heißt, die dürfen bei uns ins professionelle Hörspielstudio mit Regie und Technik kommen und selber eben einsteigen, ein Hörspiel Szene sprechen und produzieren. Und einen ganz besonderen Leckerbissen haben wir für eines der Teams. Da wird der Schauspieler Yannick Schümann dazukommen und ihm ein bisschen Coaching geben, erklären, wie der Schauspielberuf so funktioniert, und eben auch eine der Rollen mit begleiten. Den kennt man aus zum Beispiel Sissi oder Charité.
0: Also ganz ein eindrücklicher Blick hinter die Kulissen im wahrsten Sinne des Wortes. Wer kann denn alles mitmachen?
1: Wir laden ganz herzlich ein, Schulklassen oder Kurse oder auch AGs ab der Klasse 10 aufwärts in den Fächern Deutsch oder Theater.
0: Die Grass-Challenge von NDR Kultur. Wie geht's los? Wie meldet man sich an?
1: Also es geht ab sofort los. Man kann sich ganz einfach auf einer Website anmelden, wo wir eben das Projekt nochmal genau erklären. Die Timeline zum Beispiel. Und das geht dann ganz bequem.
0: Thilo Guschas war das vom Hörspiel vom NDR. Thilo, vielen herzlichen Dank. Die Grass-Challenge. Alles finden Sie online bei uns unter ndr.de/Grass-Challenge. Sieht seltsam aus. Buchstaben abzählen. Grass-Challenge.

0: Royal Command aus der Filmmusik Downton Abbey von John Lunn mit dem Chamber Orchestra of London um 8.22 Uhr auf NR Kultur. Ein Gespräch mit Bernhard Kegel hören Sie heute Mittag bei uns. Er ist Biologe und Sachbuchautor. Sein Buch Mit Pflanzen die Welt retten war im vergangenen Jahr für den Deutschen Sachbuchpreis nominiert. Jetzt gerade hat er ein neues Buch veröffentlicht. Rettung durch schnelle Evolution ist der Titel und das Bild, das wir uns von der Evolution gemacht haben, muss neu bewertet werden, sagt er, denn früher dachten wir,
1: Evolution ist etwas, was über ewig lange Zeiträume sich erstreckt, das vielleicht lange zurückliegt, das uns mal die Dinosaurier beschert hat und dann auch wieder nicht, aber das mit dem Hier und Jetzt sozusagen nichts zu tun hat und das auch nicht zu sehen oder zu erspüren ist, wenn wir in die Natur gucken. Und genau das wissen wir seit wenigen Jahren oder wenigen Jahrzehnten ist falsch. Wenn wir genau hingucken, sehen wir Evolution eigentlich überall. Und genau das haben wir bei all unseren Überlegungen, wie die Natur auf den Klimawandel und die Biodiversitätskrise reagieren wird, nicht auf der Rechnung gehabt.
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1: Volker Hane schließt in dieser und der nächsten Woche aus Orient Express, einem Reisebericht von John Dos Passos. 1921 reiste der später weltberühmte amerikanische Schriftsteller als 25-jähriger Abenteurer durch die Länder des Nahen Ostens. Als Sohn eines vermögenden Rechtsanwalts wurde John Dos Passos schon als Schüler mit seinem Privatlehrer um die Welt geschickt. Er sollte die Meisterwerke der Klassik und der Antike im Original studieren. Nach Abschluss seines Harvard-Studiums zog es John Dos Passos nach Spanien. Und im Sommer 1917 trat er in den Krieg ein, indem er sich auf französischer Seite zum Dienst als Krankenwagenfahrer meldete. Bei Kriegsende war John Dos Passos in Paris und studierte an der Sorbonne. Sein erster Roman mit dem Titel 1917 wurde veröffentlicht, bevor er zur Reise aufbrach, die in Orient Express geschildert wird. Sie beginnt mit der Überfahrt über den Atlantik. Es liest Volker Hanisch.
2: Nach Osten. Draußen brüllte der Wind. Gischt flog, und immer tiefer versank das Schiff in den Wellentälern. Himmel und Meer verschwimmen zu einem endlos weiten Dunstschleier, distelsilbern im verborgenen Mondlicht. In diesem Schleier bläst der feuchtnasige Wind den Frühling ostwärts, der als Regen auf Lissabon, San Vicente und Madrid fällt, in Marseille und Rom an die Fenster trommelt, auf überwucherten Friedhöfen in Stambul das Unkraut antreibt. Hin und wieder bricht der Dunstschleier auf, und ein winziger, runder Mond zeigt sich inmitten wirbelnder Wolkenfetzen, die bauchige Klumpen und lange, dünne Streifen bilden, hell und zerknittert wie Silberpapier. Zitternd gräbt sich der Bug in jeden neu daherkommenden Berg. Eine Böe verbirgt den Mond, spritzt mir nervös Regen auf den Kopf und eilt weiter. Hinterlässt Streifen von klarem Mondlicht im Osten, wo die Inseln sind. Dann sind wir wieder eingehüllt in distelfarbenem Dunst. Zusammengerollt schlafe ich im V des Bugs ein. Als ich die Augen öffne, hat sich der Wind gelegt. Nur ein paar Wolkenfetzen treiben in Richtung Osten. Die See liegt hell und quecksilberschwer unter dem stillen Mond. Kein Laut kommt über das Wasser. Dafür ein immer stärker werdender Geruch, der mir in einem Schwall orientalisch warmer Luft entgegenschlägt. Ein Geruch von Rosen und sonnengetrocknetem Dung, unangenehm wie Stinkkohl. Darüber Hyazinthen, die Schärfe von Moschus und die kühle Lieblichkeit von Veilchen. Stunden später sahen wir im Osten, Wolken umhüllt, den dunklen Kegel des Pico. In Ostende legt die Fähre vor einem wuchtigen, schwarzen Hotel an. Die Passagiere nach Mitteleuropa und im Orient treten, nachdem sie die Pass- und Zollkontrolle passiert haben, durch die hohe, tragisch schwarze Tür in einen großen Speisesaal, in dem einige spärliche runde Tische stehen. Sie setzen sich an die Tische. Der Klang von Unterhaltungen in mehreren Sprachen dringt bis an die hohe Kassettendecke und hinaus in die Dunkelheit des regengepeitschten Hafens. Rasch wird bestellt und gegessen, gelegentlich ein unruhiger Blick zur Uhr. Sobald die Leute fertig sind, nehmen sie in den verschiedenen Zügen ihre Plätze ein, die sie zuvor mit Gepäckstücken belegt haben. Die Züge sind fast leer. Die hohen Hotelfenster mit dunkelgrauen Läden sind verschlossen. Die weiten Flächen des Hafens sind leer. Ein Schaffner mit goldener Litze an der Mütze geht auf dem Bahnsteig auf und ab und streicht sich bisweilen über seinen rostfarbenen Schnurrbart. Am anderen Ende des Bahnsteigs, neben einem Automaten, ist ein Thermometer, laut roter Aufschrift von einem Monsieur Gebrat konstruiert, das die Kälte in Celsius, Fahrenheit und Réaumur anzeigt und außerdem kleine informative Hinweise liefert, wie etwa den, dass 60 Grad die durchschnittliche Temperatur in Pondicherry ist, 35 Grad die angenehmste für ein gewöhnliches Bad, Seidenraupen sich bei 25 Grad am wohlsten fühlen und auch Krankenzimmer. Es ist noch nicht Abfahrtszeit. Der amerikanische Orientreisende geht zurück durch das Schicksalsportal in das leere Restaurant, wo in arktischer Stille ein Kellner verloren an einem Tisch steht und wie ein Pinguin von einem Bein auf das andere tritt. Dort setzt er sich hin, bestellt einen Cognac-Soda und sagt sich mit leidenschaftlicher Melancholie, dass 60 Grad die Durchschnittstemperatur in Pondicherry ist. Wenn es in Pondicherry 60 Grad im Schatten sind, wie kalt muss es dann sein, damit in Nizhny Novgorod Wodka gefriert? Michail Strogoff, sag es mir. En voiture, messieurs, mesdames. Der amerikanische Orientreisende springt auf, wirft Geld für seinen Cognac auf den Tisch, läuft durch die hohe Tür hinaus auf den nassen Bahnsteig, klettert in den Zug, der sich langsam in Bewegung gesetzt hat. Dreimal täglich im schaukelnden Speisewagen. Erst durch das Königreich der Serben, Kroaten und Slowenen, dann durch Bulgarien und ein Eckchen Griechenland. Da ist die Dame aus Wellesley, die für den Atlantic Monthly schreibt, ein eiförmiger Armenier aus New York, der im Kloster San Lazzaro in Venedig zur Schule ging, in Asolo Malerei studiert hat, Priester, Pfarrer und Balkanküche hasst und wehmütig von Tiffany's und dem alten Martins Restaurant auf der 28. Straße erzählt, ein zweiter Armenier, dessen Mutter, Vater und drei Schwestern in Trapezunt vor seinen Augen von den Türken in kleine Stücke zerhackt wurden. Außerdem ein großgewachsener, stahlgrauer Standard Oil-Mann, sehr groß, mit einem kleinen Bäuchlein von der Form eines halben Fußballs. Er sagt, er kann Leute auf den ersten Blick beurteilen. Und den ganzen Tag sitzt er da und schreibt für seine Lieblingsnichte Knittelverse über seine Reisen. Dann gibt es noch einen Mann mit einer Uhr mit vielen Stempeln, der wie ein Auktionator von der 14. Straße aussieht, sowie zwei hagere Kolonialengländerinnen. Das alles vor einem immer neuen Hintergrund von blassen Balkanmenschen mit mächtigen Nasen und dunklen Ringen unter den Augen. Bei Zwischenstopps vertrete ich mir mit einem energischen Franzosen auf dem Bahnsteig die Beine. Wir rauchen die ortsüblichen Zigaretten. Er erzählt kenntnisreich über Bukarest, über die Liebe, über Attentate, Dreiecksgeschichten und Diplomatie. Er weiß alles. Und seine Kragen und Manschetten sind stets blütenrein. Sein Lieblingsspruch lautet: Allez dans le luxe. Il faut toujours aller dans le luxe. Mit jedem Tag werden die Berge karger und steiniger. Der Zug wird immer langsamer. Und die Stationsvorsteher haben immer längere Schnauzbärte und immer ungepflegtere Uniformen, bis wir schließlich zwischen einem hellgrünen Meer und gelben, sonnenverbrannten Landzungen dahinfahren. Plötzlich sind wir zwischen senffarbenem alten Gemäuer gefangen. Das Gleis verläuft zwischen Müllbergen und Zypressen. Der Zug bewegt sich kaum noch. Er hält fast unmerklich, als stünde er auf einem Abstellgleis. Sind wir... Nein, doch. Das muss es sein. Konstantinopel. Stambul, Juli 1921. Unter meinem Fenster eine staubige, zerfurchte Straße. Hier und da ein einzelner Pflasterstein, über den unablässig Fuhrwerke rumpeln und ruckeln. Hinauf in Richtung Pera, hinunter zur alten Brücke, den ganzen Tag, von früh bis spät. Dahinter hohe Häuser, noch dichter gedrängt als in New York. Auf einem flachen Dach ein barfüßiges Mädchen beim Wäscheaufhängen. Und jenseits von roten Kacheln die staubigen Zypressen eines Friedhofs. Schiffsmasten und das goldene Horn, Stahlfarben. Schiffe liegen dort vor Anker. Und vor dem bewölkten Himmel Stambul. Kuppeln, braun-schwarze Häuser, helle Minarette, die wie Elfenbeinstifte auf einem Cribbage-Brett überall herumstehen. Weiter oben, wo die Straße einen Bogen um den Friedhof von Petit-Champ macht, wieder staubige Zypressen, schiefe Grabsteine mit eingraviertem Turban, wird Abfall von Karren abgeladen. Asche, Lumpen, Altpapier, Sachen, die in der Sonne glitzern. Und im nächsten Moment kommen Frauen mit Säcken auf dem Rücken herbeigelaufen. Einander beiseite drängend durchstöbern sie den Abfall mit mageren Händen. Krächzende, klagende Stimmen dringen von dort herüber, vermischt mit den Rufen der Gemüsehändler und dem endlos lärmenden Treiben in den engen Gassen. Da-damm, da-damm, da-damm. Eine riesige Trommel und der ergreifende Gesang eines Dudelsacks. Zwei große Männer mit buntem Turban um den Fes kommen mit einem Affen aus einer Gasse. Das dumpfe Klagelied ist der genaue Ausdruck seines teilnahmslosen, unregelmäßigen Gangs. Die Straßenhändler halten inne, die Bettler, die im Schatten einer Mauer hocken, springen hoch, die Lumpensammlerinnen richten sich auf und schirmen die Augen ab, um gegen die Sonne etwas zu sehen. Befrackte Kellner beugen sich aus den Hotelfenstern. Zwei Männer, die auf einer Art Tisch mit Griffen ein Grammophon mit weiß emailliertem Trichter tragen, nutzen die Gelegenheit, setzen das Ding ab und lassen es eine erstaunliche Melodie spielen, wie ein tropfender Wasserhahn. Die Männer mit dem Affen schlagen verächtlich ihre Trommel und entfernen sich. Im roten Plüschfoyer des Parapalace herrscht große Aufregung. Ein Mann im Gehrock mit einer schwarzen Pelzmütze auf dem Kopf wird hinausgetragen. Auf dem roten Plüschsessel ist Blut, auf dem Mosaikfußboden ist Blut. Der Hoteldirektor läuft mit schweißbedeckter Stirn hin und her. Den Fußboden kann man sauber wischen, der Sessel ist ruiniert. Französische, griechische und italienische Gendarmen marschieren umher, reden miteinander, jeder in seiner Sprache. »Der arme Kerl ist tot, Sir«, sagt der britische Militärpolizist zu dem Oberst, der nicht weiß, ob er seinen Cocktail austrinken soll oder nicht. »Aserbaidschan! Aserbaidschan!« Er war der aserbaidschanische Gesandte. Ein Armenier, ein Mann mit Bart, stand in der Tür und schoss auf ihn. Ein Mann mit Brille und glattem Kinn, ein bolschewistischer Spion, trat direkt vor ihn hin und schoss. Der Kellner, der die Drinks serviert, ist verzweifelt. Alle sind gegangen, ohne bezahlt zu haben. Ein Tisch unter einem gestreiften Sonnenschirm am Rand der Terrasse des Restaurants im Taksim Park. Eine russische Kapelle spielt eine Dardanella. Auf dem Hang weiter unten ein Zaun aus flach gehämmerten Standard-Oil-Tonnen um eine Lehmhütte, neben der ein Esel grast. Zwei Männer hocken friedlich am Eingangstor und schauen über ein paar protzige Villen, wie Villen in Nizza, und einen Gasometer mit frisch gemalten roten Streifen hinaus auf den Bosporus und die asiatischen Höhenzüge. Es ist fast dunkel. Der Bosporus erstrahlt um die grauen Schlachtschiffe, die vor Anker liegen. Zwischen den braunen Hügeln im Vordergrund und den blauen Hügeln in der Ferne steigt eine dicke Rauchsäule auf. Man denkt an brennende Dörfer, aber das ist zu weit nördlich. Und in dieser Jahreszeit werden auf dem Land die Hügel abgebrannt, um Banditen auszuräuchern. Das Orchester legt eine kurze Pause ein. Von der gelben Kaserne linker Hand kommt ein Leierkastenlied und eine tremolierende Singstimme. Dann erhebt sich aus Asien ein riesiger, blutroter Mond. Und sobald Kaviar und Pilaf und Schwertfisch vom Schwarzen Meer gegessen sind, hinuntergespült mit Nektarbier aus der hiesigen Brauerei eines unsagbar reichen Herrn namens Bomonti, beginnt auf der Bühne inmitten der Bäume die Show. Internationales Kabarett. Zunächst eine Russin, die die schüchterne Anmut, mit der sie einen Bauerntanz darbietet und dabei ein grünes Taschentuch schwenkt, gewiss an einer renommierten Moskauer Ballettschule gelernt hat. Sodann zwei überaus zähe junge Engländerinnen in Socken und Trägerrock, vielleicht ehemalige Ballettratten der Folie Bergère. Eine von ihnen summt gelangweilt und eigentümlich abgehackt, während sie die Beine hochwerfen und all jene Schritte machen, die seinerzeit als Königin Victoria noch ein junges Mädchen war, die Landpfarrer im Gaiety schockierten. Dann erscheinen die griechischen Akrobaten. Eine komische Russin, die nur von ihren Landsleuten verstanden wird, eine Französin in Schwarz mit Opernarmen, die mehrmals zu lautem Applaus die Wahnsinnsarie aus Lucia singt, eine jämmerliche Frau in rosa Tüll, die den Moment Musical mit jener albernen Gestik tanzt, die Tanzlehrerinnen in der amerikanischen Provinz empfehlen, und so weiter und so fort. Währenddessen schlendern die Leute unter den Robinien umher, man lacht und trinkt, man plaudert und flirtet. Drei Mädchen Arm in Arm schießen in einen Seitenpfad, gefolgt von drei italienischen Seeleuten, sonnengebräunten, kräftigen Burschen in weißer Uniform. Eine Gruppe griechischer Offiziere ist sehr ausgelassen. Ihre Armee hat Eskische hier erobert. Die Kemalisten sind im Begriff, Izmit zu räumen. Tino ist also doch ein großer König. Ihnen gegenüber zwei ältere Türken in Gehrock und weißer Weste, die seelenruhig an ihren Wasserpfeifen ziehen. Weiter hinten sieben Matrosen an einem runden Tisch, die sich lärmend betrinken. Am Tor steht ein italienischer Gendarm, in kompletter Uniform importiert von den Knöpfen an den Rockschößen bis hin zu dem glänzenden Dreispitz, und ein britischer Militärpolizist, an dessen Ärmel die Buchstaben APC für Allied Police Commission prangen. »Warum wollen Sie Türkisch lernen?«, fragt mich eine junge Griechin mit erstauntem Gesichtsausdruck. »Sie müssen zu den Griechen halten. Sie sollten kein Türkisch lernen.« Plötzlich muss ich an die gelben Tische und Stühle unter der großen Platane neben der Bayezid-Moschee drüben in Istanbul denken, an die Tauben und die alten Männer mit Bärten so weiß wie ihre weißen Turbane, ernst nickend in endloser Diskussion, und daran, wie der uralte Bettler, gelb wie zerschlissener Damast, knorrig wie ein absterbender Pflaumenbaum, mich um Feuer von meiner Zigarette bat und dann lächelnd auf das Glas Wasser neben meinem Kaffeetässchen zeigte und wie er sich, nachdem ich ihm das Wasser gereicht hatte, tief herunterbeugen musste, um zu trinken. Sein Rücken war ganz krumm. Und an die majestätische Geste, mit der er das Glas wieder hinstellte und sich mit einem Gruß seiner knochig gerippten Hand bedankte. Diese Handbewegung erinnerte an ein schlankes Minarett und den Ruf des Muezzins und die gleichmütigen Augen der alten Türken in weißen Westen, die im Jardin de Taksim so ruhig neben den ausgelassenen Griechen saßen. Es gibt Gründe, Türkisch zu lernen. Und wenn man vom internationalen Kabarett genug gesehen hat, von Russinnen, die ein paar Groschen für das harte Brot des Exils verdienen, von levantinischen Tänzerinnen und gestrandeten europäischen Sängerinnen, dann geht man auf der Grande Rue de Perra nach Hause. Am Straßenrand noch mehr russische Emigranten. Soldaten in abgetragener Uniform, die einst zur Wrangel-Armee gehörten und nun auf kleinen Bauchläden, die sie an einer Schlaufe um den Hals tragen, alles nur denkbare Feilbieten. Papierblumen und Puppen, Schnürsenkel und Hampelmänner und kleine, bunte Silhouetten von Moscheen und Zypressen unter Glas und runde und quadratische und rettungsringförmige Plätzchen. Es sind Männer jeden Alters und Standes, die meisten mit weißer nordischer Haut und blondem, kurzgeschorenem Haar, alle mit einem hungrigen Zug um die Wangenknochen und einem verschleierten Schmerz in den Augen. Durch die geöffneten Fenster der Restaurants kann man blasse Mädchen mit straff gebundenem Kopftuch sehen. An den Armen von zwei dicken Armeniern kommen zwei stark geschminkte Damen, beide in rosa Volant besetztem Kleid, zu den Klängen eines mechanischen Klaviers aus einer Gasse. An einer Laterne steht ein einbeiniger russischer Soldat, große rote Hände vor das Gesicht geschlagen und schluchzt laut. Der rote Plüschsalon des Hotels Para Palace. Der Erzbischof, ein großer Mann in wehendem Schwarz, mit einem schönen kastanienbraunen Wuschelbart und stechenden Augen, stößt einen heftigen griechischen Wortschwall aus. Seine Zuhörer sind eine Griechin in elegantem rosa Satinkleid, ein amerikanischer Marineoffizier, ein Journalist und diverse Figuren im Gehrock. Auf der anderen Seite des Raums werden zwei britischen Majoren Highballs mit klingelnden Eiswürfeln serviert. Der Erzbischof hebt eine schmale byzantinische Hand und bestellt Kaffee. Dann wechselt er ins Französische über, ein wenig lispelnd bei seinen langen, ausgewogenen Sätzen, die von den Wörtern Horreur, Atrocité, œuvre humanitaire, Civilisation mondiale beherrscht werden. Die Türken in Samsun, die Kemalisten, die vor einigen Wochen die Männer orthodoxen Glaubens abtransportierten, haben inzwischen bekannt gegeben, dass auch die Frauen und Kinder abtransportiert werden sollen. 3 Tage Frist. Das bedeutet natürlich Massaker, sagt jemand sofort. Die vollen Lippen des Erzbischofs berühren den Rand seiner winzigen Kaffeetasse. Er trinkt schnell und penibel. Hinter dem roten Plüsch das Bild dunkler Menschenmassen, die sich über eine sonnengedörrte Landschaft schleppen. Die Frauen sind weinend und klagend durch die Straßen von Samsun gezogen, sagt der Offizier. Die Nachricht muss verbreitet werden, fährt der Erzbischof fort. Die Welt muss von der Barbarei der Türken erfahren. Amerika muss davon erfahren. Ein Telegramm muss an den Präsidenten der Vereinigten Staaten geschickt werden. Wieder sieht man hinter roten Plüschsalons und den gedrechselten Formulierungen offizieller Telegramme die nächtlichen Straßen unter dem schrecklichen, blutorange-roten Mond Asiens. Zusammengedrängte Frauen in Staubwolken, die Kinder, denen der Wind in die dunklen, aufmerksamen Augen sticht. Und in der Ferne auf den sonnenverbrannten Anhöhen sind Reiter zu hören. In einem Sessel am Fenster schaut ein Türke mit ergrauten Brauen und Augen, weich und braun wie der Bart des Erzbischofs, ungerührt ins Weite. Die ovalen, bernsteinfarbenen Perlen seiner Gebetskette gleiten durch seine unergründlich langsamen, weißen Finger. Auszüge eines Briefes, veröffentlicht in der Spalte Tribune Libre der Presse du Soir, die allabendlich in Pera erscheint. 2 Seiten in französischer und 4 in russischer Sprache. Am 18. Juni wurde mein Mann Bekbud Cevancir Khan ermordet. Ich, die Unterzeichnete, seine Ehefrau, gebürtige Russin, vertraue auf ihre Freundlichkeit, einige Fakten zu veröffentlichen, die den falschen Gerüchten, welche den Namen meines verstorbenen Mannes beflecken, ein Ende bereiten werden. Ich bin nie von meinem Mann getrennt gewesen und Gott hat mich zum Zeugen all der Schrecken der vergangenen Jahre gemacht. März 1918. Das Wrack der russischen Armee schleppt sich zurück von der türkischen Front. In Baku liegt die Macht in den Händen von Armeniern, die sich auf die Seite der Bolschewisten geschlagen haben. Auf Befehl von unbekannter Seite kommt es zu einem geplanten, organisierten Massaker an der muslimischen Bevölkerung. Nie werde ich diese schrecklichen Tage vergessen. Mein Mann wurde gesucht. Sein Name stand auf der Liste. Wie durch ein Wunder konnte er entkommen. Wir flohen aus der Stadt und konnten uns unter unvorstellbaren Entbehrungen nach Elisabethpol durchschlagen. Monate vergingen, andere kamen an die Macht und mein Mann wurde zum Innenminister der ersten aserbaidschanischen Regierung ernannt. Türkische Abteilungen rücken auf Baku vor und noch ehe sie die Stadt erreichen, kommt es zu den blutigen Septemberereignissen. Das war die schreckliche Antwort der Muslime auf das Märzmassaker. Mein Mann begibt sich sofort nach Baku, um diesen Unruhen ein Ende zu bereiten. Doch bei seinem Eintreffen hat sich die Woge des nationalen Hasses gelegt. Der nationale Hass ist Klassenhass gewichen. Die Bolschewiki streben nach der Macht und die Bevölkerung, erschöpft von nationalen und religiösen Konflikten, sieht in den Roten eine neutrale Kraft. Anfang 1920 sind die Bolschewiki an der Macht. Und sie gehen dazu über, mit den Vertretern der nationalen Parteien alte Rechnungen zu begleichen. Wir werden aus unserem Haus gejagt. Alles wird uns weggenommen. Mein Mann wird von der Sonderkommission verhaftet und zum Tode verurteilt. Doch angesichts der Verhältnisse in Baku und dank seines großen Einflusses müssen die Sowjets ihn freilassen. Trotz wiederholter Bemühungen wird ihm die Ausreise verweigert, denn sie wissen, dass er Bergbauingenieur und einer der besten Spezialisten in der Erdölbranche ist. Das Schicksal will es, dass ihm ein Posten im Kommissariat für auswärtige Angelegenheiten angeboten wird, was die Chance einer Entsendung ins Ausland bietet. Mein Mann willigt ein, und bald darauf reisen wir nach Konstantinopel. Hier erwartete ihn der Tod. Ein Attentäter beendete das Leben meines Mannes, dessen einziges Verbrechen es war, vor allem sein Volk und sein Land zu lieben, dem er sein Studium, seine Arbeit und überhaupt sein ganzes Leben gewidmet hatte. 2 Worte noch zu den Gerüchten, dass mein Mann seine Genossen von der Musawat-Partei verraten hat und deswegen zum Tod verurteilt wurde. Für all jene, die den Verstorbenen auch nur flüchtig kannten, sind diese Gerüchte so absurd, dass ich mir die Mühe erspare, ihnen entgegenzutreten. Die glorreiche Erinnerung, die all seine Freunde an den Verstorbenen haben, wird durch solches Gerede nicht beschädigt werden können. Ich bin mit ergebenen Grüßen etc. Im Innenhof der Bayezid-Moschee werden Bernsteinperlen verkauft und die Schreiber und öffentlichen Notare haben ihre Tische und Stühle. Wohltäter haben Geld für die Fütterung der Tauben gestiftet, die zwischen den gefleckten Platanen herumfliegen und auf dem Rand des marmornen Waschbeckens sitzen und trinken und den Schnabel aufrichten, so dass bei jedem Schluck ihre Kehle schimmert. Eines grellen Mittags stand ich an einer kühlen Granitsäule und beobachtete einen Beduin im weißen Burnus, der einem Schreiber einen Brief diktierte mit den Gesten eines Kaisers, der ein Edikt für eine eroberte Stadt formuliert, als ich einen unablässigen Menschenstrom durch das hohe Portal der Moschee gehen sah. In meiner Neugier wagte ich mich etwas näher heran, worauf ein junger Mann, der eine grüne Seidentroddel an seinem bernsteinfarbenen Gebetskranz hin und her schwenkte, mich hereinwinkte. Ein alter Mann schob mir dienstfertig große Pantoffeln über die Schuhe, und dann trat ich über die hohe Schwelle. Der weite, von einem roten Teppich bedeckte Boden unter der Kuppel und die seitlichen Podien waren voller Männer. Bettler und Lastträger und Handwerker mit

0: einer Staccato-Stimme und mit leichten rhythmischen Bewegungen, und am Ende eines jeden Verses brummte die Menge ein leises Amen. »Es geht um den Fall von Adrianopel. In jedem Jahr an diesem Tag«, flüsterte mir der junge Mann mit der grünen Troddel an seinem Gebetskranz auf Französisch ins Ohr. »Viele dieser Männer kommen aus Adrianopel. Sie sind vor den Griechen geflohen. Sie erinnern sich.« Der Koranleser stieg nun schwerfällig hinunter, vorbei an dem magentafarbenen Seidenbehang, und ein größerer Mann mit vollen Lippen und dunklen, geröteten Wangen unter hohlen Augen nahm seinen Platz ein. »Er wird nun für die Armee in Anatolien beten.« In aufrechter Haltung, den Blick direkt in das Sonnenlicht gerichtet, die Hände in Barthöhe, sprach der neue Mullah ein Gebet voller harter Konsonanten und kühn aufsteigender Satzmelodien. Seine Stimme war wie Pauken und Trompeten. Und in der ganzen Moschee, unter der bläulichen Kuppel, schauten die Männer über die Innenfläche ihrer erhobenen Hände auf die magentafarben leuchtende Seide und den Prediger, der in dem gelben Sonnenstrahl betete. Und das gemurmelte Amen bei jeder Pause wurde lauter und lauter, wurde heftig und atemlos, bis die Glaslämpchen an den großen, flachen Leuchtern über den Turbanen und Fetzen klingelten, stieg in die Höhe und erschütterte die riesige Kuppel, so wie die Kuppeln der Kirchen vom Ruf der Heerscharen des Islam erschüttert wurden, als die Stadt Konstantins erobert und der letzte Konstantin in seinen purpurfarbenen Stiefeln getötet wurde. Am Ausgang erhielt jedermann ein Kärtchen mit einer Darstellung der großen Moschee von Adrianopel und ein Papiertütchen mit Kerzen.
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3: Um 9 Uhr mit Milat Kupay. Die Hitze hat den Westen und Süden Europas fest im Griff. Der EU-Klimadienst Copernicus meldete jetzt neue Allzeitrekorde für die Monate Juni und Juli. Aus der NDR Nachrichtenredaktion Ulf Hilbert.
4: 21,6 Grad, das war im Juni laut Copernicus die Durchschnittstemperatur in Westeuropa, die damit um 2,8 Grad höher lag als der langjährige Mittelwert für diesen Monat zwischen 1991 und 2020. Weiter östlich und in Skandinavien stiegen die Werte nicht ganz so hoch. Und während die Temperaturen auf immer neue Rekorde klettern, wird das Wasser in den Flüssen immer weniger. Vor allem der Rhein hat aktuell große Probleme mit Niedrigwasser. Der Bundesverband der deutschen Binnenschifffahrt befürchtet sogar, dass der größte deutsche Fluss schon bald nicht mehr durchgängig befahrbar ist. Bundesverkehrsminister Bilger sagte auf NDR Info, Deutschland sei Niedrigwasser gewohnt. In diesem Jahr sei es aber schon sehr früh eingetreten. Für den Güterverkehr habe die Regierung deshalb durch die Erlaubnis für Lkw vorübergehend auch sonntags zu fahren, aber auch durch zusätzliche Kapazitäten auf der Schiene schnell Alternativen zur Schifffahrt geschaffen.
3: Nach dem Drohnenvorfall am Leipziger Flughafen fordert der schleswig-holsteinische Ministerpräsident Günther eine deutlich bessere Zusammenarbeit von Bund und Ländern zur Abwehr der Fluggeräte. Der CDU-Politiker sagte im Deutschlandfunk, außerdem sollte die Bundeswehr im Kampf gegen Drohnen künftig auch im Inland eingesetzt werden dürfen. Dazu müsse allerdings das Grundgesetz geändert werden. Schleswig-Holstein ist mit seinen Bundeswehr- und Marinestützpunkten und der Rüstungsindustrie in Kiel besonders von dem Thema betroffen. Günther bekräftigte, sein Land sei stärker als andere ein Ziel von Drohnen.
5: Wir merken das natürlich auch, weil wir die unmittelbare Nähe auch zur Ostsee haben. Da befindet sich die russische Schattenflotte und Drohnensichtungen spüren wir schon jetzt seit vielen Jahren und haben deswegen auch unsere eigenen Kompetenzen im Land zusätzlich verstärkt. Aber natürlich müssen wir weiterhin darauf drängen, dass es hier eine bessere Abstimmung noch geben muss. Ich habe immer gesagt, dass ich glaube, dass in diesen Zeiten diese strikte Trennung beim Thema äußere und innere Sicherheit zwischen Bund und Ländern nicht mehr zeitgemäß ist und dass wir diese Diskussion jetzt auch verstärkt führen müssen.
3: Schleswig-Holsteins Ministerpräsident Günther. Seit 2015 gibt es den

0: gesetzlichen Mindestlohn, der aktuell bei 13,90 Euro pro Stunde liegt. Aber einige Arbeitgeber umgehen ihn mit illegalen Tricks wie unbezahlte Überstunden oder falsche Arbeitsverträge. Aus Berlin, Bianca Schwarz.
1: Diese Tricks haben die arbeitenden Menschen, die Sozialkassen und den Staat innerhalb von 10 Jahren bis zu 64 Milliarden Euro gekostet. Das hat der Deutsche Gewerkschaftsbund ausgewertet. Die Hälfte von diesem Verlust tragen die Arbeitnehmer, weil sie nicht richtig bezahlt wurden. 22 Milliarden Euro Verlust entfielen auf die Sozialkassen, weil an sie zu wenige Beiträge gezahlt wurden. Und 7 Milliarden Euro Einkommenssteuer fehlen dem Staat. So die Berechnung des Deutschen Gewerkschaftsbundes.
0: In Hannover-Schmünden im Landkreis Göttingen brennt es auf dem Gelände einer ehemaligen Fabrik. Fast 200 Feuerwehrleute sind im Einsatz. 3 angrenzende Mehrfamilienhäuser wurden evakuiert. Die Feuerwehr sprach von bis zu 8 Meter hohen Flammen, die aus dem Dach schlugen. Wegen des Großbrands ist der angrenzende Abschnitt der Bundesstraße 3 aktuell in beiden Fahrtrichtungen gesperrt. Der ADAC fordert Ortskundige auf, das Gebiet weiträumig zu umfahren. In Birmingham kämpfen Europas beste Leichtathletinnen und Leichtathleten um die EM-Titel. Auch das deutsche Team hofft auf mehrere Medaillen. Irina Kneb aus der NDR-Sportredaktion.
2: Allen voran Yemesi Mabry, die Kugelstoß-Olympiasiegerin, ist die heißeste Kandidatin auf das erste deutsche Edelmetall. Mabry ist eine von nur 2 Europäerinnen, die dieses Jahr schon über 20 Meter gestoßen haben. Und sie selbst ist guter Dinge, dass sie vorne mitspielen kann. Außerdem wird Europas schnellste Frau gesucht, natürlich mit Gina Lückenkämper. Die Europameisterin von München über die 100 Meter ist nach einem Zeckenbiss allerdings zuletzt nicht in Topform gewesen. Auch 2 deutsche Medaillenhoffnungen sind zu sehen. Für Hindernisläuferin Gesa Krause und Hammerwerfer Merlin Hummel geht es um die Qualifikation fürs Finale.
0: Das waren die Nachrichten. Das Wetter in Norddeutschland. Heute Wechsel von Sonne und Wolken, gebietsweise Regen, vereinzelt Gewitter. Zwischen Südniedersachsen und Vorpommern trockener. Höchstwerte 20 Grad in Cuxhaven bis 30 Grad bei Göttingen. Morgen meist trocken, an der Nordsee und nordöstlich der Elbe einzelne Schauer, 18 bis 25 Grad. Und die Zeit, es ist 9.05 Uhr.
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4: Montagmorgen und willkommen mit Luigi Boccherini in den Tag. Guten Morgen.

0: Das war die Academy of Ancient Music unter Christopher Hogwood mit dem Finale der Sinfonie in C-Moll von Luigi Boccherini um 10 nach 9.
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0: Heute geht es bei uns um das Thema Intelligenz und wenn wir von Intelligenz sprechen, in den letzten Monaten oder Jahren meistens von künstlicher Intelligenz, aber irgendwo muss die ja auch mal im Ursprung hergekommen sein, im Zweifel aus dem menschlichen Gehirn, also aus der menschlichen Intelligenz und die, vor allem die Messung, hat einen hohen gesellschaftlichen Stellenwert. Darüber hat die Wirtschaftsethikerin und Professorin an der privaten Hochschule Gisma in Berlin, Gisela Schmalz, jetzt ein sehr kritisches Buch geschrieben. Ethisch Intelligenz heißt es und Klaas Christoffersen stellt es uns vor.
2: Wie besessen die Gesellschaft vom Konzept der Intelligenz ist, bekommt Gisela Schmalz schon im persönlichen Umfeld mit. Zum Beginn ihres neuen Buches erzählt sie vom 14-jährigen Sohn einer Freundin. Ein IQ-Test bescheinigte ihm eine unterdurchschnittliche sprachliche Begabung. Ist er deswegen lernschwach? Nein, findet die Autorin.
3: Ich halte ihn sogar für etwas schlauer als andere Kinder, weil er die Schule weit weniger ernst nimmt als die Junioren-Bundesliga-Fußballspiele, die er am Wochenende bestreitet. Für die Schule lernt er nur das Allernötigste. Gerade so viel, um in die nächste Stufe versetzt zu werden. Wegen seiner fast täglichen Trainings nach dem Unterricht hat er wenig Zeit für Schularbeiten.
2: Mit diesem kleinen, sehr gut nachvollziehbaren Beispiel zeigt Gisela Schmalz, es kann durchaus auch intelligent sein, zu wissen, für was man sich ins Zeug legen möchte und den Alltag dementsprechend zu organisieren. Stattdessen, so Schmalz, drohe Intelligenz zum buchtitelgebenden Fetisch zu verkommen, also zu etwas eigentlich Menschengemachtem, das wie etwas Schicksalhaftes, geradezu Übernatürliches behandelt wird. Das gilt natürlich nicht nur fürs Klassenzimmer, sondern vor allem auch für all die Maschinenlerntechnologien, die wir als künstliche Intelligenz kennen.
4: Und gerade eben in einer Zeit, in der der Begriff überall kursiert, weil da Künstliche davor gesetzt wird, also in einer Welt der künstlichen Intelligenz, müssen wir uns eben vor allem fragen, was ist menschliche Intelligenz überhaupt? Das wissen wir ja gar nicht. Also selbst die Psychologie, die eben die Hauptdisziplin ist, die da drauf sitzt, die hat zwar einen Konsens, aber forscht weiter, was das sein kann, was dazugehört, wohin es sich entwickeln kann.
2: Das ist wohl die wichtigste Botschaft in Gisela Schmalz' Buch. Es gibt keine objektive Definition von Intelligenz. Was es gibt, sind IQ-Tests, die bestimmte Fähigkeiten von Einzelnen ins Verhältnis zu repräsentativ erhobenen Ergebnissen der Gesamtbevölkerung setzen. Schmalz hält das für aussagekräftig bei sprachlichen Leistungen, naturwissenschaftlichem Denken oder beim räumlichen Vorstellungsvermögen. Aber
3: Intelligenztests sind nicht dazu ausgelegt, Phänomene wie Unberechenbarkeit, Kreativität, Intuition, Emotionen, Sensibilität, körperliches Geschick, Sozialkompetenz oder Moralität zu ermitteln.
2: Dabei komme es, wie die Wirtschaftsethikerin überzeugend argumentiert, auf genau solche Eigenschaften an.
4: Was wollen wir für eine Gesellschaft haben? Eine, die von Intelligenzbestien beherrscht ist? Eine, die nur Menschen fördert, die in IQ-Tests super abschneiden, aber eben alles Menschliche, was eben nicht durch KI ersetzbar ist, außen vor lassen? Oder wollen wir uns den Begriff mal anreichern und anders anschauen? Und dieses eben auch als Vorgabe an die Lerninstitutionen weitergeben.
2: Ihre Grundaussagen wiederholt Gisela Schmalz vielleicht ein paar Mal zu oft in ihrem Buch. Es wirkt auch fehl am Platz, wenn sie ein Gespräch mit einem Jugendpsychiater schildert, der vor einem möglichen Register für psychisch Kranke warnt und es dabei gar nicht um das Thema Intelligenz geht. Über weite Strecken leistet Schmalz aber wichtige Aufklärungsarbeit, etwa wenn sie vor ultrarechten Pseudowissenschaftlern warnt, die den Intelligenzbegriff vereinnahmen, um ganze Bevölkerungsgruppen teils rassistisch abzuwerten. Damit ist das Buch eine gelungene Mahnung, unsere Intelligenz endlich menschlicher einzusetzen.
0: Das Sachbuch Fetisch Intelligenz, wie ein überbewertetes Konzept unser Leben prägt. Das ist der Untertitel des Sachbuchs von Gisela Schmalz. Im Berlin Verlag ist das Buch erschienen. Die Angaben dazu finden Sie auch online bei uns. Ja, was heißt das überhaupt? Hochbegabung oder gar Höchstbegabung? Welche Vorteile bringt es mit sich, aber auch welche Nachteile und welche Risiken? Darüber habe ich mit der Psychotherapeutin Frauke Niehus gesprochen. Hören Sie hier bei uns in einer halben Stunde.

Black Orpheus oder Orfeo Negro, ein Film aus Brasilien aus dem Jahr 1959 nach Vinicio de Moraes. Und vor allem die Filmmusik natürlich von Luis Bonfa und von Antonio Carlos Jobim, längst Jazz-Standards geworden seit den 60er Jahren. Allen voran A Felicidad und eben dieses Stück Mania de Carnaval. Black Orpheus, hier mit den österreichischen Salonisten, gespielt auf NR Kultur um 9:24 Uhr.

0: Vierter Satz der Sinfonie in D-Dur von Juan Crisóstomo de Arriaga, hier mit den Göttinger Sinfonikern unter Felix Miltenberger um gleich 9.30 Uhr.
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0: Heute mit einem kurzen Blick auf die Nachrichten. In vielen deutschen Flüssen steht gerade sehr wenig Wasser, vor allem im Rhein. An manchen Stellen kommt man fast trockenen Fußes durch. Der Bundesverband der Binnenschifffahrt warnt jetzt, durch die Trockenheit könnte der Rhein in zwei Teile zerfallen und wäre dann keine funktionierende Wasserstraße mehr. In Nordrhein-Westfalen war der Pegel am Wochenende so niedrig wie nie. Und auch das ist heute eine Meldung. Die Uniklinik Schleswig-Holstein behandelt immer öfter die sogenannte Avocado. Hand. Schnittverletzungen, die beim Aufschneiden in der Hand, manchmal muss sogar operiert werden. Voriges Jahr 21 Fälle, 2020 waren es nur 8. Und der Rat, die Frucht aufs Brett legen, den Kern mit dem Löffel herauslösen, nicht mit dem Messer auf den Kern schlagen. Und das Wetter bleibt sich treu, Sonne, Wolken, hier und da auch mal ein Schauer. An der Küste um 20 Grad, im Binnenland sind es um die 30. Ich bin Philipp Schmid, guten Morgen.

0: Das Walzerfinale aus dem Nussknacker von Peter Tchaikovsky hier mit dem Philharmonia Orchestra London unter Michael Tilson Thomas. 9.39 Uhr auf NR Kultur. Heute geht es bei uns auch um das Thema Intelligenz. Wie lässt sich Intelligenz messen? Eine verbreitete Variante sind ja IQ-Tests, die eine Zahl errechnen. Und ab einem IQ von 130 gelten Menschen in Deutschland als hochbegabt. Aber wie aussagekräftig ist diese Zahl? Ganz unterschiedliche Menschen mit unterschiedlichen Begabungen stecken ja immer dahinter. Darüber habe ich mit der Psychologin Frauke Niehus gesprochen. Sie selbst hat einen IQ von über 145, gilt als höchstbegabt und behandelt auch als Psychotherapeutin andere Menschen mit Hochbegabung. Ich habe Frauke Niehus gefragt, wie merkt man denn überhaupt, dass man hochbegabt ist?
1: Mir fällt es besonders auf, wenn Menschen sehr schnell und komplex und assoziativ denken. Also ich erkenne das auch daran, dass wenn Leute, wenn man ein Thema präsentiert, dass die sehr schnell logische Brüche finden, dass die viele Nachfragen haben, dass die sofort in die Tiefe gehen, den Punkt finden, wo es vielleicht noch tiefer gehen könnte, wo es einen Bruch gibt, wo es eine Vernetzung zu anderen Sachen gibt und dann weitere Themen sich schnell auftun. Das ist eine Sache, an der man das gut bemerkt. Kann.
0: Oftmals sind es vermutlich auch Eltern, die an ihren Kindern bemerken, dass sie hochbegabt sind. Ob zu Recht oder zu Unrecht, wird sich dann zeigen. Was ist die Schwierigkeit, wenn Eltern ihre Kinder erstmal bewerten?
1: Ja, also es ist so, dass es mittlerweile ja auch viele, ich sag mal, Mythen um Hochbegabung gibt, dass es ein Thema ist, das sehr emotionalisiert auch und wo es viele Fehlannahmen und Fehleinschätzungen gibt. Also ein Problem ist, wenn Eltern denken, wenn man hochbegabt ist, ist man direkt ein Genie. Das jetzt kann Kinder oder auch Erwachsene sehr, sehr unter Druck setzen. Es gibt viele Dinge, die notwendig sind, damit eine Hochleistung erbracht werden kann. Das ist das eine. Es gibt aber auch Eltern, also viele Eltern sind selber hochbegabt. Es gibt eine genetische Komponente bei Hochbegabung und die haben gelernt, dass es nicht gut ankommt, wenn man hochbegabt ist, dass man zum Beispiel Neid hervorruft, dass andere Menschen nicht wertschätzend oder wohlwollend reagieren. Ich habe zum Beispiel schon mehrfach junge Frauen gehabt, die Fehler in Abiturklausuren eingebaut haben, damit nicht auffällt, dass sie hochbegabt sind, weil die so viele schlechte Erfahrungen gemacht haben, weil es auch der Geschlechterrolle zum Beispiel widerspricht. Und wenn die Eltern das Thema Hochbegabung für sich selber noch nicht gelöst haben, dann können sie auch oft für ihr Kind nicht gut damit umgehen. Es geht bei Hochbegabung ganz viel darum, zu sehen, wie verarbeitet jemand Reize, was kann er, was braucht er. Und wenn ich das unterschätze, ist es schlecht fürs Kind. Und wenn ich es überschätze, ist es auch schlecht fürs Kind.
0: Sie behandeln ja als Therapeutin auch Hochbegabte. Das heißt, Hochbegabung ist in gewisser Weise eine Diagnose auch?
1: Zum Glück nicht. Also Hochbegabung ist keine klinische Diagnose. Man ist nicht krank, wenn man hochbegabt ist. Und was ich mache als Psychotherapeutin, also ich habe ein Profil entwickelt, das ist ja auch eine Sache. Ne? Also viele Leute denken, Hochbegabung ist ein IQ von 130 und das ist immer gleich. Das ist falsch. Es gibt ganz unterschiedliche hochbegabten Profile. Bei dem einen kommt die Zahl von 130 zustande, weil er besonders schnell denken kann. Der andere ist vielleicht im verbalen Bereich besonders stark oder im logisch schlussfolgernden Denken. Und der hat dann so Spitzen in der Intelligenz, dass er ganz besonders gut kann, wodurch er über die 130 kommt. Und das führt zu ganz anderen Herausforderungen in der Welt. Wenn ich zum Beispiel viel schneller bin als andere, dann bin ich oft herausgefordert hinsichtlich Geduld. So, wenn ich extrem logisch bin, also alle Hochbegabten denken sehr logisch, ne, aber wenn das ganz extrem ist, dann fällt es mir vielleicht besonders schwer, Unlogisches zu akzeptieren. Die Welt funktioniert aber nicht immer logisch und man kann sich vorstellen, dass das dann zu sozialen Schwierigkeiten kommt. Und wenn die Leute zu mir kommen, dann machen wir ein hochbegabten Profil. Wir gucken uns an, welche Merkmale alle mit Hochbegabung einhergehen können, nicht müssen. Schauen uns an, wie stark sind die ausgeprägt bei der einzelnen Person, inwieweit sind sie eine Ressource und inwieweit sind sie eine Herausforderung. Manche Hochbegabte erleben das einfach nur als Geschenk, können alle ihre PS auf die Straße bringen, werden dafür gewertschätzt, super. Andere Hochbegabte kommen überhaupt nicht zurecht. Ich hatte in einer Woche zum Beispiel mal 4 hochbegabte Kinder suizidal, die vorgestellt wurden in meiner Praxis. Das ist enorm viel. Und da merkt man, dass wenn die Umwelt nicht hilfreich damit umgeht, dass es zu vielen Problemen führen kann. Und diese Kinder oder auch Erwachsene brauchen dann Unterstützung und Hilfe.
0: Gibt es denn Defizite, die zwingend auftreten bei Hochbegabung, was zum Beispiel Emotionalität oder Empathie angeht?
1: Auf gar keinen Fall. Also es gibt keine zwingenden Schwierigkeiten. Wie gesagt, es gibt viele Hochbegabte, denen es sehr, sehr gut geht. Es kann aber Schwierigkeiten geben. Und wir haben bei Hochbegabung ja auch Schnittmengen und teilweise Korrelationen zu anderen Erkrankungen. Also es gibt eine Schnittmenge zu ADHS. Es gibt auch ganz viele Fehldiagnosen zu ADHS. Also auch wenn ich ständig unterfordert bin, kann es sein, ich habe kein ADHS, aber aus Langeweile verhalte ich mich wie ein ADHSler und das führt zu Fehldiagnosen. Aber es gibt tatsächlich auch eine Schnittmenge. Es gibt eine Schnittmenge zur Autismus-Spektrumsstörung und das wissen viele nicht und das ist eine spannende Geschichte bei Hochbegabung. Es gibt viele Studien, die auch auf Zusammenhänge mit körperlichen Begebenheiten hinweisen. Es gibt zum Beispiel eine auffallende Häufung von zum Beispiel Allergien, Asthma, Autoimmunerkrankungen. Und das ist wichtig zu wissen und auch das kann eine Herausforderung für Hochbegabte sein.
0: Frau Nehus, vielen herzlichen Dank für dieses Gespräch. Haben Sie jetzt während des Gesprächs ehrlicherweise mal gedacht, meine Güte, was für bescheuerte Fragen, das hätte ich als Monolog selber besser hingebracht?
1: Nein, auf keinen Fall, auf gar keinen Fall. Also, das ist vielleicht auch was man häufig denkt, Hochbegabte sind vielleicht eingebildet oder haben keinen Spaß am Kontakt oder wie auch immer. Das ist überhaupt nicht so. Hochbegabte sind Menschen. Das Allerwichtigste für uns ist Verbundenheit. Und mir geht es immer darum, dass bei Hochbegabten, es gibt Besonderheiten oder es können Besonderheiten auftreten und auch in der Beratung, dass wir gucken, was kann das sein, wie kann ich mich verstehen, dadurch besser, wie kann ich andere dadurch besser verstehen, dass ich die Unterschiede erkenne und wie können wir das dann so machen, dass wir zusammenkommen und insgesamt dann wieder ein gutes Team werden. Darum geht es letzten Endes.
0: Sagt die Psychologin Frauke Niehus, behandelt als Psychotherapeutin auch andere Menschen mit Hochbegabung. Eines unserer Themen heute: Intelligenz, Hochbegabung, auch im Journal dann ab 16 Uhr.

0: Der Engländer Trevor Duncan war eigentlich Techniker beim Radio der BBC, hat aber nebenher auch komponiert und das wurde glücklicherweise irgendwann entdeckt in den 50er Jahren. Und dieses Stück hat er nach einer Urlaubsbekanntschaft geschrieben. The Girl from Corsica heißt es hier mit dem New London Consort und 10 vor 10 ist es jetzt. 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Spannendes doppeltes Astroereignis übermorgen am 12. August am späten Nachmittag, eine teilweise Verfinsterung der Sonne durch den Mond und in der Nacht dann Höhepunkt der Sternschnuppen, der Perseiden, also eine partielle Sonnenfinsternis und Sternschnuppen, nur wenige Stunden voneinander getrennt. Bei uns im Norden sind die Chancen für Sternschnuppen gar nicht so schlecht in der Nacht und mein Kollege Uwe Gradwohl vom ARD Kompetenzzentrum Wissen hat mal erklärt, was die beiden Ereignisse, nämlich Sonnenfinsternis und Perseiden, miteinander verbindet. Man könnte sich ja denken, hängen die möglicherweise miteinander zusammen?
1: Die Sternschnuppen und die Sonnenfinsternis, die haben keine gemeinsame Ursache. Aber die Sonnenfinsternis, die ist gut fürs Schnuppengucken. Gehen wir mal in die Details. Die Perseiden-Sternschnuppen, die sind Krümel aus einer Staubwolke im All, durch die die Erde immer im Sommer durchfliegt. Und wenn die Erde wie so ein Wischmopp den Staub im All einsammelt und der dann in der Erdatmosphäre verglüht, dann sieht man das als Sternschnuppen. Die Sonnenfinsternis dagegen, die hat nichts mit Staubkrümeln zu tun, sondern mit einem echten dicken Brocken. Da schiebt sie nämlich der Mond zwischen Erde und Sonne und verdeckt die Sonne. In Deutschland gibt es eine Verdeckung von 85 bis 90%, also ganz schön viel Verdeckung. Von Spanien aus hat man sogar eine totale Verdeckung, eine totale Verdunklung, eine totale Sonnenfinsternis im Blick. Also unterschiedliche Ursachen von Sternschnuppen und Sonnenfinsternis. Und doch hat das eine positive Folge für das andere. Denn wenn der Mond sich wie bei einer Sonnenfinsternis am Himmel nah an der Sonne befindet, dann geht er am Abend auch fast mit der Sonne unter. Und das bedeutet, wir haben eine mondlose Nacht, eine Nacht ohne Mondlicht, eine sehr dunkle Nacht. Und das ist natürlich sehr gut, um Sternschnuppen sehen zu können. Denn diese Leuchtspuren, die sind doch meist sehr schwach.
0: Ein Wischmob, die Sonne und die Erde. Wie schaut man denn am besten nach den Perseiden? Wie schauen wir uns diese Sternschnuppen am besten an?
1: Um eine Perseide, eine Sternschnuppe sehen zu können, geht man am besten raus in die Dunkelheit, weit weg von den Straßenlampen, Hausbeleuchtungen, auf eine dunkle Wiese zum Beispiel, breitet da die Picknickdecke aus, legt sich auf den Rücken und schaut einfach nur nach oben. Die Perseiden sind nämlich gerade auch deshalb so bekannt, weil sie sich in den warmen Sommernächten bei kühlen Getränken sehr komfortabel beobachten lassen. Wintersternschnuppen, die tun sich da deutlich schwerer, Aufmerksamkeit zu bekommen. Wichtig ist auch, dass man zum Beobachten der Sternschnuppen kein Fernglas benutzt. Um diese nur kurz aufleuchtenden Schnuppen erhaschen zu können, braucht man keine Vergrößerung, sondern einen aufmerksamen Rundumblick mit bloßem Auge. Und nicht zwischendurch auf den hellen Handybildschirm schauen, denn die Augen brauchen gut eine halbe Stunde, um sich komplett an die Dunkelheit zu gewöhnen. Jeder Blick in ein helles Display verhindert, dass unsere Augen sich komplett auf ihren Nachtsichtmodus umschalten.
0: Das ist doch mal was. Viele Wünsche werden dann wahr. Übermorgen am 12. August, am späten Nachmittag, teilweise Sonnenfinsternis und in der Nacht dann Höhepunkt des Sternschnuppenfalls der Perseiden. Informationen waren das von Uwe Gradwohl vom ARD Kompetenzzentrum Wissen. Und gerade die partielle Sonnenfinsternis, da gibt es einiges zu beachten, wie man sie beobachtet und wo am besten. Das finden Sie zusammengefasst bei uns online ndr.de.

José González und El Invento. Und das war der Morgen auf NR Kultur. Ralica Nikolov begleitet Sie gleich nach 10 durch den Vormittag, heute am 10. Ich bin Philipp Schmid, freue mich ab jetzt auf morgen.

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1: um 10 Uhr mit Milat Kupay. Die Hitze hat den Westen und Süden Europas fest im Griff. Der EU-Klimadienst Copernicus meldete jetzt neue Allzeitrekorde für die Monate Juni und Juli. Aus der NDR-Nachrichtenredaktion Ulf Hilbert.
2: 21,6 Grad, das war im Juni laut Copernicus die Durchschnittstemperatur in Westeuropa, die damit um 2,8 Grad höher lag als der langjährige Mittelwert für diesen Monat zwischen 1991 und 2020. Weiter östlich und in Skandinavien stiegen die Werte nicht ganz so hoch. Und während die Temperaturen auf immer neue Rekorde klettern, wird das Wasser in den Flüssen immer weniger. Vor allem der Rhein hat aktuell große Probleme mit Niedrigwasser. Der Bundesverband der deutschen Binnenschifffahrt befürchtet sogar, dass der größte deutsche Fluss schon bald nicht mehr durchgängig befahrbar ist. Bundesverkehrsminister Bilger sagte auf NDR Info, Deutschland sei Niedrigwasser gewohnt. In diesem Jahr sei es aber schon sehr früh eingetreten. Für den Güterverkehr habe die Regierung deshalb durch die Erlaubnis für Lkw vorübergehend auch sonntags zu fahren, aber auch durch zusätzliche Kapazitäten auf der Schiene schnell Alternativen zur Schifffahrt geschaffen.
1: Seit 2015 gibt es den gesetzlichen Mindestlohn. Einige Arbeitgeber umgehen ihn aber. Der Deutsche Gewerkschaftsbund hat nun errechnet, wie hoch der wirtschaftliche Schaden dadurch ist. Aus Berlin Bianca Schwarz.
3: Der gesetzliche Mindestlohn liegt aktuell bei 13,90 Euro und darf nur in wenigen Ausnahmefällen unterschritten werden, zum Beispiel bei Praktikanten. Aber es gibt viele illegale Tricks, um den Mindestlohn zu umgehen, etwa unbezahlte Arbeitszeiten, Abzüge für vermeintliche Kosten oder Aufgaben, die in der regulären Arbeitszeit gar nicht zu schaffen sind. Diese Tricks haben die arbeitenden Menschen, die Sozialkassen und den Staat innerhalb von 10 Jahren bis zu 64 Milliarden Euro gekostet. Das hat der Deutsche Gewerkschaftsbund ausgewertet. Die Hälfte von diesem Verlust tragen die Arbeitnehmer, weil sie nicht richtig bezahlt wurden. 22 Milliarden Euro Verlust entfielen auf die Sozialkassen, weil an sie zu wenige Beiträge gezahlt wurden. Und 7 Milliarden Euro Einkommenssteuer fehlen dem Staat. So die Berechnung des Deutschen Gewerkschaftsbundes.
1: Durchschnittlich alle 18 Minuten ist im vergangenen Jahr ein Kind im Straßenverkehr verletzt worden oder ums Leben gekommen. Insgesamt verunglückten fast 30.000 Kinder unter 15 Jahren bei Verkehrsunfällen, wie das Statistische Bundesamt mitteilt. Das waren 7% mehr als im Jahr davor. Die Zahl der Verstorbenen stieg gegenüber dem Vorjahr von 53 auf 74. Die meisten Kinder verunglückten auf dem Schulweg von montags bis freitags zwischen 7 und 8 Uhr. Die Stadt Hamburg hat voriges Jahr knapp 8 Millionen Euro Miete gezahlt für 77 Wohnungen, in denen Flüchtlinge und Obdachlose untergebracht sind. Das geht aus einer Senatsantwort auf eine CDU-Anfrage hervor, die NDR 90,3 vorliegt. Aus Hamburg Franziska Becker.
4: Das sind pro Monat.

0: 8.500 Euro je Wohnung für die öffentliche Unterbringung von Bedürftigen. Das Geld fließt nicht an einen privaten Vermieter, sondern an den städtischen Betrieb Fördern und Wohnen, der einen der drei Mundsburg-Türme besitzt. Er hält noch 56 privat vermietete Wohnungen im Hochhaus und verlangt von den Privatmietern nur 1.550 Euro pro Wohnung. Ein enormer Unterschied. Andreas Grutzeck von der CDU fragt, ob der Senat seinen städtischen Betrieb subventionieren will. Fördert und Wohnen habe hohe Kredite. Grutzeck wörtlich: Fakt ist, dass solche Fälle den Unmut in der Bevölkerung schüren. Es sei ja fast Satire, dass ausgerechnet ein städtischer Betrieb solche Wuchermieten kassiere.
1: In Birmingham kämpfen Europas beste Leichtathletinnen und Leichtathleten um die EM-Titel. Auch das deutsche Team hofft auf mehrere Medaillen. Irina Kneb aus der NDR-Sportredaktion.
2: Allen voran Yemesi Mabry, die Kugelstoß-Olympiasiegerin, ist die heißeste Kandidatin auf das erste deutsche Edelmetall. Mabry ist eine von nur zwei Europäerinnen, die dieses Jahr schon über 20 Meter gestoßen haben. Und sie selbst ist guter Dinge, dass sie vorne mitspielen kann. Außerdem wird Europas schnellste Frau gesucht, natürlich mit Gina Lückenkämper. Die Europameisterin von München über die 100 Meter ist nach einem Zeckenbiss allerdings zuletzt nicht in Topform gewesen. Auch zwei deutsche Medaillenhoffnungen sind zu sehen. Für Hindernisläuferin Gesa Krause und Hammerwerfer Merlin Hummel geht es um die Qualifikation fürs Finale.
1: Das waren die Nachrichten. Das Wetter in Norddeutschland: Wechsel aus Sonne und Wolken, teils Regen und vereinzelt Gewitter, teils längere Zeit trocken, Höchstwerte von 20 Grad in Cuxhaven bis 30 Grad in Göttingen. Morgen meist trocken, an der Nordsee und nordöstlich der Elbe einzelne Schauer bei 18 bis 25 Grad. Und die Zeit, es ist 10.05 Uhr.
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4: Einen schönen guten Morgen wünsche ich Ihnen. Wir starten in die neue Woche. Und falls Sie sich jetzt etwas schlapp fühlen sollten und denken, oje, Montag, wir haben was für Sie. Ein kleines Stückchen von Louis Moreau Gottschalk, gespielt von Georges Rabol auf flinken Tasten. La Manchega.

La Manchega von Louis Moreau Gottschalk, gespielt von Georges Rabol, ein sehr vielseitiger französischer Pianist und Komponist. Vor 20 Jahren gestorben, 1938 geboren, hat zum Beispiel ein Barock-Jazz-Trio gegründet, in dem er dann Cembalo spielte. Dieser Georges Rabol hat viel für Theater und Film komponiert. Sie sind bei NDR Kultur. In dieser Stunde hören wir zwei besondere Aufnahmen aus unserem NDR-Archiv. Hier zunächst die Variationen über Il Carnevale di Venezia von Niccolo Paganini. Eine Aufnahme von 1976 mit dem Geiger Salvatore Accardo und I Musici di Roma. Und Sie werden diese wandernde Melodie sofort erkennen.

0: Mein Hut, der hat drei Ecken, ursprünglich eine neapolitanische Melodie, immer wieder gern aufgenommen. Niccolo Paganini hat seine Variation darüber Il Carnevale di Venezia genannt. Hier spielte Salvatore Accardo, begleitet von den Musici di Roma. Sie sind bei NDR Kultur. Haben Sie schon mal jemanden aus der Nähe beobachtet, der Orgel spielt? Je mehr Register die Orgel hat, zum Beispiel eine Barockorgel, desto spektakulärer ist das anzuschauen. Da sind die Manuale, da ist das Pedal, also mit den Füßen noch zu spielen. Da ist also schon mal eine Partitur zu lesen. Aber damit beschäftigen sich manche Organistinnen und Organisten eigentlich weniger. Sie überlegen, während sie spielen, welches Register oder welche Kombination jetzt am besten klingt. Da kann man ja ziemlich viel variieren. Eine, die ihr langes Leben der Orgel gewidmet hat, ist Marie-Claire Alain. Sie hat über 2500 Konzerte gespielt, mehr als 250 Schallplatten und CDs aufgenommen, Generationen von Organistinnen und Organisten geprägt. Elisabeth von Kallnein erinnert an Marie-Claire Alain aus einem besonderen Anlass.
1: Saint-Germain-en-Laye, 10. August 1926. Marie-Claire Alain wird geboren, auch genannt die Königin der Orgel. Bei den Alains wird viel musiziert. Der Vater ist Kirchenorganist und leidenschaftlicher Orgelbauer. Über Jahre hinweg bastelt er an einer Orgel herum, und zwar im eigenen Haus. In einem Interview auf France Musique erinnert sie sich:
2: Dans la maison, l'orgue prenait des dimensions de plus en plus importantes.
3: Die Orgel nahm immer größere Ausmaße an. Dieses Instrument spielte für alle Musiker der Familie Alain eine enorme Rolle. Wir hatten das Glück, schon von klein auf diese große Orgel zu Hause zu haben mit drei Manualen.
1: Beste Bedingungen also für Marie-Claire und ihre drei älteren Geschwister, die alle Orgel spielen. Schon mit 11 vertritt sie den Vater ab und zu an der Kirchenorgel. Nach dem Baccalauréat kommt sie ans Pariser Konservatorium und macht ein paar Jahre später den zweiten Platz beim renommierten Concours de Genève. Ein Sprungbrett für ihre Karriere. Sie gibt weltweit Konzerte und lernt dabei die verschiedensten Instrumente kennen.
3: Ich habe die Vielfalt der Orgelwelt entdeckt und festgestellt, dass es nicht nur eine Spielweise gibt, sondern viele verschiedene und dass die Kunst des Organisten darin besteht, sich an jedes Instrument anzupassen.
1: Alain beschäftigt sich viel mit historischen Orgeln und als eine der ersten Organistinnen mit historischer Aufführungspraxis. Mitte der 80er spielt sie alle Orgelwerke von Johann Sebastian Bach ein, zum dritten Mal, aber dieses Mal auf historischen Instrumenten und mit viel Wissen über barocke Spielweise im Hinterkopf. Was Aufnahmen angeht, ist sie Perfektionistin.
3: CDs sind grausam. Man hört alle Mängel. Ich höre meine eigenen Aufnahmen gar nicht gerne an. Im Gegenteil, ich bin furchtbar kritisch. Ich mache mich fertig.
1: Trotzdem macht sie unzählige Einspielungen, unter anderem mit Stücken ihres Bruders, dem Organisten und Komponisten Jean Alain. Erst im Zweiten Weltkrieg gefallen, da war Marie-Claire 13 Jahre alt. Ihr ganzes Leben lang widmet sie sich Jeans Werk als Herausgeberin und Interpretin. Ein weiterer roter Faden, das Unterrichten. Sie lehrt bis ins hohe Alter und prägt so Generationen von Organistinnen und Organisten. Und jeden Sonntag spielt sie in der Messe in ihrer Heimatstadt, dort, wo schon ihr Vater jahrzehntelang an der Orgel saß. Eine Königin, die am Boden geblieben ist.
0: Zum 100. Geburtstag von Marie-Claire Alain, ein Porträt von Elisabeth von Kallnein. Und wir hören Marie-Claire Alain mit einem Stück ihres Bruders Jean, Litanie.

Litanie für Orgel von Jean Alain, gespielt von seiner Schwester Marie-Claire Alain an der Orgel der Église Saint-Sulpice in Paris. Das ist wohl eines der am meisten aufgeführten Stücke von Jean Alain, diese Litanie, entstanden im August 1937. Alain hatte eine schwere Zeit, seine Frau hatte eine Fehlgeburt erlitten, er selbst hatte Angstträume. Und er hatte eine ganz dezidierte Vorstellung davon, wie man dieses Stück spielen sollte. Er hat gesagt, ein Gebet ist keine Klage, sondern ein Tornado, der alles, was sich ihm in den Weg stellt, hinwegfegt. Wenn man am Ende nicht völlig erschöpft ist, hat man das Stück weder richtig verstanden noch so gespielt, wie ich es mir vorstelle. Jean Alain über seine Litanie für Orgel. Sie sind bei NDR Kultur und das ist Musik des Mozart-Zeitgenossen Peter von Winter mit Kurt Meyer und der Northern Sinfonia.

0: Kurt Meyer und die Northern Sinfonia unter Leitung von Howard Griffiths mit dem ersten Satz des Oboenkonzerts Nummer 2 F-Dur von Peter von Winter.
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0: Vor 130 Jahren starb der deutsche Luftfahrtpionier Otto Lilienthal. Er war der erste Mensch, der erfolgreich und wiederholbar Gleitflüge mit einem Flugapparat durchführen konnte. Wir hören das Gedicht Fliegen lernen von und mit Sabine Techel, das den metaphorischen Flug im Zwischenmenschlichen verhandelt.
2: Fliegen lernen. Zum Beispiel. Frag direkt davor, ob sie was nimmt. Frag, wie du warst, und tu, als ob du nicht verstehst, wenn sie dir sagt, du warst. Mach Licht und schau, ob ihr die richtigen Stellen rot geworden sind. Wenn sie dir hilft, schnapp ein und frag sie, ob das sein muss. Und wenn sie ja sagt, mach dich klein. Schlage ihr vor, sie könnte noch was lauter schreien. Steh danach sofort auf und zieh dich an. Frag nach dem Fahrplan. Lies ihr deine letzten Strophen vor. Und wenn sie dich zur Tür begleitet, sage noch, man sehe sich ja dann.
0: Sabine Techel las ihr Gedicht Fliegen lernen

Rosario Conte spielte diese Sarah Bones G-Moll von Francesco Corbetta aus der Sammlung La Guitare Royale dédiée au Roi de la Grande-Bretagne. NDR Kultur, das Bosatrio, hat über 50 Jahre zusammengespielt. Einer war immer dabei, Menachem Pressler, der Pianist des Bosatrios seit 1955 bis 2008. An Geige und Bratsche gab es immer mal wieder Wechsel. Die zweite gemeinsame Besetzung ab 1969 war mit Isidor Cohen an der Geige und Bernard Greenhouse am Cello. Und im November 1972 war das Bosatrio in Hannover zu Gast und hat das Klaviertrio G-Moll von Clara Schumann aufgenommen. Das ist der erste Satz.

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John Williams, Raiders March aus der Musik zum Film Indiana Jones und das Königreich des Kristallschädels. NDR Kultur, wie wir aus dieser Stunde hinauskommen, wieder auf sanften Pfoten mit Juliette Urel und Hélène Couvert und Mel Bonis.

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1: Um 11 Uhr mit Milat Kupay. Die Hitze hat den Westen und Süden Europas fest im Griff. Der EU-Klimadienst Copernicus meldete jetzt neue Allzeitrekorde für die Monate Juni und Juli. Aus der NDR Nachrichtenredaktion Ulf Hilbert.
2: 21,6 Grad, das war im Juni laut Copernicus die Durchschnittstemperatur in Westeuropa, die damit um 2,8 Grad höher lag als der langjährige Mittelwert für diesen Monat zwischen 1991 und 2020. Weiter östlich und in Skandinavien stiegen die Werte nicht ganz so hoch. Und während die Temperaturen auf immer neue Rekorde klettern, wird das Wasser in den Flüssen immer weniger. Vor allem der Rhein hat aktuell große Probleme mit Niedrigwasser. Der Bundesverband der deutschen Binnenschifffahrt befürchtet sogar, dass der größte deutsche Fluss schon bald nicht mehr durchgängig befahrbar ist. Bundesverkehrsminister Bilger sagte auf NDR Info, Deutschland sei Niedrigwasser gewohnt. In diesem Jahr sei es aber schon sehr früh eingetreten. Für den Güterverkehr habe die Regierung deshalb durch die Erlaubnis für Lkw vorübergehend auch sonntags zu fahren, aber auch durch zusätzliche Kapazitäten auf der Schiene schnell Alternativen zur Schifffahrt geschaffen.
1: Nach dem Drohnenvorfall am Leipziger Flughafen fordert der schleswig-holsteinische Ministerpräsident Günther eine deutlich bessere Zusammenarbeit von Bund und Ländern zur Abwehr der Fluggeräte. Der CDU-Politiker sagte im Deutschlandfunk, außerdem sollte die Bundeswehr im Kampf gegen Drohnen künftig auch im Inland eingesetzt werden dürfen. Dazu müsste allerdings das Grundgesetz geändert werden. Schleswig-Holstein ist mit seinen Bundeswehr- und Marinestützpunkten und der Rüstungsindustrie in Kiel besonders von dem Thema betroffen. Günther bekräftigte, sein Land sei stärker als andere ein Ziel von Drohnen.
3: Wir merken das natürlich auch, weil wir die unmittelbare Nähe auch zur Ostsee haben. Da befindet sich die russische Schattenflotte und Drohnensichtungen spüren wir schon jetzt seit vielen Jahren und haben deswegen auch unsere eigenen Kompetenzen im Land zusätzlich verstärkt. Aber natürlich müssen wir weiterhin darauf drängen, dass es hier eine bessere Abstimmung noch geben muss. Ich habe immer gesagt, dass ich glaube, dass in diesen Zeiten diese strikte Trennung beim Thema äußere und innere Sicherheit zwischen Bund und Ländern nicht mehr zeitgemäß ist und dass wir diese Diskussion jetzt auch verstärkt führen müssen.
1: Schleswig-Holsteins Ministerpräsident Günther. Durchschnittlich alle 18 Minuten ist im vergangenen Jahr ein Kind auf deutschen Straßen verletzt worden oder ums Leben gekommen. Insgesamt verunglückten fast 30.000 Kinder unter 15 Jahren bei Verkehrsunfällen, wie das Statistische Bundesamt mitteilt. Aus der NDR-Nachrichtenredaktion Diane Batani.
4: Damit kamen 2025 laut Statistischem Bundesamt 7% mehr Kinder zu Schaden als im Jahr davor. Die Zahl der Verstorbenen stieg von 53 auf 74. Die meisten Kinder verunglückten auf dem Schulweg von montags bis freitags zwischen 7 und 8 Uhr. In der Corona-Pandemie waren die Zahlen der bei Unfällen verletzten oder verstorbenen Kinder zurückgegangen, weil weniger Autos unterwegs waren und Kinder Online-Unterricht hatten. In den vergangenen Jahren sind die Zahlen laut Bundesamt dann wieder gestiegen. Insgesamt ist der Straßenverkehr für Kinder in den letzten Jahrzehnten aber deutlich sicherer geworden. 1991 kamen noch mehr als 500 Kinder bei Unfällen ums Leben.
1: Bundesfinanzminister Klingbeil sieht im Kampf gegen Geldwäsche und organisierte Kriminalität noch Defizite. Er will deshalb dem Zoll deutlich mehr Befugnisse geben. So sollen Vermögenswerte wie teure Autos

0: muss Luxusuhren oder Schmuck künftig schneller eingezogen werden, wenn Zweifel daran bestehen, dass sie rechtmäßig erworben wurden. Betroffene müssten das anschließend nachweisen, um die Wertgegenstände zurückzubekommen. Außerdem soll der Zoll künftig an Flughäfen auch Luxusgüter stärker kontrollieren dürfen. Das Bundeskabinett will über Klingbeils Entwurf für das sogenannte Zollfinanzgerechtigkeitsgesetz übermorgen beraten. In Birmingham in Großbritannien beginnen heute die Leichtathletik-Europameisterschaften. Das deutsche Team darf sich in mehreren Disziplinen Hoffnungen auf Medaillen machen. Unter anderem gelten Zehnkampf-Weltmeister Leo Neugebauer und Malaika Mihambo im Weitsprung als Titelkandidaten. Bis Sonntag kämpfen Athletinnen und Athleten aus fast 50 Nationen um die EM-Medaillen. Das waren die Nachrichten. Das Wetter in Norddeutschland, Wechsel aus Sonne und Wolken, teils Regen und vereinzelt Gewitter, teils längere Zeit trocken, Höchstwerte von 20 Grad in Cuxhaven bis 30 Grad in Göttingen. Morgen meist trocken, an der Nordsee und nordöstlich der Elbe einzelne Schauer, Temperaturen zwischen 18 bis 25 Grad und am Mittwoch viel Sonnenschein bei 19 bis 29 Grad. Es ist 11.05 Uhr.
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2: Einen angenehmen Vormittag wünsche ich Ihnen. Diese Stunde drehen wir uns im Walzertakt mit Johann Strauss, mit Julius Fučík und wir schleichen uns so langsam an mit Franz Liszt.

Leif-Uwe Ansnes mit Walz impromptu von Franz Liszt hier auf NDR Kultur. An der schönen blauen Donau, der Walzer von Johann Strauss, wurde als erster Schlager der Musikgeschichte mal bezeichnet. Ein Meisterwerk darf eigentlich bei keinem Neujahrskonzert fehlen, ist bei einem Faschingskonzert in Wien zum ersten Mal aufgeführt worden. Und wir haben jetzt eine besondere Aufnahme für Sie von diesem so berühmten Walzer an der schönen blauen Donau mit der Harfenistin Annelene Lehnartz. Ihr Bruder Wouter hat den Walzer arrangiert für Harfe und Streicher. Sie spielt mit ihren Kollegen, mit Mitgliedern der Wiener Philharmoniker.

0: Der Walzer an der schönen blauen Donau von Johann Strauss in der Fassung für Harfe und Streicher, gespielt von Annelene Lenartz und ihren Kollegen, Mitgliedern der Wiener Philharmoniker. Ja, Wien ist doch immer eine Reise wert. Auch als Set-Jetting, das ist das Reisen an berühmte Drehorte und Filmschauplätze. Und die gibt's auch in Niedersachsen. Einen besonderen Bekanntheitsgrad erhalten da einige Orte durch Filme und Serien. Allen voran die Telenovela Rote Rosen. Im November wird sie 20 Jahre alt, hat schon tausende Touristinnen und Touristen beziehungsweise eben Setjetter in die Stadt gelockt. Da finden dann auch regelmäßig Stadtführungen, Radtouren und Busfahrten zu den Drehorten statt. Kai Rake nimmt uns mit.
1: Die Roten Rosen sind zweifellos ein Phänomen. Nach gedrehten 4250 Episoden in 24 Staffeln gilt die Serie als Kult. Die Produktion ist einer der großen Arbeitgeber in Lüneburg. Es gibt ein Rote-Rosen-Kochbuch, Rote-Rosen-Becher, Geschirrhandtücher und bei der Touristikinfo gibt es sogar einen extra Stadtplan, auf dem die wichtigsten Drehorte aufgelistet sind. Die Fans kommen teilweise von weit her, um die schönen Gebäude der Lüneburger Altstadt oder auch die Serienwerft am Lüneburger Stadtrand zu besichtigen. Einen derartigen Hype können andere Drehorte zwar nicht aufweisen, aber auch dort haben beispielsweise Hotels, Gastronomie und Souvenirshops davon profitiert, dass ihr Ort durch Dreharbeiten plötzlich im Scheinwerferlicht steht. Das gilt aktuell für das Museumsdorf Hösseringen und das Camp Rheinseelen in der Lüneburger Heide. Dort wurde die Fernsehserie Schwarzes Gold gedreht, ein spannender Sechsteiler über die Ölbohrungen, die Mitte des 19. Jahrhunderts in der Region stattgefunden haben. Quasi Wildwest in der Heide. Der Direktor des Museumsdorfes Hösseringen, Ulrich Brohm, freut sich über die Setjetter und andere Fans.
2: Wir haben auch Busreisegruppen, die also extra aufgrund der Dreharbeiten hierher kommen. Und was ganz schön ist, also wir haben ja auch Trauungen hier auf dem Museumsgelände im Brümmerhof. Und ein Paar hier aus Suderburg hat also den Brümmerhof als Hochzeitsort gewählt, weil sie eben ganz bewusst in dem Gebäude sich trauen lassen wollten, wo diese Serie gedreht wurde.
1: Davon abgesehen fühlen sich viele Menschen aus der Region mit der Serie verbunden, weil sie selbst darin als Komparsen mitgespielt haben oder andere positive Erinnerungen damit verbinden.
3: Ja, es ist, finde ich, eine schöne Erfahrung gewesen, einfach mal an so einem Drehset dabei zu sein und alles mal anzusehen, zu gucken, wie das so gemacht wird. Ich selber war auch bei der Premiere in Hannover dabei. Ich war auch bei der Teampremiere in Bremen dabei, wo natürlich alles so ein bisschen intern viel gefeiert wurde. Das war sehr schön.
4: Das war dann schon spannend, die im Fernsehen wiederzusehen.
5: Aber dass die zweite Staffel jetzt kommen soll, haben wir auch schon gehört und freuen uns natürlich schon drauf.
1: Etwa 85 Kilometer nördlich von Hösseringen liegt Bendestorf. Auch dort ist man stolz auf die Filmgeschichte des kleinen Ortes, der früher als Heide-Hollywood für Schlagzeilen sorgte. Denn dort entstanden nach dem Zweiten Weltkrieg die ersten Heimatfilme und Produktionen mit Stars wie Hans Albers, Zara Leander, Heinz Rühmann und Hildegard Knef. Von den einst von Fans belagerten Studios ist nur noch ein Gebäude erhalten geblieben. Darin befindet sich heute das Bendelsdorfer Filmmuseum. Eine wahre Fundgrube für Filmfans, sagt Museumschef Sven Simonsen. Denn auch internationale Stars wie Anthony Perkins und Goldie Hawn drehten in Bendelsdorf und noch eine Legende.
6: John Lennon hat hier für den Film How I Won the War, wie ich den Krieg gewann, Regie Richard Lester, der auch die ganzen Beatles-Filme gedreht hat, Probeaufnahmen im Studio Bendelsdorf gemacht und die Filmaufnahmen selber sind dann allerdings etwas weiter südlich in der Südheide entstanden. Dann war mal ein englischer Beatles-Forscher hier, der hat sich also auch informiert über das, was wir hier an Material noch haben aus dem Film mit John Lennon. Also es kommt schon vor, dass die wissenschaftliche Seite hier bedient werden muss.
1: Aber auch die Fans kommen weiter nach Bendelsdorf. Erst kürzlich lief im Filmmuseum der 75 Jahre alte Skandalfilm Die Sünderin mit Hildegard Knef und der ersten Nacktszene des deutschen Nachkriegsfilms. Das Kino war voll.

Les Arts Florissants unter Leitung von Paul Agnew mit diesem Menuett aus Orpheus und Eurydike von Christoph Willibald Gluck. NDR Kultur, wir hatten den berühmten Donauwalzer von Johann Strauss und jetzt der Konzertwalzer Donausagen des Dvorak-Schülers Julius Fučík. Neeme Järvi dirigiert das Royal Scottish National Orchestra.

0: Der Donausagen-Konzertwalzer von Julius Futschig mit dem Royal Scottish National Orchestra unter Leitung von Neeme Järvi. Sie hören NDR Kultur und heute Abend im Konzert des ARD Radio Festivals einen Mitschnitt vom Rheingau Musikfestival mit dem Trio Orelon. Wie kommt es eigentlich zu diesem Namen aus dem Esperanto?
1: Also eigentlich haben wir lange überlegt, weil so ein Name, damit legt man sich ja schon immer dann sehr dolle fest. Und tatsächlich hatte meine Mutter die Idee. Sie hat ein bisschen recherchiert. Sie liebt es zu recherchieren und dachte, das Hören und das Zuhören passt zur Musik und passt zu uns. Und da Esperanto ja auch so eine Weltsprache ist, genau wie die Musik eigentlich, wäre das sehr passend. Und wir mochten auch den Klang von dem Wort Orelon sehr. Und ja, eigentlich ist es der Akkusativ von Ohr. Also bedeutet eigentlich ins Ohr sozusagen.
0: Ins Ohr ging auch der Jury beim ARD-Musikwettbewerb 2023 das Spiel des Trios Orelon. Und der Gewinn des ARD-Musikwettbewerbs öffnete dann viele Türen für das junge Ensemble, konnte viele, viele Auftritte hinzubekommen, sehr, sehr wichtig für die jungen Leute. Und eine Besonderheit des Trios Orelon, sie nehmen gerne Musik von Komponistinnen in den Blick. Eine ist Amanda Meyer. Ihr Klaviertrio Estur ist auch heute Abend komplett zu hören. Judith Stapf, die Geigerin, die wir gerade gehört haben, hat gesagt, beim Entdecken neuer Musik ist ihnen besonders wichtig, dass eine Komponistin eine eigene individuelle Klangsprache hat. Amanda Meyer war eng mit Edvard Grieg befreundet. Natürlich war sie vom Zeitgeist ihrer Epoche beeinflusst und dennoch schwinge in ihrer Musik eine ganz eigene skandinavische volkstümliche Note mit. Das mache sie so besonders, so die Geigerin Judith Stapf vom Trio Orelon. Und wir können jetzt schon mal hineinhören. Das ist der Scherzo-Satz aus diesem Klaviertrio Estur von Amanda Meyer.

Lummerland aus der Musik zum Film Jim Knopf und Lukas, der Lokomotivführer von Ralf Wengenmeier, der leitete auch das deutsche Filmorchester Babelsberg. NDR Kultur mit einer Stunde mit viel Walzertakt. Vorhin hatten wir gerade Julius Fučík, jetzt kommt der Lehrer Antonín Dvořák. Tempo di Walz heißt der zweite Satz der Edur-Streicher-Serenade.

Das London Chamber Orchestra unter Leitung von Christopher Warren Green mit dem Walzer der Streicherserenade E-Dur von Antonín Dvořák. Was wäre ein Vormittag ohne Musik von Johann Sebastian Bach? Da würde doch was fehlen. Wir hören den ersten Satz des 6. Brandenburgischen Konzerts mit den Berliner Barocksolisten.

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1: Um 12 Uhr mit Astrid Fietz. Westeuropa hat den heißesten Juni und Juli seit Beginn der Wetteraufzeichnungen erlebt. Wie der EU-Klimawandeldienst Copernicus mitteilte, lag die Durchschnittstemperatur für diese beiden Monate bei rund 21,6 Grad Celsius und damit über dem bisherigen Höchstwert aus dem Jahr 2022. Aus Brüssel, Sabrina Fritz. Der Ton liegt nicht vor, den hören wir dann nächstes Mal. Der Zoll soll in Zukunft einfacher Luxusgüter beschlagnahmen können, wenn die Herkunft unklar ist. Das sieht ein neuer Gesetzentwurf für den Kampf gegen Geldwäsche und Steuerbetrug vor. Aus Berlin, Gabor Hallas.
2: Vor allem geht es um Vermögen von mehr als 100.000 Euro, um die Rolex und den Porsche. So sagt der Finanzminister plakativ. Lars Klingbeil möchte, dass der Zoll Autos, Luxusuhren und Schmuck einziehen, also beschlagnahmen kann, wenn die Besitzer nicht nachweisen können, dass sie alles rechtmäßig erworben haben. Der Zoll hat lange auf so etwas gewartet, denn so sagt er, bei der organisierten Kriminalität werden oft Bargeld und Vermögenswerte hin und her geschoben. Das heißt, jetzt können sie da ansetzen, wo es am meisten wehtut.
1: Nach dem Drohnenvorfall am Leipziger Flughafen fordert der schleswig-holsteinische Ministerpräsident Günther eine deutlich bessere Zusammenarbeit von Bund und Ländern zur Abwehr der Fluggeräte. Der CDU-Politiker sagte im Deutschlandfunk, außerdem sollte die Bundeswehr im Kampf gegen Drohnen künftig auch im Inland eingesetzt werden dürfen. Dazu müsse allerdings das Grundgesetz geändert werden. Schleswig-Holstein ist mit seinen Bundeswehr- und Marinestützpunkten und der Rüstungsindustrie in Kiel besonders von dem Thema betroffen. Günther bekräftigte, sein Land sei stärker als alle anderen ein Ziel von Drohnen.
3: Wir merken das natürlich auch, weil wir die unmittelbare Nähe auch zur Ostsee haben. Da befindet sich die russische Schattenflotte und Drohnensichtungen spüren wir schon jetzt seit vielen Jahren und haben deswegen auch unsere eigenen Kompetenzen im Land zusätzlich verstärkt. Aber natürlich müssen wir weiterhin darauf drängen, dass es hier eine bessere Abstimmung noch geben muss. Ich habe immer gesagt, dass ich glaube, dass in diesen Zeiten diese strikte Trennung beim Thema äußere und innere Sicherheit zwischen Bund und Ländern nicht mehr zeitgemäß ist und dass wir diese Diskussion jetzt auch verstärkt führen müssen.
1: Schleswig-Holsteins Ministerpräsident Günther. Durchschnittlich alle 18 Minuten ist im vergangenen Jahr ein Kind auf deutschen Straßen verletzt worden oder ums Leben gekommen. Insgesamt verunglückten fast 30.000 Kinder unter 15 Jahren bei Verkehrsunfällen, wie das Statistische Bundesamt mitteilte. Aus der NDR Nachrichtenredaktion Diane Batani.
4: Damit kamen 2025 laut Statistischem Bundesamt 7% mehr Kinder zu Schaden als im Jahr davor. Die Zahl der Verstorbenen stieg von 53 auf 74. Die meisten Kinder verunglückten auf dem Schulweg von montags bis freitags zwischen 7 und 8 Uhr. In der Corona-Pandemie waren die Zahlen der bei Unfällen verletzten oder verstorbenen Kinder zurückgegangen, weil weniger Autos unterwegs waren und Kinder Online-Unterricht hatten. In den vergangenen Jahren sind die Zahlen laut Bundesamt dann wieder gestiegen. Insgesamt ist der Straßenverkehr für Kinder in den letzten Jahrzehnten aber deutlich sicherer geworden. 1991 kamen noch mehr als 500 Kinder bei Unfällen ums Leben.
1: Nach der tödlichen Auseinandersetzung zwischen einem Autofahrer und einem Fußgänger in Bremen geht die Polizei derzeit von einer Zufallsbegegnung aus. Laut den Ermittlern deuten unter anderem Zeugenaussagen darauf hin, dass sich die beiden Männer zuvor nicht kannten. Warum der Streit eskalierte, ist demnach noch unklar. Auch fahndet die Polizei weiter nach dem Täter. Vor zwei Tagen waren die zwei Männer in der Bremer Neustadt im Straßenverkehr aneinander geraten. Nach einem Wortgefecht schlug der Autofahrer dem Fußgänger mehrfach ins Gesicht. Der 56-Jährige stürzte daraufhin und erlitt tödliche Verletzungen. Das waren die Nachrichten. Das Wetter in Norddeutschland. Dichte Wolken und ein paar Schauer. Gebietsweise gibt es ein paar Aufheiterungen. Temperaturen 20 Grad in Stralsund und bis 30 Grad in Göttingen. Morgen ist es dann überwiegend trocken. An den Küsten kann es etwas regnen. Höchstwerte 18 bis 24 Grad. Am Mittwoch dann oft sonnig.

0: und trocken bei Temperaturen von 19 bis 29 Grad. Und am Donnerstag viel Sonnenschein und Temperaturen bis 33 Grad. Das waren die Nachrichten. 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
2: Um 12.05 Uhr herzlich willkommen mit dem ersten Satz der D-Dur-Sinfonie Nummer 30 von Wolfgang Amadeus Mozart. Die Academy of St. Martin in the Fields spielt unter Leitung von Neville Mariner.

Die Academy of St. Martin in the Fields unter Leitung von Neville Mariner mit dem ersten Satz der Sinfonie Nummer 30, D-Dur von Wolfgang Amadeus Mozart. Von Hindesheim aus in die Welt, die Pianistin Ragna Schirmer, Jahrgang 1972, ist zum Beispiel eine Expertin für die Musik der Schumanns. Ein Album heißt Madame Schumann. Das bezieht sich auf eine Ankündigung, wie Clara Schumann angekündigt wurde bei Konzertreisen. Und ihre Aufnahme mit diesem Titel Madame Schumann geht zurück auf eine ganz besondere Hommage und einen besonderen Termin. 1847 waren nämlich Clara und Robert Schumann in Berlin in dem großen berühmten Salon von Fanny Hensel und spielten dort gemeinsam auch Uraufführungen. Das war ja damals sowieso gang und gäbe. Ein Klaviertrio von Clara Schumann und das Klavierquartett von Robert Schumann. Und das wird auf dieser CD eben nacherzählt, diese Geschichte. Wir hören den ersten Satz des Es-Dur-Klavierquartetts von Robert Schumann mit Ragna Schirmer und Ensemble.

0: Ragnar Schirmer, Jason Keramidis, Julien Eichelbech und Benedikt Klöckner mit dem ersten Satz des Klavierquartetts S-Dur von Robert Schumann. Die Natur ist ein Mysterium. Vieles ist ungeklärt, bleibt trotz aller Forschung rätselhaft, ist Veränderungen unterworfen. Natur ist im Wandel. Darüber hat der Chemiker und Biologe Bernhard Kegel schon mehrfach geschrieben, zuletzt prominent in seinem Buch »Mit Pflanzen die Welt retten«. Aktuell kann Kegel treffende Beispiele liefern in seinem gerade erschienenen Buch »Rettung durch schnelle Evolution«. Grillen verstummen, Tintenfische schrumpfen, Echsen wachsen lange Beine. Klimawandel, Globalisierung, Zerstörung der Habitate, Einsatz von Pestiziden, intensive Bejagung, das sind alles Faktoren, die Bernhard Kegel dafür in der Verantwortung sieht. Der Wissenschaftsautor beschäftigt sich in seinem neuen Buch unter anderem auch mit einer gerade erst bekannter werdenden Entwicklung. Manche Spezies sind in der Lage, sich enorm schnell an neue Lebensbedingungen anzupassen.
1: Wir haben natürlich auch jetzt ganz andere Methoden, die ganze Genetik, die ganze molekulare Genetik, die dahinter steckt, die ist jetzt so weit, dass wir das auch alles im Detail untersuchen können. Und wir müssen genau hinschauen. Und die Abläufe sind so schnell, dass wir sogar damit experimentieren können. Das heißt, wir können bestimmte Situationen herstellen und dann gucken, wie reagiert denn die Evolution darauf. Man kann also zum Beispiel Inseln mit Tieren, kleine Inselchen in der Karibik, mit kleinen Tierchen besiedeln und gucken, passen die sich in der Weise an, wie wir das erwarten oder wie wir das auf anderen Inseln sehen. Und das Ganze geschieht so schnell, dass man das sozusagen im Rahmen eines Promotionsstipendiums untersuchen kann, sprich innerhalb von 3-4 Jahren.
0: Erzählt der Biologe Bernhard Kegel, warum Grillen auf Hawaii ganz unterschiedlich zirpen, wie es kommt, dass immer weniger Elefanten Stoßzähne haben. Darüber spricht er heute nach 13 Uhr hier auf NDR Kultur mit meiner Kollegin Martina Kothe in unserer Sendung NDR Kultur à la carte, die Sie auch jetzt schon finden bei ARD Sounds oder bei uns im Netz ndr.de/kultur.

Christian Gruber und Peter Mackler mit diesem Scherzino Mexicano von Manuel Maria Ponce. Sie hören NDR Kultur und das ist der amerikanische Dirigent und Flötist Jet Vance mit seinem Ensemble Musica ad Remon mit dem Flötenkonzert G-Dur von Giuseppe Tartini.

0: Das Flötenkonzert G-Dur von Giuseppe Tartini mit Jed Wenz und dem Ensemble Musica Ad Renum.
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0: Das NDR-Buch des Monats hat Christian Dittloff geschrieben, geboren 1983 in Hamburg. Hier hat er auch studiert, Germanistik und Anglistik. Dann noch literarisches Schreiben in Hildesheim. Er unterrichtet inzwischen selbst kreatives Schreiben und ist Schriftsteller, hat seinen Debütroman Das Weiße Schloss 2018 veröffentlicht. Vorher arbeitete er in einer Psychiatrie als Kulturjournalist, auch als Experte für Kulturmarketing. Jetzt ist sein mittlerweile 4. Roman erschienen, unser NDR-Buch des Monats. Das Leichteste der Welt heißt er. Basketball spielen mit den Freunden, Sommer am See, Punkbands und Bier im Jugendzentrum. Das Leben des 15-jährigen Ivo könnte Ende der 90er wirklich das Leichteste der Welt sein. Doch plötzlich steht für Ivo mitten in der Leichtigkeit des Teenager-Daseins auf einmal die Frage nach Verantwortung im Raum. Joschka Brings über einen bemerkenswerten Coming-of-Age-Roman.
2: Endlich wieder Zeltlager. Die Sommerferien sind da und Ivo verliebt sich Hals über Kopf in Carla. Das Leben ist unwirklich schön, wie ein Film, findet Ivo. Carla und er streifen durch die Landschaft. Im Ruderboot auf dem See küssen sie sich zum ersten Mal. Doch Sekunden später ist es plötzlich aus mit der romantischen Szenerie.
3: Und was für ein Film war das jetzt? Mir dämmerte es bereits. Immer wenn im Fernsehen eine Frau erst großen Appetit auf Croissants oder sowas hatte und sich dann übergeben musste, war das ein Zeichen. Big News. Aber Carla war 17, das konnte nicht. Scheiße, Ivo, sagte sie und sah mich an. Ich bin schwanger.
2: Der Erzeuger? Ein längst abservierter Musiker aus dem Jugendzentrum. Deswegen geht Ivo auch davon aus, dass Carla das Kind nicht behalten wird. Doch Carla hat andere Pläne. Und Ivo muss seine Rolle neu finden.
3: Es war doch schon entschieden gewesen. Carla würde sie weggeben und wir wären ein Paar. Was bedeutete das für mich? Also nicht, dass es hier nur um mich gehen sollte, aber vielleicht doch wenigstens 5% oder 10? Was würde jetzt aus Carla und mir?
2: Nicht nur sein Verhältnis zu Carla. Auch das zu seinen Eltern und das zu seinen Freunden wird nun durcheinandergewirbelt. Und es geht nicht allein um die Frage von Verantwortung. Es geht um Vorstellungen von Familie, um Nähe und Distanz und, ganz Teenager-typisch, auch ein bisschen um Coolness. Zentrum von Ivos Suche ist immer wieder das alternative Jugendzentrum Flop. Hier treffen zwischen Punkbands und günstigen Kinderbieren gesellschaftliche Themen auf ganz persönliche. Für Autor Christian Dittloff war das eigene Aufwachsen in Hamburg-Bergedorf Inspiration.
4: Um mich aber mit dem 15-jährigen Ivo, mit dem 15-jährigen Ich zu verbinden, war es mir wichtig, nochmal mich in die Popkultur einzuarbeiten, auf den Sound zu gucken, wie klingen diese Figuren eigentlich, auch Musik zu hören. Genau, das war irgendwie nochmal besonders wichtig.
2: Den Sound der 90er-Jahre-Jugend transportiert das Buch erfrischend klischee- und nostalgiefrei, quasi nebenbei.
3: Was singt sie? Fade into you? Was so viel heißt wie, dass sie in der anderen Person aufgehen will, dass die Grenzen zwischen ihnen verblassen. Finde ich schön, sagte ich und schloss die Augen. Die Seite war zu Ende und die Kassette klackte. Carla zog mir den Stöpsel aus dem Ohr. Weißt du was, Ivo? Ich mag das Lied nicht mehr. Früher, da wollte ich das auch. Aber jetzt nicht mehr. Ich möchte einfach ich selbst sein und eine Grenze haben. Eine Grenze, über die allein ich bestimmen kann.
2: Auch Ivos Sprache liest sich authentisch und unverkrampft. Seine Gedanken, manchmal ehrlich egoistisch, dann wieder naiv idealistisch, zeigen die Zerrissenheit des Teenagers deutlich. Er zieht zu Carla ins Gästezimmer, nimmt einen Job an und sagt andere Dinge ab. Und vor allem lernt er, auf sich selbst zu hören, sagt Christian Dittloff.
4: Und dass es im Leben gar nicht immer darum geht, es allen recht zu machen, sondern klar zu kommunizieren, was die eigenen Grenzen, Fähigkeiten sind, um dann auch vielleicht freundschaftlich und gemeinschaftlich zu gucken, wie können wir uns allen gegenseitig helfen. Aber eine einzelne Person hat niemals die Verantwortung dafür, dass es allen gut geht.
2: Eingebettet in ein Netz aus Freundschaft und Familie finden Ivo und Carla ihren eigenen Weg, Verantwortung zu verteilen. In einem gefühlvollen Coming-of-Age-Roman.
0: Joschka Brings über Das Leichteste der Welt, den aktuellen Roman von Christian Dittloff, im Berlin Verlag erschienen, 304 Seiten zum Preis von 24 Euro. Unser NDR-Buch des Monats, die Rezension können Sie auch nachlesen, ndr.de/kultur.

Quintettklänge auf NDR Kultur, zunächst aus dem Klavierquintett G-Moll von Enrique Granados und jetzt gerade aus dem Streichquintett C-Dur von Luigi Boccherini, diese Musica Notturna delle Strade di Madrid. Wenn die Habanera mit einem Komponisten sehr eng verbunden ist, dann mit Georges Bizet.

Das Orchestre Symphonique de Montréal unter Leitung von Charles Dutoit mit der Habanera aus der Carmen Suite Nummer 2 von Georges Bizet. Und noch eine kleine Überraschung zum Schluss.

0: um 13 Uhr mit Astrid Fietz. Hitze und Trockenheit sorgen in vielen deutschen Flüssen derzeit für Niedrigwasser. So könnte der Rhein bereits in wenigen Tagen nicht mehr durchgängig befahrbar sein. Aus der NDR Nachrichtenredaktion Katrin Schirwagen.
1: Genau das befürchtet der Bundesverband der deutschen Binnenschifffahrt. Geschäftsführer Schwanen sagte der Rheinischen Post, alles hänge am Pegelstand von Kaub zwischen Koblenz und Mainz. Heute früh wurden nur noch 16 Zentimeter gemessen. Fällt der Wasserstand dort weiter, wäre der Fluss quasi in der Mitte unterbrochen und damit zweigeteilt. Die Binnenschiffer könnten dann nur noch entweder den nördlichen oder den südlichen Teil befahren. Laut dem EU-Klimabeobachtungsprogramm Copernicus war es in Westeuropa im Juni und Juli so heiß wie nie seit Beginn der Wetteraufzeichnungen. Im Durchschnitt 21,6 Grad. Auch in den Ozeanen wurden Höchstwerte gemessen. In Osteuropa und Skandinavien war es allerdings deutlich kühler.
0: Das Niedrigwasser macht nicht nur Frachtschiffen, sondern auch Fähren zu schaffen. Östlich von Lüneburg hat eine Fähre über die Elbe ihren Betrieb jetzt komplett eingestellt, und zwar zwischen Blickede und Neublickede. Auch auf der Weser gibt es Probleme. So ist jetzt westlich von Göttingen eine Fähre seit dem Wochenende außer Betrieb. Das betrifft die Verbindung zwischen Hameln und Feckernhagen. Andere Elb- und Weserfähren stehen schon seit Wochen still. Der Zoll soll in Zukunft Luxusgüter einfacher beschlagnahmen können, wenn deren Herkunft unklar ist. Das sieht ein Gesetzentwurf für den Kampf gegen Geldwäsche und Steuerbetrug vor. Aus Berlin Gabor Hallas.
2: Vor allem geht es um Vermögen von mehr als 100.000 Euro, um die Rolex und den Porsche. So sagt der Finanzminister plakativ. Lars Klingbeil möchte, dass der Zoll Autos, Luxusuhren und Schmuck einziehen, also beschlagnahmen kann, wenn die Besitzer nicht nachweisen können, dass sie alles rechtmäßig erworben haben. Der Zoll hat lange auf so etwas gewartet, denn so sagt er, bei der organisierten Kriminalität werden oft Bargeld und Vermögenswerte hin und her geschoben. Das heißt, jetzt können sie da ansetzen, wo es am meisten wehtut. Grundsätzlich finden natürlich viele gut, wenn es gerechter wird, aber es gibt auch Kritik. Die Grünen befürchten, dass nur kleine Fische getroffen werden und fordern, dass der Zoll zum Beispiel mit Steuerfahndern verstärkt zusammenarbeiten soll.
0: Die Ministerpräsidenten Dänemarks und Italiens haben in einer gemeinsamen Erklärung vor unkontrollierter Einwanderung nach Europa gewarnt. Beide sprachen sich erneut dafür aus, in den Ländern außerhalb der EU sogenannte Rückführungszentren einzurichten. Von dort aus sollen abgelehnte Asylbewerber in ihre Heimatländer zurückgebracht werden. Abschiebezentren außerhalb der EU werden seit Jahren diskutiert und sind umstritten. Beide Politikerinnen kommen aus unterschiedlichen politischen Lagern. Meloni führt die rechtsgerichtete Partei Fratelli d'Italia. Frederiksen ist Sozialdemokratin. Die verbotene kurdische Arbeiterpartei PKK in der Türkei hat ein geplantes Amnestiegesetz für ihre Mitglieder kritisiert. Das Papier gehe nicht weit genug, heißt es. Aus Istanbul Isabel Kotovac.
3: Der Entwurf sähe nur die Entwaffnung der PKK vor, würde die Kurdenfrage aber nicht in ihrer Gesamtheit behandeln, heißt es in einer Mitteilung der PKK, die über eine ihr nahestehende Nachrichtenagentur veröffentlicht wurde. Auch kritisiert die verbotene kurdische Arbeiterpartei, dass PKK-Gründer Öcalan in dem Gesetz keine Erwähnung findet. Zahlreiche Bestimmungen des Gesetzes blieben wirkungslos, wenn Öcalan nicht freikomme, heißt es in der Mitteilung. Öcalan sitzt seit 27 Jahren auf einer Gefängnisinsel im türkischen Marmara-Meer ein.
0: Ein wegen mehrfachen Patientenmordes verurteilter Krankenpfleger in Aachen hat möglicherweise deutlich mehr Taten begangen. Nach Angaben der Staatsanwaltschaft wird in 121 weiteren Verdachtsfällen ermittelt. Einige Leichen sind bereits exhumiert worden. Der Krankenpfleger war im November wegen zehnfachen Mordes an Patienten sowie versuchten Mordes in 27 Fällen zu lebenslanger Haft verurteilt worden. Das Landgericht stellte zudem die besondere Schwere der Schuld fest. Der Pfleger hatte den oftmals alten und besonders pflegebedürftigen Patienten Medikamente gespritzt, vor allem das Beruhigungsmittel Midazolam. Laut Gericht fühlte sich der Mann durch den Zustand der Patienten in seinem eigenen Wohlbefinden gestört und nahm ihren Tod billigend in Kauf. Das waren die Nachrichten. Das Wetter in Norddeutschland. Dichte Wolken und ein paar Schauer, gebietsweise Aufheiterungen. 20 Grad in Stralsund und bis 30 Grad in Göttingen. Morgen überwiegend trocken, an den Küsten etwas Regen. Höchstwerte 18 bis 24 Grad. Am Mittwoch oft sonnig und trocken bei 19 bis 29 Grad. Und am Donnerstag viel Sonnenschein und Temperaturen bis 33 Grad. Es ist gleich 13.05 Uhr.
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1: Mit Martina Kothe und heute zu Gast ist der Biologe, Sachbuch- und Romanautor Bernhard Kegel. Herzlich willkommen.
2: Guten Tag.
1: Bernhard Kegel, im letzten Jahr, da standen Sie mit Ihrem Bestseller Mit Pflanzen die Welt retten auf der Nominierungsliste für den Deutschen Sachbuchpreis. Mhm. Ein Buch, das sich mit Pflanzen, wie der Titel es ja schon sagt, befasst und mit den Prozessen, die uns helfen können, den Klimawandel ein bisschen in den Griff zu bekommen. Jetzt ist schon ein neues Buch von Ihnen erschienen, das einen vielsagenden Titel hat. Rettung durch schnelle Evolution. Warum Arten unerwartet überleben. Und ich glaube, die Kombination von Schnelle und Evolution ist für viele Menschen, die den Titel lesen, etwas, was nicht zusammengeht.
2: Ja.
1: Wie und warum sind Sie denn überhaupt auf das Thema gekommen?
2: Also grundsätzlich erstmal haben Sie völlig recht. Das ist für mich eigentlich der Grund gewesen, der Hauptgrund gewesen, weil ich glaube, dass es da ein großes Missverständnis gibt. Auf das Thema gekommen bin ich tatsächlich durch Wissenschaftler, Kieler Wissenschaftler, die mich darauf aufmerksam gemacht haben, dass es in der Evolutionsbiologie ein neues Konzept gibt namens Evolutionary Rescue, also evolutionäre Rettung. Und ob mich das nicht interessieren würde im Zusammenhang mit dem Klimawandel und den großen Krisen, die wir so durchleben im Augenblick. Und dann habe ich mich damit beschäftigt, habe die Wissenschaftler auch öfter mal getroffen, an Meetings teilgenommen und mich dann schließlich entschlossen, dieses Buch zu schreiben. Evolutionary Rescue ist ein sehr theoretisches Konzept, was so in der Natur in Reinform sozusagen gar nicht vorkommt. Aber es beschäftigt sich sozusagen mit Tier- und Pflanzenarten, deren Populationen ganz stark zurückgehen, die auszusterben drohen und dann aber doch kurz vorher noch die Kurve bekommen. Sozusagen, also eine U-förmige Kurve und dann zunehmend wieder an Zahl und ihre Krise sozusagen überstehen.
1: Was würden Sie sagen, haben Sie persönlich auch aus den Recherchen für die letzten beiden Bücher gezogen? Sind Sie prinzipiell ein bisschen positiver gestimmt oder ist das auch in der Fülle der Informationen etwas, was einen zeitweise bedrücken kann?
2: Nein, ich bin tatsächlich etwas positiver gestimmt, ohne dass ich nun jetzt Euphorie verbreiten möchte. Aber tatsächlich ist es bei der Recherche zu beiden Büchern am Ende so gewesen, dass ich eher etwas optimistischer aus der Sache hervorgegangen bin, als ich hineingegangen bin. Bei den Pflanzen lag es daran, dass ich gemerkt habe, wie viele Menschen, wie viele kleine Start-ups, wie viele Ideenschmieden sich sozusagen mit dem Thema beschäftigen, wie man Pflanzen einsetzen kann, um den Klimawandel erträglicher zu gestalten, wie Sie es ausgedrückt haben. Das ist wirklich ganz erstaunlich. Das sind keine Leute, die laut schreien. Die hört man halt nicht dauernd in der Medienlandschaft, sondern die einfach ruhig ihre Arbeit machen und deshalb eher unterzugehen drohen. Das hat mich sehr überrascht. Überrascht und sehr optimistisch gestimmt. Und jetzt bei der Evolution ist es so, dass wir ja das Thema Evolution im Zusammenhang mit der Klimakrise oder der Biodiversitätskrise, für mich sind das so Zwillingskrisen, die ich immer zusammen denke, überhaupt nicht auf der Rechnung hatten. Evolution ist etwas, was über ewig lange Zeiträume sich erstreckt, das vielleicht lange zurückliegt, das uns mal die Dinosaurier beschert hat und dann auch wieder nicht. Aber das mit dem Hier und Jetzt sozusagen nichts zu tun hat und das auch nicht zu sehen oder zu erspüren ist, wenn wir in die Natur gucken. Und genau das wissen wir seit wenigen Jahren oder wenigen Jahrzehnten, ist falsch. Wenn wir genau hingucken, sehen wir Evolution eigentlich überall. Und genau das haben wir bei all unseren Überlegungen, wie die Natur auf den Klimawandel und die Biodiversitätskrise reagieren wird, nicht auf der Rechnung gehabt.
1: Bernhard Kegel, wir werden das Thema in dieser Stunde vertiefen. Ich hatte einen Aspekt Ihrer Tätigkeiten am Anfang nicht erwähnt. Sie sind nicht nur studierter und promovierter Biologe, Sachbuchautor, Romanautor, sondern auch Jazzmusiker. Und Sie haben uns für diese Stunde Musik mitgebracht. Wir hören jetzt einen ersten Titel von Jean-Philippe Rameau. Was hat's auf sich mit dem Wunsch?
2: Ja, Barockmusik, das hat jetzt weniger mit meiner Jazz-Vergangenheit zu tun. Ist für mich immer eine Konstante gewesen. Das höre ich wahnsinnig gerne. Ich kann das gar nicht wirklich begründen, warum es so ist. Das spricht mich sehr intuitiv an, so wie ich überhaupt auf Musik sehr emotional und intuitiv reagiere. Und ich muss immer mal wieder diese Stücke hören. Und Rameau ist ein ganz wunderbares Beispiel.

0: In der Kultur à la carte. Wir hörten Georgi Sokolov, der spielte Les Sauvages aus der Suite Nummer 6 in G-Dur aus Nouvelle Suite Pièce de Clavecin von Jean-Philippe Rameau. Mitgebracht hat uns diese Musik unser heutiger Gast, der Autor und Biologe Bernhard Kegel. Und wir sprechen, Herr Kegel, über Ihr neues Buch mit dem Titel Rettung durch schnelle Evolution. Sie führen ja unterschiedlichste Tiere, Insekten, auch große Säugetiere, auf die wir noch zu sprechen kommen werden, in dem Buch auf, als Beispiele für eine Anpassung, eine Veränderung durch äußere Einflüsse. Mhm. Gleich am Anfang geht es um Grillen. Und die Geschichte dieser Grillen und deren Anpassung, die wirklich zu einer Vielfalt an Geräuschen am Ende führt und zu einer Vielfalt von Möglichkeiten, würde ich Sie bitten, uns kurz zu erläutern. Denn ich glaube, man sieht an diesem Beispiel, wie viel auch ausprobiert wird in der Natur.
1: Ja, gerne. Also dieses Grillenbeispiel aus Hawaii hat mich auch absolut fasziniert. Und als ich davon erfahren habe und mich dann ein bisschen ausführlicher mit beschäftigt habe, war für mich klar, das wird mein Opener sozusagen. Damit steige ich ein. Also es geht um die pazifische Feldgrille, die wie unsere einheimischen Grillen auch diese charakteristischen Zirpgeräusche von sich gibt nachts, um Weibchen anzulocken. Es zirpen also nur die Männchen. Sie reiben ihre Flügel aneinander und dadurch entsteht dieses Geräusch. Zufällig gab es eine Forschergruppe, die an diesen Grillen gearbeitet hat. Also wir müssen schon genauer hingucken, wenn wir solche Effekte sehen wollen. Und diese Wissenschaftler, die waren nun vor Ort und haben diese Grillen sehr genau beobachtet und haben dann irgendwann gemerkt, es wurde aus Nordamerika eine Fliege eingeschleppt, ein Parasit, der diesen Grillen schwer zu schaffen machte und auf längere Sicht eigentlich für deren Aussterben gesorgt hätte. Und das Besondere an dieser Fliege ist, dass sie sich akustisch orientiert. Das heißt, sie reagiert auf das Gezirpe der Männchen und befällt deswegen auch nur die Männchen, die dadurch natürlich in einer ganz katastrophalen Situation sind, weil wenn sie nicht zirpen, dann locken sie auch keine Weibchen an, können sich also nicht fortpflanzen. Dafür werden sie von Parasiten verschont. Wenn sie aber zirpen, bringen sie sich sozusagen gleichzeitig in Lebensgefahr. Und das führte dann dazu, dass tatsächlich von Jahr zu Jahr immer weniger Grillen zu hören waren, bis es dann schließlich eine Nacht gab, die Marlene Zuck, die das untersucht hat, sehr eindrucksvoll schildert. Da war es plötzlich still und man hörte keine einzige Grille mehr. Und sie stieg dann irgendwann aus dem Auto aus, um sich noch mal ein bisschen umzusehen. Und plötzlich sah sie überall Grillen. Und zwar Grillen, die sich genauso bewegten, als würden sie zirpen. Und dann hat sie sich diese Tiere etwas genauer angeguckt und hat festgestellt, deren Flügel, also dieses Musikinstrument sozusagen, mit dessen Hilfe die Grillen dieses Geräusch erzeugen, hatten sich verändert, hatten eine andere Form bekommen. Und obwohl die Grillen also beide Flügel aneinander rieben, gab es kein Geräusch, es war Stille. Und das hatten die Wissenschaftler die ganze Zeit überhaupt nicht mitbekommen. Das war sozusagen im Hintergrund abgelaufen, ohne dass es jemand bemerkt hat, bis dann irgendwann der Punkt erreicht war, wo es praktisch kaum noch zirpende Grillen gab. Es gab tatsächlich noch welche, etwa ein Zehntel aller Männchen zirpten weiter. Und das war auch sehr wichtig, denn die große Frage ist ja, wie können diese Grillen sich noch fortpflanzen, wenn sie keine Weibchen anlocken können durch ihr Gezirpe? Und das Rätsel Lösung war, dass die Weibchen durchaus auch sich mit stummen Männchen verpaaren, solange sie sich in unmittelbarer Nähe von zirpenden Männchen aufhalten. Und auf diese Weise haben sich also diese stummen Männchen fortpflanzen können und immer häufiger unter dem starken Selektionsdruck dieses tödlichen Parasiten sind sie immer häufiger geworden und bis sie schließlich die dominante Form dieser Grillen waren.
0: In welchem Zeitraum ist das denn passiert?
1: Ja, das ist natürlich ganz entscheidend. Innerhalb weniger Generationen, da Grillen etwa 3 bis 4 Generationen pro Jahr machen, sind das nur 3 bis 5 Jahre gewesen. Also in 3 bis 5 Jahren hat sich ein Insekt, was sich normalerweise akustisch sehr spektakulär auf sich aufmerksam macht, in einen stummen Vertreter verwandelt. Und die Entwicklung ging ja dann weiter. Erstmal tauchten solche stummen Tiere auf mehreren Inseln des Archipels, Hawaii-Archipels auf, und zwar unabhängig voneinander. Also überall Fall war diese Entwicklung unabhängig voneinander in Gang gekommen. Und wenn man genauer hingeguckt hat, war zwar dasselbe Gen in den Tieren daran beteiligt, aber es waren jeweils unterschiedliche Stellen in diesem Gen, die für diese Verstummen verantwortlich waren. Das heißt, es waren unabhängige Mutationen, die überall stattgefunden hatten. Dann tauchten plötzlich Tiere auf, die schnurrten, statt zu zirpen. Und wieder auf wieder einer anderen Insel waren dann welche, die klapperten oder rasselten. Wieder andere Populationen zeigten ein Verhalten, das nannte man Drumming, also Trommeln. Also plötzlich fing die Natur an, mit diesem Geräusch rum zu experimentieren. Offensichtlich waren stumme Männchen auch noch nicht so das Ideale. Und irgendwann fing dann die Natur an, sozusagen neue Varianten anzubieten. Und wir befinden uns noch mitten in diesem Prozess. Wir wissen noch nicht, ob wir schließlich zirpende Grillen oder rasselnde Grillen oder schnurrende Grillen haben werden am Ende in Hawaii. Auf jeden Fall ist da etwas in Gang gekommen, was absolut fasziniert war und das Wissenschaftler jetzt sehr genau beobachten.
0: Bernhard Kegel, wir werden noch über weitere faszinierende Geschichten, die in Ihrem Buch versammelt sind, sprechen, machen aber eine kurze Musikpause und zwar mit einem weiteren Wunsch, den Sie uns mitgebracht haben. Von Nitin Shawhney hören wir den Titel Exile. Was ist das für ein Künstler und warum haben Sie ihn ausgewählt?
1: Das ist ein indischstämmiger Brite, der in Großbritannien arbeitet schon lange. Und ich habe schon seit vielen, vielen Jahren mein ganzes Leben eigentlich ein Faible für klassische indische Musik. Habe selber lange Zeit Sitar gelernt und gespielt. Und interessiere mich ganz besonders für solche Crossover-Geschichten. Also wenn indische Musiker anfangen, sozusagen Pop-Elemente mit einzubeziehen oder eben westliche Musiker anfangen, indische Elemente mit einzubeziehen in ihre Musik. Da gab es ja viele, viele Beispiele, angefangen mit Ravi Shankar, ne, der mit dem Symphonieorchester gespielt hat. Mein Gitarrenlehrer hatte mich damals darauf aufmerksam gemacht und Nitin Shawhney ist für mich einer der ganz herausragenden Beispiele dafür, der das wirklich sehr interessant macht, der Popmusik mit indischen Elementen verknüpft und das ist jetzt ein Beispiel für, man könnte viele, viele andere aufführen.

0: NDR Kultur à la carte. Wir hörten Nitin Shawhney mit dem Titel Exile und mitgebracht hat uns diese Musik der Biologe, Schriftsteller und Sachbuchautor Bernhard Kegel. Und wir sprechen, Herr Kegel, über Ihr neues Buch Rettung durch schnelle Evolution, warum Arten unerwartet überleben. Ist der wirklich evolutionär bahnbrechende Titel, würde ich sagen. Es ist zumindest ein Titel, der sofort aufmerksam macht. Wir hatten jetzt eben das tolle Beispiel, was in dem Buch auch erwähnt wird, über die Grillen auf Hawaii gehört. Es gibt etliche unglaublich schöne Geschichten und auch manche, die ein bisschen gruselig sind, die Sie in dem Buch versammeln. Es gibt tatsächlich ein großes Landsäugetier, dem man eine schnelle Evolution überhaupt nicht zutraut. Mhm. Und zwar ist die Rede von Elefanten. Was passiert bei denen?
1: Also um nochmal vorauszuschicken, ich vermute, dass wir bei sehr vielen mehr Tier- und Pflanzenarten noch solche Prozesse entdecken würden, wenn wir nur genau hinschauen würden. Deswegen habe ich so bei den Grillen so darauf hingewiesen, dass zufällig die Wissenschaftler vor Ort waren, die das genau beobachtet haben. Sonst wäre das alles passiert und keiner hätte es mitbekommen. Bei den Elefanten ist es natürlich nun ganz offensichtlich, da muss man nur die Augen aufsperren. Und was auffällig war in den letzten Jahrzehnten, ist, dass in Teilen Afrikas die Zahl an Elefanten, die Stoßzähne hatten, stark zurückging. Vor allen Dingen in Mosambik, das lange, jahrzehntelang von Bürgerkrieg heimgesucht wurde. Und beide Bürgerkriegsparteien haben ihren Krieg über Elfenbeinhandel und Wilderei finanziert. Das heißt, hinter diesem Phänomen der stoßzahnlosen Elefanten steht im Grunde eine selektive Jagd, die einen extrem starken Selektionsdruck auf diese Tiere ausgeübt hat. Und alle, die sozusagen Gene und Erbanlagen in sich trugen, die zu großen, imposanten Stoßzähnen führten, die sind über kurz oder lang aus der Population ausradiert worden und zurückblieben die mit Anlagen, die eben keine oder nur sehr kleine Stoßzähne ausbildeten.
0: Und auch da, finde ich, überrascht die Geschwindigkeit.
1: Ja, das ist eine Folge dieses extrem starken Selektionsdruck. Und im Grunde ist das innerhalb von ein, zwei Elefantengenerationen passiert. Also nun dauert eine Elefantengeneration etwas länger, also etwa wie beim Menschen 18, 20 Jahre. Aber schneller kann es nun mal nicht gehen. Und da hat man tatsächlich schon sehr, sehr deutliche Effekte gesehen.
0: Wo Sie gerade sagen, schneller kann das nicht gehen. Also im Vergleich zu der althergebrachten Vorstellung, dass wir von Entwicklungen von Hunderttausenden von Jahren sprechen, ist das schon eine wirklich bahnbrechende Erkenntnis. Wie weit, wo Sie gerade auch erwähnt haben, dass es eher manchmal Zufall ist, dass man solche Prozesse entdeckt, dass man eben dort genau hinschaut und sagt, da stimmt was nicht als Wissenschaftlerin, Wissenschaftler. Was denken Sie denn, als wie bahnbrechend wird das allgemein auch anerkannt?
1: Also führende Wissenschaftler der Evolutionsbiologie sprechen von einem Paradigmenwechsel. Das ist ja so ein sehr großes Wort, das man jetzt nicht leichtfertig verwenden sollte. Das meint sozusagen eine ganz grundlegende Neuorientierung einer Wissenschaft. Und das erleben wir gerade. Bahnt sich jetzt schon seit einigen Jahrzehnten an, sagen wir mal. Aber in den letzten 20 Jahren häufen sich halt die Erkenntnisse, dass man merkt, man kann Evolution tatsächlich beobachten. Wir haben natürlich auch jetzt ganz andere Methoden. Die ganze Genetik, die ganze molekulare Genetik, die dahinter steckt, die ist jetzt so weit, dass wir das auch alles im Detail untersuchen können. Und wir müssen genau hinschauen. Und die Abläufe sind so schnell, dass wir sogar damit experimentieren können. Das heißt, wir können bestimmte Situationen herstellen und dann gucken, wie reagiert denn die Evolution darauf. Man kann also zum Beispiel Inseln mit Tieren, kleine Inselchen in der Karibik mit kleinen Tierchen besiedeln und gucken, passen die sich in der Weise an, wie wir das erwarten oder wie wir das auf anderen Inseln sehen. Und das Ganze geschieht so schnell, dass man das sozusagen im Rahmen eines Promotionsstipendiums untersuchen kann, sprich innerhalb von 3-4 Jahren.
0: Der Biologe, Schriftsteller und Sachbuchautor Bernhard Kegel ist zu Gast. Bernhard Kegel, Sie haben uns einen weiteren Musikwunsch mitgebracht. Und zwar hören wir Rihanna mit dem Titel Never Ending. Warum dieser Wunsch?
1: Ich finde es einfach ein wunderschönes Lied. Ich kann es nicht weiter begründen. Da spielt Gitarre eine große Rolle. Da ich ja nun selber lange Jahre lang aktiver Gitarrist war, spricht mich sowas immer sofort an.

0: in der Kultur à la carte. Wir hörten Rihanna mit dem Titel Never Ending und mitgebracht hat uns diese Musik der Biologe, Sachbuchautor, Romanautor und auch Jazzgitarrist Bernhard Kegel. Herr Kegel, Sie haben es gerade angesprochen. Sie haben sehr lange in verschiedensten Formationen als Jazzgitarrist gespielt, haben auch die Sitarre gelernt. Gleichzeitig haben Sie Chemie und Biologie an der FU Berlin studiert, auch promoviert, waren dann wissenschaftlicher Mitarbeiter. Dann ging es in Richtung Schriftstellerei, beziehungsweise Sie haben angefangen, Sachbücher zu schreiben, aber auch Romane.
1: Ja, ich habe sogar angefangen mit Romanen. Ja.
0: Wenn man jetzt über Evolution liest, in Ihrem jüngst erschienenen Buch über die Geschwindigkeit von Evolution und dass es ein Vorteil ist, wenn man verschiedenste Varianten quasi in petto hat, dann sind Sie ja ein Paradebeispiel, könnte man sagen, für Evolution oder Anpassung, denn es ist sicherlich schlauer, unterschiedliche Dinge zu tun.
1: Ja, also die spielen darauf an, dass das Ganze natürlich nur funktioniert, wenn ein Genpool viele Varianten bereithält, die auf alle möglichen Umwelteinflüsse reagieren können. Wenn man das jetzt auf so eine Person wie mich überträgt mit verschiedenen verborgenen Fähigkeiten, müssen die natürlich irgendwie gefördert werden. Die müssen erstmal entdeckt werden, dass sie überhaupt da sind, dann müssen sie auch entsprechend gefördert werden. Das könnte man vielleicht vergleichen mit der Situation in der Natur, wo die Förderung jetzt eher eine negative Art ist, nämlich durch Selektion. Das heißt, alle die, die bestimmte Bedingungen nicht erfüllen, die werden sich nicht fortpflanzen oder weniger fortpflanzen. Und die, die bestimmte Bedingungen erfüllen, die sind besser dran.
0: Es ist ja auch deshalb, finde ich, ein spannendes Thema, da man, gerade wenn es in künstlerische Bereiche geht, öfter dann auch zu hören bekommt, man müsse sich doch schon festlegen. Ne? Also man ist entweder Biologe und Sachbuchautor oder man ist eben künstlerisch tätig, schreibt Romane oder am Ende macht man dann Musik. Und oft wird das als so ein, ich sag mal, nebenher gesehen. Ne? Also Romane schreiben und Jazzmusik machen, das wurde in Bezug auf Sie wahrscheinlich oft als Ihr Hobby angesehen, was es mit Sicherheit nicht ist. Es ist ein wichtiger, nehme ich an, Bestandteil Ihres Lebens.
1: Ja, auf jeden Fall. Also das war zeitweilig tatsächlich ein gleichzeitiges Aktivität. Also ein Doppelleben wäre vielleicht ein bisschen überdramatisiert, aber es war schon ein bisschen so, tagsüber im Labor Wissenschaft und abends und an den Wochenenden und nachts dann sozusagen die Übungsräume und Clubs der Stadt. Das kann man natürlich auch nicht ewig machen. Das geht auch ein bisschen an die Substanz. Aber es war so stark mein Bedürfnis, dass ich das gar nicht als zusätzliche Belastung erlebt habe, sondern das befruchtete sich irgendwie gegenseitig, ohne dass ich sagen könnte, worin diese Befruchtung eigentlich bestand. Aber ich hätte das eine nicht lassen wollen. Und da gab es natürlich auch mal eine Zeit, wo ich müsste lügen, wenn ich das jetzt nicht im Nachhinein so sagen würde, ich auch mal davon geträumt habe, vielleicht eine Musikerkarriere einzuschlagen, war aber dann doch sehr froh, dass die Biologie, die mein Kindheitsberufswunsch war, mich so geerdet hat, dass es mich vor so einer prekären Musikerexistenz letzten Endes bewahrt hat. Wenn ich gucke, was aus meinen Kollegen der damaligen Zeit geworden ist, meinen Musikerkollegen, dann muss ich sagen, die wenigsten, die allerwenigsten haben es geschafft, sich da eine berufliche Existenz aufzubauen.
0: Bernhard Kegel, diese Kombination aus Fachwissen und gleichzeitig der Schriftstellerei, aber auch der Sachbuchschreiberei, die offenbart ja auch unglaublich viele Themenfelder, die Sie beackern können. Und was ich an Ihrem jüngsten Buch Rettung durch schnelle Evolution so berührend fand für jemanden, der eben nicht in dieser wissenschaftlichen Szene sich bewegt, war, dass man die Menschen kennenlernt. Die Wissenschaftlerinnen und Wissenschaftler, die vielleicht 40 Jahre auf eine Insel fahren, unter Einsatz ihrer ganzen Kräfte das Material und die Verpflegung auf diesen Vulkankegel schleppen, um Finken zu beobachten. Ein wunderbares Forscher-Ehepaar. Andere, die Jahrzehnte sich mit anderen Tieren beschäftigen, die Mikroben untersuchen, die Bakterien untersuchen. Also es wird einem auch eine Tür geöffnet in dem Buch hin zu Menschen, die mit großer Leidenschaft und Beharrlichkeit sich in Themenfeldern bewegen, die viele als Nischen ansehen würden.
1: Ja, also diese Hingabe, die da bei allen diesen Leuten zu sehen ist, das scheint ganz essentiell zu sein. Also gerade in diesem Gebiet, weil, wie gesagt, das springt einem ja nicht gerade ins Auge. Das heißt, man muss dazu lange Zeit in der Natur verbringen. Man muss sehr genau hinschauen. Man muss vielleicht über Monate, über Jahre, ja manchmal sogar Jahrzehnte, sehr monotone Tätigkeiten machen. Also man muss sich mal vorstellen, die Grants, das Ehepaar, von dem Sie gerade sprachen, die Finken auf Galapagos untersucht haben, die haben das wirklich über Jahrzehnte gemacht und die haben immer wieder jeden Tag die gleichen Messungen durchgeführt. Das ist also nicht nur deshalb faszinierend, weil die dort unter sehr primitiven Umständen leben mussten, sondern auch, dass man die Kraft findet, weil man ein Ziel vor Augen hat. Diese sehr monotone Tätigkeit, da ist also manchmal Fließbandarbeit noch geradezu abwechslungsreich dagegen, durchzuführen, um am Ende zu Resultaten zu kommen. Und das ist bestimmt nicht jedem gegeben. Das ist bestimmt ein ganz bestimmter Menschenschlag nur, der das kann. Und in diesem Fall auch ein Ehepaar, also Herr und Frau Grant. Das hat mich schon auch fasziniert, diese Menschen mal ein bisschen genauer zu betrachten, soweit das möglich ist. Ich kann ja nicht zu jedem hinreisen und ihn porträtieren. Das wäre sehr schön, wenn ich das könnte. Aber das lässt mein Budget leider nicht zu.
0: Bernhard Kegel, wir hören eine weitere Musik, die Sie uns mitgebracht haben, von Avishai Cohen, den Winter Song. Warum?
1: Avishai Cohen ist ein israelischer Bassist, der, wenn ich recht informiert bin, vorher ein ganz anderes Instrument gespielt hat und der dann irgendwann auf den Kontrabass umstieg und unglaublich virtuos geworden ist und eine wunderbar melodiöse, rhythmisch abwechslungsreiche Musik komponiert, ungeheuer produktiv. Es erscheint also eine Platte nach der anderen, eine CD nach der anderen mit immer wieder neuen Besetzungen. Und man kann eigentlich nehmen, welcher man will. Also alle sind absolut großartig und faszinierend. Hatte gerade Gelegenheit, auch ihn live zu sehen, was auch ganz toll war. Also es ist einer meiner Favorites.

0: 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Das war Avishai Cohen mit dem Wintersong. Und heute zu Gast ist der Biologe, Sachbuchautor und Romanautor Bernhard Kegel. Zuletzt erschienen ist ein Sachbuch von Ihnen, das trägt den Titel Rettung durch schnelle Evolution, warum Arten unerwartet überleben. Wir haben ein bisschen darüber gesprochen, das ist natürlich eine Fülle von Beispielen für diese schnelle Evolution oder auch Anpassung, die Sie da aufführen. Dazu nochmal die Frage, wann spricht man denn von Evolution und wann von einer schlichten Anpassung?
1: Also das schließt sich jetzt nicht unbedingt auf. Evolution kann zu einer Anpassung führen oder wird in der Regel zu einer Anpassung führen. Bei Evolution muss immer die Genetik mit im Spiel sein. Das heißt, es muss sich tatsächlich im Genom, also im Erbgut der betroffenen Organismen, etwas verändert haben von einer Generation zur nächsten. Und dass die moderne Evolutionsbiologie, die sucht sozusagen nach Häufigkeitsveränderungen bestimmter Erbanlagen in aufeinanderfolgenden Generationen. Also wenn eine Erbanlage, sagen wir mal für gelbe Flügel, plötzlich seltener wird und stattdessen eine Erbanlage für rote Flügel immer häufiger wird, dann ist Evolution im Spiel. Wir kennen allerdings eben auch Phänomene, die ganz erstaunlich sind und die auch sehr wenig bekannt sind, die überhaupt keine genetischen Veränderungen beinhalten, sondern die sozusagen im Programm, im genetischen Programm von Organismen schon enthalten sind. Die haben sozusagen ein Kapitel in ihrer Betriebsanleitung, da steht, wenn die äußeren Bedingungen so und so sind, dann mache das und das. Und das ist sozusagen von vornherein vorgesehen, ist also nicht mit genetischen Veränderungen verbunden, kann aber trotzdem zu ganz erstaunlichen Veränderungen von Pflanzen und Tieren führen.
0: Lassen Sie uns auf eine Spezies zu sprechen kommen, die natürlich auch eine Rolle spielt am Ende des Buches, und zwar den Menschen.
1: Ja.
0: Wenn man die ganzen Beispiele liest, dann kommt einem irgendwann auch als Leserin die Frage, so ja, aber was ist denn mit uns? Also sind wir dabei, uns irgendwie zu verändern, und wenn ja, wie? Sie führen unterschiedliche Beispiele an, und ein Beispiel, das eher dramatischer Natur ist, sind die Antibiotikaresistenzen.
1: Ja. Das ist tatsächlich die dunkle Seite dieses ganzen Themas. Das sind ja nicht nur die Tiere, die wir nett und hübsch, und Pflanzen, die wir nett und hübsch finden, die Evolution erleben, sondern es sind eben auch unsere Antagonisten, unsere Feinde und die Krankheitserreger, die Schädlinge. Und wir haben nun uns zu einem ganz entscheidenden Evolutionsfaktor für diese Organismen entwickelt, indem wir eben sehr spezifische Gifte in die Welt gesetzt haben, um sie zu bekämpfen. Im Falle der Krankheitserreger, der Bakterien, die Antibiotika, und im Falle der landwirtschaftlichen Schädlinge, also die Pestizide, die Unkrautvertilgungsmittel. Besonders dramatisch direkt für uns Menschen ist natürlich jetzt die Antibiotikaresistenz, die alarmierende Ausmaße annimmt. Gerade ganz aktuell in der Ukraine sind Bakterienstämme aufgetaucht, die gegen alle unsere Antibiotika resistent sind. Und die Fachwelt ist da ziemlich alarmiert. Das hat natürlich damit zu tun, dass die Kriegssituation es nicht ermöglicht, dass Verwundete mit schweren Verletzungen nun nach allen Regeln der medizinischen Kunst erstmal versorgt werden, sondern um am Leben zu erhalten und sie erstmal aus der Gefahrenzone rauszubekommen, bis sie dann schließlich in einem Krankenhaus irgendwie weit von der Front entfernt landen und wirklich behandelt werden können, dann bekommen die natürlich alle möglichen Antibiotika, Breitbandantibiotika, um sie erstmal, wie gesagt, am Leben zu erhalten. Und das führt aber dazu, dass solche resistenten Formen regelrecht herbeigezüchtet werden. Und die Fachwelt ist da sehr alarmiert. Und die Gefahr ist natürlich, dass sich solche multiresistenten Keime, die man so in dieser extremen Form bisher noch nirgendwo gesehen hat, dass die sich auch über die Ukraine hinaus verbreiten.
0: Das ist die eine Seite, Bernhard Kegel. Es gibt noch andere Beobachtungen bei den Menschen, die gemacht werden. Darüber sprechen wir gleich. Wir hören noch mal Jean-Philippe Rameau, auch ein Wunsch von Ihnen. Und danach sprechen wir weiter.
1: Ja.

0: 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Wir hörten Juho Pojunen, die Allemande aus der Suite Nummer 5 in A-Moll aus Nouvelle Suite de Pièces de Clavecin von Jean-Philippe Rameau. Und heute zu Gast ist der Biologe und Sachbuchautor Bernhard Kegel. Bernhard Kegel, ich hatte es gerade schon angerissen und erwähnt, es gibt noch weitere Veränderungen in Bezug auf den Menschen. Man spricht noch nicht von Evolution, aber Sie schreiben, man bemerkt im Moment, dass es mehr Menschen mit roten Haaren und blasser Haut gibt. Was könnte es damit auf sich haben? Das ist ja auch ein Rätsel für die Wissenschaft. Man merkt, okay, da verändert sich was, aber wir wissen überhaupt noch nicht, warum.
1: Ja, das könnte jetzt auch fast ein zufälliger Effekt sein, der hinter dem ganz andere Ursachen stecken, die wir noch nicht verstanden haben und die sozusagen als so eine Art Nebeneffekt dann eben auch rote Haare haben. Ja, das ist ein Ergebnis einer Untersuchung, die ganz kurz vor Redaktionsschluss meines Buches erst erschien. Das ist ja immer so ein bisschen, als Wissenschaftsautor schreibt man ja immer um die Wette sozusagen mit der aktuellen Wissenschaft, und das kann passieren, wenn man ganz großes Pech hat, dass man ein Buch veröffentlicht und drei Tage später erscheint eine Arbeit, in der schon drin steht, das ist alles Unsinn. Also das ist mir Gott sei Dank noch nie passiert, aber man muss in der Wissenschaft eben damit rechnen. Und in diesem Fall konnten wir Gott sei Dank also noch die gerade so die Kurve kriegen und diese Untersuchung noch mit in das Buch aufnehmen, weil sie tatsächlich so ein bisschen so einen dunklen Fleck erhellt hat. Ich habe mich ein bisschen um dieses Thema Evolution beim Menschen herumgedrückt, weil es tatsächlich da relativ wenig zu sagen gab. Bei uns ist es ja so, dass die kulturelle Evolution, also die kulturelle Entwicklung, so stark, so massiv ist, das erleben wir ja nun gerade im digitalen Zeitalter ganz, ganz dramatisch, dass sie die biologische Evolution sozusagen überdeckt. Und insofern ist auch, was es bisher an Untersuchungen dazu gab, relativ wenig aufschlussreich. Es sind immer wieder dieselben Beispiele. Die Tatsache, dass zum Beispiel bestimmte Populationen der Menschen im Laufe der letzten Tausenden von Jahren allerdings also gelernt haben, Milch zu verwerten, während andere das nicht können. Und so war ich eher geneigt, das wegzulassen, bis diese Untersuchung erschien. Und die hat nun 16.000 Menschen, die seit der letzten Eiszeit in verschiedenen Teilen der Welt gelebt haben, genauer untersucht. Das ist also diese Paläoanthropologie, die in der Lage ist, so altes Erbgut von Tausenden von Jahren alten Fossilien auf DNA hin zu untersuchen. Und diese 16.000 Menschen, die haben also jetzt doch ein relativ detailliertes Bild gebracht und gezeigt, dass sich die Menschen auch biologisch in dieser Zeit, da sprechen wir aber jetzt nicht von wenigen Jahren, sondern von einigen tausend Jahren, immer noch sehr schnell im Vergleich zu dem, was man so sonst über Evolution dachte, massiv biologisch verändert haben. Und das mit den roten Haaren, das ist sozusagen ein kleines Detail da drin. Die Wissenschaftler sind noch dabei, das nun jetzt genau aufzudröseln. Es sind viele Merkmale, die also die Resistenz gegen bestimmte Krankheiten betrifft oder die Empfindlichkeit gegenüber bestimmten Krankheiten, die davon betroffen waren. Sehr viele Gene des Menschen, aber das ist so viel, dass man das sozusagen noch gar nicht wirklich im Detail analysieren konnte. Aber wir sind da jetzt an einem Punkt angelangt, wo wir, das heißt auch die jüngere Evolution des Menschen genauer betrachten können, weil wir einfach die Methoden jetzt haben, die genetischen Methoden. Und da wird sicherlich in Zukunft noch einiges an Überraschungen zu erwarten sein.
0: Was ich auch noch finde wichtig zu erwähnen, Bernhard Kegel, ist, dass wenn man Ihr Buch liest oder nur den Titel sieht, man ja auf den ersten Blick meinen könnte, ach, die Evolution geht ganz schnell. Ja, dann ist ja gut. Mhm. Und das ist natürlich nicht das, was das Buch bezweckt. Also wir sind überhaupt nicht aus der Verantwortung als Menschen. Wir sind immer noch in einem großen Artensterben, ja, und immer noch in einer Klimaveränderung, die wir tatsächlich, wenn wir es denn wollten und täten, beeinflussen könnten.
1: Das ist natürlich ganz wichtig, dass Sie darauf nochmal hinweisen. Also das gilt auch für mein Pflanzenbuch davor. Ich will um Gottes Willen nicht sagen, wir können uns ja alle zurücklegen, die Pflanzen, die Evolution, die machen das schon für uns, die bringen das wieder in Ordnung. Das wäre absolut fatal. Es ist so, dass sozusagen in diese apokalyptischen Aussichten, die ja vielerorts auch publiziert werden, vielleicht eine kleine Aufhellung durch diese Erkenntnisse gerät. Tatsächlich können uns Pflanzen helfen. helfen, mit dem Klimawandel umzugehen. Und tatsächlich kann auch Evolution dabei helfen, die eine oder andere Tierart zu retten, die ansonsten eher dem Klimawandel oder der Biodiversitätskrise zum Opfer gefallen wären. Aber wie viele das sein werden und wer es letzten Endes sein wird, das können wir im Augenblick überhaupt noch nicht vorhersagen. Ich bin, wie Sie ganz zu Anfang ja erfragten, etwas optimistischer als vorher, weil wir bisher gar nicht damit gerechnet haben, dass Evolution in dieser Beziehung irgendwie von Nutzen sein könnte. Und wir wissen aber jetzt doch, Evolution kann tatsächlich den Unterschied machen. Und ja, es bleibt abzuwarten, wie groß dieser Unterschied tatsächlich ist.
0: Bernhard Kegel, leider sind wir am Ende der Stunde. Ich danke Ihnen an der Stelle sehr für das Gespräch.
1: Sehr gerne.
0: Und das war NDR Kultur à la carte heute mit dem Biologen, Sachbuch- und Romanautor und Jazzmusiker Bernhard Kegel. Sein neues Buch Rettung durch schnelle Evolution ist gerade bei Dumont erschienen. 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Am Mikrofon verabschiedet sich Martina Kothe.

0: Unternehmen reagiert mit zusätzlichen Sicherheitsmaßnahmen, zum Beispiel mehr Personal im Zug und im Kundenservice. Derzeit werden auch immer mehr Bahnmitarbeitende im Nah- und im Fernverkehr mit Bodycams ausgestattet, also kleinen Kameras. In einer Testphase sollen diese in der Region Rhein-Neckar-Pfalz nicht nur das Bild, sondern auch den Ton in Konfliktsituationen aufzeichnen. Das soll helfen, zu deeskalieren und Straftaten leichter aufzuklären.
1: Die Hitze hat den Westen und Süden Europas fest im Griff. Der EU-Klimadienst Copernicus meldete jetzt neue Allzeitrekorde für die Monate Juni und Juli. Aus der NDR-Nachrichtenredaktion Ulf Hilbert.
2: 21,6 Grad, das war im Juni laut Copernicus die Durchschnittstemperatur in Westeuropa, die damit um 2,8 Grad höher lag als der langjährige Mittelwert für diesen Monat zwischen 1991 und 2020. Weiter östlich und in Skandinavien stiegen die Werte nicht ganz so hoch. Und während die Temperaturen auf immer neue Rekorde klettern, wird das Wasser in den Flüssen immer weniger. Vor allem der Rhein hat aktuell große Probleme mit Niedrigwasser. Der Bundesverband der deutschen Binnenschifffahrt befürchtet sogar, dass der größte deutsche Fluss schon bald nicht mehr durchgängig befahrbar ist.
1: Das einzige Atomkraftwerk in Ungarn soll am Abend wieder hochgefahren werden. Das teilte Ungarns Ministerpräsident Modyar mit. Weil der Pegelstand der Donau gestiegen ist, kann das Flusswasser wieder zum Kühlen der Reaktoren verwendet werden. Aufgrund von zu niedrigem Wasserstand musste in Ungarn die Stromproduktion gedrosselt werden. Der Zoll soll in Zukunft einfacher Luxusgüter beschlagnahmen können, wenn die Herkunft unklar ist. Das sieht ein neuer Gesetzentwurf für den Kampf gegen Geldwäsche und Steuerbetrug vor. Aus Berlin Gabor Hallas.
3: Vor allem geht es um Vermögen von mehr als 100.000 Euro, um die Rolex und den Porsche. So sagt der Finanzminister plakativ. Lars Klingbeil möchte, dass der Zoll Autos, Luxusuhren und Schmuck einziehen, also beschlagnahmen kann, wenn die Besitzer nicht nachweisen können, dass sie alles rechtmäßig erworben haben. Der Zoll hat lange auf so etwas gewartet, denn so sagt er, bei der organisierten Kriminalität werden oft Bargeld und Vermögenswerte hin und her geschoben. Das heißt, jetzt können sie da ansetzen, wo es am meisten wehtut.
1: Infolge russischer Luftangriffe sind am Wochenende die Supermarktregale in Kiew ungewöhnlich leer gewesen. Es kommt zu Lieferverzögerungen. Die Supermarktkette Flora spricht von einer schwierigen Situation. Aus Kiew Rebecca Barth.
4: Wichtige Lagerhäuser seien von russischen Angriffen zerstört worden. Zu massiven Versorgungsengpässen ist es bisher nicht gekommen. Beobachter erwarten jedoch steigende Preise. Unternehmen müssten ihre Logistik umstellen, was zwangsläufig zu höheren Kosten für Importeure führen werde, meint der Analyst Oleksiy Kuschtsch. Seiner Ansicht nach könnten vor allem Elektrogeräte von großen Preissteigerungen betroffen sein, da sie in der Regel über den Seeweg und den Hafen von Odessa importiert werden. Russland greift dort gezielt Schiffe und die Hafeninfrastruktur an.
1: Der Vulkan Ätna auf Sizilien ist wieder ausgebrochen und stößt riesige Rauch- und Aschewolken aus. Dadurch ist der Flugverkehr in Catania stark eingeschränkt. Lisa Weiß aus Rom.
5: Noch bis zum späten Nachmittag durften wegen der Vulkanasche in der Luft aus Sicherheitsgründen keine Flugzeuge landen, heißt es in einer Mitteilung des Flughafens. Auch bei Flügen, die von Catania aus starten, kommt es zu Verspätungen und Flugausfällen. Das alles betrifft auch Flüge aus oder nach Deutschland. Sizilien ist ein beliebtes Reiseziel für Urlauber. Schon in den vergangenen Tagen war der Flughafen in Catania immer wieder für ankommende Flugzeuge gesperrt worden.
1: Das waren die Nachrichten. Das Wetter in Norddeutschland. Dichte Wolken und ein paar Schauer, gebietsweise Aufheiterungen. 20 Grad in Stralsund bis 30 Grad in Göttingen. Morgen überwiegend trocken, an den Küsten etwas Regen. Höchstwerte 18 bis 24 Grad. Am Mittwoch oft sonnig und trocken bei 19 bis 29 Grad. Und am Donnerstag viel Sonnenschein und Temperaturen bis 33 Grad. Es ist gleich 14.05 Uhr.
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7: Herzlich willkommen. Set-Jetting. Nicht Jet-Setting, sondern Set-Jetting. Das bedeutet, an berühmte Drehorte von Filmen zu reisen. Das Thema hat uns heute schon mehrfach begleitet. Und in dieser Stunde geht's zum Juwelier nach New York, zu Tiffany's. Dort ist es gerade kurz nach 8 Uhr morgens. Könnte man also noch frühstücken dort.

Ivo Pogorelic spielte zum Auftakt den dritten Satz Rondo alla Turca aus der Mozart-Klaviersonate A-Dur. Glück ist gemacht, um geteilt zu werden, das schrieb einst der französische Dramatiker Jean Racine. Den hat auch Felix Mendelssohn-Bartholdy sehr geschätzt und zu dessen Schauspiel Azalia diese Musik geschrieben. Hier ist die Ouvertüre.

0: Schauspielmusik von Felix Mendelssohn Bartholdy. Das war die Ouvertüre zu Atalia, gespielt von den Wiener Philharmonikern unter Leitung von Christoph von Dohnányi. Und jetzt geht's auf NDR Kultur an einen legendären Filmschauplatz. Er steht für eine Welt aus Luxus, Schönheit und Sehnsucht. Das Schmuckgeschäft Tiffany auf der Fifth Avenue in New York. Ein Ort, der durch Truman Capotes Roman Eingang in die Weltliteratur gefunden hat. Breakfast at Tiffany's. Die gleichnamige Verfilmung, die ist noch heute so beliebt, dass viele New York-Touristen nicht nur der Schmuckstücke wegen vorbeischauen.
1: Es ist eine der Rollen, mit der Audrey Hepburn auch heute noch, 65 Jahre nach Erscheinen des Films, fasziniert. Die Rolle des New Yorker Partygirls Holly Golightly machte Audrey Hepburn weltberühmt.
2: If I could find a real life place like Tiffany's, then I'd buy some furniture and give the cat a name.
3: Tiffany's? You mean the jewelry store?
1: Der Filmklassiker aus dem Jahr 1961 nach dem gleichnamigen Roman von Truman Capote war einer der ersten Filme, die nicht in einer Kulisse gedreht wurden, sondern vor Ort auf der Fifth Avenue und im Schmuckgeschäft von Tiffany. Schon die Eingangsszene ist legendär. Audrey Hepburn steigt aus einem Taxi aus. Mit Kaffee und Croissant in der Hand schaut sie sehnsüchtig in eines der Schaufenster von Tiffany. So turbulent und traurig das Leben der jungen Holly Golightly auch sein mag, bei Tiffany empfindet sie Geborgenheit und Glück.
2: Don't you just love it?
3: Love what?
2: Tiffany's.
1: Sehnsucht und Traurigkeit vermittelt Audrey Hepburn auch im Filmsong Moon River, für den der Komponist Henry Mancini einen Oscar bekam.

0: Wer heute Tiffany's Edelgeschäft an der Fifth Avenue besucht, kommt an Audrey Hepburn nicht vorbei. Im 5. Stockwerk gibt es, etwas abseits der Schmuckvitrinen, eine fast schon kapellenartige Gedenkstätte, die Audrey Experience. Im Mittelpunkt überlebensgroße Fotos von Audrey Hepburn, ihr berühmtes schwarzes Kleid samt Perlenkette und Filmausschnitte aus Frühstück bei Tiffany's.
1: Isn't it wonderful? You see what I mean? Nothing bad could ever happen to you in a place like this.
0: Natürlich kommen die meisten Kundinnen und Kunden wegen des Schmucks in das Stammhaus an der Fifth Avenue, sagt Kyle Freeman, der für Kunst und Kultur bei Tiffany zuständig ist. Doch viele Touristen kennen den Filmklassiker Breakfast at Tiffany's. Sie wollen auf den Spuren von Audrey Hepburn wandeln und es wie Holly Golightly machen.
2: The windows are so iconic, that corner.
0: Unsere Schaufenster sind Kult. Jeden Tag stehen dort Leute mit einem Kaffee und einem Croissant in der Hand, die sich, so wie Holly im Film, von der Schönheit des Schmucks inspirieren lassen.
2: Inspiration, looking at something beautiful.
0: Besonders beliebt bei Kunden und Touristen das Blue Box Café im 6. Stock. An der Decke hängen hunderte türkisblaue Tiffany-Schmuckschachteln. Wer will, kann sich hier ein Frühstück bei Tiffany's bestellen. Für $65 gibt es ein Croissant, ein Madeleine, Rührei mit Kaviar und ein Glass of Golightly, einen frisch gepressten Saft aus Orangen, Möhren, Ananas, Mango und Ingwer. Unter den Besucherinnen sind fast immer welche dabei, die sich wie Audrey Hepburn kleiden, sagt Kyle Freeman. Fast jeden Tag sehen wir Frauen in einem schwarzen Kleid mit Perlenkette, allerdings ohne Stirnreif. Das ist natürlich eine Hommage an die New Yorker Eleganz, die der Film verkörpert.
2: That elegance that film embodies.
1: Don't you just love it?
3: Love what?
1: Tiffany's.
0: Tiffany, das war immer der Versuch, Kunst und Kommerz, Exklusivität und Popularität zu verbinden.
4: Martin Ganselmeier über Tiffany als Reiseziel. Und berühmte Drehorte werden uns auch im Journal nachher ab 16 Uhr beschäftigen. Dann geht's in eine Höhle im Harz, in der viele Filme und auch Teile der Netflix-Serie Dark gedreht wurden.

altenglische Musik war das von Henry Laws, Slide Soft Your Silver Floods, gesungen von der Sopranistin Anna Prohaska, und für die Lautenbegleitung sorgte Simon Martin Ellis. Das Sinfonieorchester Göteborg spielt jetzt, geleitet von Neeme Järvi, sinfonische Musik aus der Feder von Wilhelm Stenhammer, die sinfonische Ouvertüre Excelsior.

0: Ein spätromantisches Jugendwerk des Schweden Wilhelm Stenhammar, die sinfonische Ouvertüre Excelsior. Gespielt hat das Sinfonieorchester Göteborg unter Leitung von Neeme Järvi. Wenn Kontrolle kippt, das ist der Titel einer Ausstellung, die derzeit im Gutshaus in Glinde, östlich von Hamburg, zu sehen ist. Der Kunstverein Glinde zeigt Bilder des Hamburger Künstlers Boris Jankowski. Und der malt noch gar nicht so lange. Er hat sich früher überhaupt nicht für Kunst interessiert und war schwer alkoholkrank. Er war süchtig. Seine Geschichte und wie er zur Malerei gekommen ist, Kerry Rügemer hat für NDR Kultur Boris Jankowski getroffen und stellt ihn vor.
1: Ein großes Ohrentriptychon empfängt das Publikum in der Ausstellung. Ein sehr buntes, ein schwarz-weißes, eines kupferfarben mit erdigen Linien. Dazu inspiriert hat Boris Jankowski, man ahnt es, Vincent van Gogh.
2: Die Bilder sind wunderschön, also es fasziniert mich, ja. Neben seiner Kunst natürlich auch die Persönlichkeit. Also ich vermute, dass er wirklich schwer krank war, dass es zu der Zeit aber keine Medikation gab für ihn. Und das ist so meine romantische Idee davon. Ich glaube, dass er beim Malen, dass ihm das so Linderung gebracht hat, dass es ihm beim Malen besser ging.
1: Malen, um zu heilen, das kennt Boris Jankowski aus eigener Erfahrung. Der gelernte Hotelfachmann und heute als Buchhalter und Controller im Pflegewesen tätige Hamburger hat eine sehr lange Suchtgeschichte hinter sich, die, ganz klassisch, in der frühen Jugend begann.
2: Also wir haben mit der Familie in Portugal gelebt. Da war Friede, Freude, Eierkuchen, heile Welt. Und dann sind wir zurück nach Deutschland gekommen. In Wedel war das. Und irgendwie hat sich alles geändert. Also meine Eltern haben sich ständig gestritten. Und ich hatte keine Zugehörigkeit. Ich habe mich so lost gefühlt. Also weder zu Hause war ich willkommen, noch irgendwo anders. So. Und dann gab es so eine Kiffer-Community. Und da war ich dann halt willkommen. Und naja.
1: Später kamen härtere Drogen dazu. Und vor allem die Alkoholsucht. Therapien, Entzüge, Rückfälle. Aber erst als Boris Jankowski sein altes Leben wirklich hinter sich lässt, den Job kündigt und sich trennt, schafft er es.
2: Ich habe sozusagen mein Leben abgegeben, in andere Hände gegeben. So, und dann hat es funktioniert.
1: Seit 3,5 Jahren lebt er jetzt abstinent. Zur Malerei kam er vor 4,5 Jahren durch Zufall.
2: Also ich hatte nie was mit Kunst zu tun, habe mich null interessiert. Also ich habe mich für meinen Job interessiert, habe mich für Sport interessiert, Kunst war mir egal. Und eine Ex-Freundin von mir, die hat mir zu Weihnachten einen Malkoffer geschenkt. Die war sehr dominant und ich wollte den Haussegen wahren und habe gesagt, okay, ich stelle das Ding nicht in den Keller. Und ihr zuliebe fange ich mal ein bisschen an zu malen. Und ich war konzentriert und entspannt zugleich. Ich kann das nicht beschreiben, aber das war der Punkt, wo ich gesagt habe, okay, das behalte ich mir bei. Das macht Spaß.
1: Seine Bilder sind sehr unterschiedlich. Mal sind es gegenständliche Aquarelle, dann wieder völlig abstrakte Bilder und Collagen.
2: Also es gibt Tage, da male ich emotional und es gibt Tage, da male ich komplett nach Konzept. Ich habe ein Bild im Kopf, sehe Bilder, die mir gefallen und möchte es auf meine Art darstellen. Wenn ich emotional male, dann male ich intuitiv. Ne? Ich habe einfach nur eine Idee im Kopf und lege dann los.
1: Seinen Werken sieht man das ziemlich genau an. Die eher gegenständlichen Bilder, wie das des Hamburger Michels oder Kaspar, David und Friedrich, das sind hier drei bunte Papageien, die entspringen Konzepten. Die abstrakten Bilder von Boris Jankowski, die sind wild und ungezügelt. Zum Beispiel das Werk No Return.
2: Also ich war im Entzug und habe für mich in dem Moment die Entscheidung getroffen, ich höre jetzt auf zu saufen und habe so eine Hose, eine Jeans, umgekehrt auf so eine Leinwand geklebt und habe die irgendwie bunt angemalt.
1: Malen als Therapie. Bei Boris Jankowski funktioniert das in beide Richtungen. Es hilft gegen die Sucht und seine Bilder, die sind spannend und überraschend.
0: Und zu sehen sind die Werke von Boris Jankowski noch bis zum 27. September im Gutshaus Glinde.

Eine Schülerin von Anton Bruckner ist sie gewesen, die österreichische Komponistin Mathilde Kralik von Meyerswalden. Es war der erste Satz aus ihrem Nonett mit dem Klarinettisten Christopher Corbett. Ursula Kepser und Gerda Sperlich spielten Horn, Relia Kalapis Fagott, Corbinian Altenberger und Alexander Kisch Violine, außerdem dabei Oliver Trindl und Dominik Schneider. Jetzt gibt es von Christoph Willibald Gluck den Tanz der Furien aus der Oper Orpheus und Eurydike mit dem Ensemble Il Pomodoro unter Leitung von Maxim Emiljanitschew.

das John Dunbar-Thema von John Barry aus Der mit dem Wolf tanzt, gespielt hat das City of Prague Philharmonic Orchestra. Und bis zu den Nachrichten von Georg Friedrich Händel, das Orgelkonzert B-Dur in einer Fassung hier für Harfe und Orchester mit Xavier Demestre und den Festival Strings Lucerne. Das ist der dritte Satz, Allegro Moderato, und die Leitung hat Daniel Dodds.

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1: Um 15 Uhr mit Tarek Yusbashi. Zugbegleiterinnen und Begleiter der Deutschen Bahn werden immer häufiger angegriffen. Die DB Regio hat Zahlen für das erste Halbjahr vorgelegt. In dem Zeitraum gab es 989 Übergriffe im Regionalverkehr, 14% mehr als im Vorjahreszeitraum. Mehr als 20 Beschäftigte wurden schwer verletzt, einer getötet. Bahnbeschäftigte sind deshalb schon mit kleinen Videokameras ausgestattet worden. Ab Herbst will die Bahn den Einsatz dieser Bodycams erweitern. In einem Pilotprojekt sollen nicht nur Bild, sondern auch Tonaufnahmen gemacht werden. Dazu sagte Bundesverkehrsminister Bilger vor Journalisten in Kiel:
2: Wir haben

0: gestrigen Höchstwert aus dem Jahr 2022. Aus Brüssel Sabrina Fritz.
1: Die Klimaexperten der EU haben sich die beiden Sommermonate Juni und Juli genauer angeschaut. Danach war vor allem der Juni sehr heiß und trocken. Dies habe zu den verheerenden Waldbränden in Frankreich und Spanien beigetragen. Die Durchschnittstemperatur im Juli lag unter den Rekordwerten der vergangenen Jahre. Im Süden Europas war es zwar sehr heiß, im Osten und Norden dagegen eher normal. Sorge bereiten den Wissenschaftlern auch die niedrigen Wasserpegel der Seine in Frankreich, des Rhein und der Donau. Diese hätten Auswirkungen auf die Wasser- und Stromversorgung. Die Wassertemperatur der Meere erreicht ebenfalls einen neuen Rekord. Sie betrug im Durchschnitt 21 Grad.
0: Der Zoll soll in Zukunft Luxusgüter einfacher beschlagnahmen können, wenn deren Herkunft unklar ist. Das sieht ein Gesetzentwurf für den Kampf gegen Geldwäsche und Steuerbetrug vor. Aus Berlin Gabor Hallas.
2: Vor allem geht es um Vermögen von mehr als 100.000 Euro, um die Rolex und den Porsche. So sagt der Finanzminister plakativ. Lars Klingbeil möchte, dass der Zoll Autos, Luxusuhren und Schmuck einziehen, also beschlagnahmen kann, wenn die Besitzer nicht nachweisen können, dass sie alles rechtmäßig erworben haben. Der Zoll hat lange auf so etwas gewartet, denn so sagt er, bei der organisierten Kriminalität werden oft Bargeld und Vermögenswerte hin und her geschoben. Das heißt, jetzt können sie da ansetzen, wo es am meisten wehtut. Grundsätzlich finden natürlich viele gut, wenn es gerechter wird, aber es gibt auch Kritik. Die Grünen befürchten, dass nur kleine Fische getroffen werden und fordern, dass der Zoll zum Beispiel mit Steuerfahndern verstärkt zusammenarbeiten soll.
0: Hamburg gilt nach Einschätzung des Verfassungsschutzes nicht mehr als eine Hochburg der gewaltbereiten linksautonomen Szene. Diese Zeiten seien vorbei, so der Leiter der Hamburger Behörde Voss. Er verwies in dem Zusammenhang auf die Ausschreitungen während des G20-Gipfels in der Hansestadt 2017. Anschließend habe die Szene solche militanten Aktionen stärker hinterfragt. Zugleich sei die Bedeutung des linksautonomen Zentrums Rote Flora gesunken. Als zweiten wesentlichen Grund für die Entwicklung verwies der Verfassungsschutzchef auf die Versammlungsverbote im Zuge der Corona-Pandemie. Der Druck auf FIFA-Chef Infantino lässt nicht nach. Die drei Dachverbände aus Europa, Asien und Nord- und Mittelamerika sowie der Karibik haben in einem offenen Brief ihre Kritik an Infantino bekräftigt. Aus Stuttgart Thomas Bachreis.
3: Die Kontinentalverbände fordern weiter einen Neuanfang an der Spitze des Weltverbandes. Wenn das Vertrauen durch Täuschung gebrochen wurde, wenn sich jemand über das Kollektiv stelle, das ihn mit der Verantwortung betraut hat, sei diese Verpflichtung aufgegeben worden, heißt es in dem Schreiben, das von UEFA-Präsident Alexander Ceferin, AFC-Boss Salman bin Ibrahim al-Khalifa und CONCACAF-Chef Victor Montagliani unterzeichnet ist. Nach wie vor fehlt den Verbänden die Einsicht des Weltverbands, dass der Vorschlag, Rechte an Turnieren der FIFA an private Investoren zu verkaufen, grundlegend falsch war.
0: Das waren die Nachrichten. Das Wetter in Norddeutschland. Dichte Wolken und ein paar Schauer, gebietsweise Aufheiterungen, 20 Grad in Stralsund bis 30 Grad in Göttingen. Nacht zumeist trocken bei Tiefstwerten von 15 bis 8 Grad. Morgen überwiegend trocken, an den Küsten etwas Regen, Höchstwerte 18 bis 24 Grad. Und am Mittwoch oft sonnig und trocken bei Temperaturen bis 19 bzw. 29 Grad. Es ist 15.05 Uhr.
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5: Eine musikalische Wiederentdeckung bietet unser Album der Woche. Musik von Elsa Barenne, eingespielt jetzt vom Orchestre National de France. Eine spannende Komponistin mit spannender Biografie. Eine Studienkollegin ist sie gewesen, unter anderem von Olivier Messiaen. Widerstandskämpferin war sie ebenfalls, Elsa Barenne.

10 nach 3 ist es geworden mit der ersten Sinfonie C-Moll von Johannes Brahms. Der dritte Satz war das mit den Berliner Philharmonikern und die Leitung hatte Simon Rattle. Andreas Ottensammer ist jetzt der Solist im Klarinettenkonzert C-Dur von Domenico Cimarosa.

0: Andreas Ottensamer und das Philharmonische Orchester Rotterdam unter Leitung von Yannick Nézet-Séguin mit dem Klarinettenkonzert C-Dur von Domenico Cimarosa.
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0: Allein ihr bewegtes Leben macht Staunen. Elsa Baren, Jahrgang 1910. Sie war nicht nur Komponistin, sie begann als Wunderkind und bekam schon mit 19 Jahren als eine der wenigen Frauen den begehrten Rompreis, also ein dreijähriges Stipendium mit Italienaufenthalt. Gearbeitet hat sie als Pianistin beim französischen Rundfunk. Sie unterrichtete auch als Professorin und sie war als politische Aktivistin bis zu ihrem Lebensende in der kommunistischen Partei Frankreichs aktiv. Außerdem interessierte sie sich für fernöstliche Spiritualität. Als die Nationalsozialisten 1940 Frankreich besetzten, unterbricht Elsa Baren bewusst ihre Laufbahn als Komponistin. Sie ist Halbjüdin und geht in den Widerstand. Im Untergrund kann sie überleben. Das alles spiegelt sich auch in ihren Kompositionen wider. Das Orchestre National de France hat unter Christian Macellaro unter anderem Elsa Barens erste und zweite Sinfonie aufgenommen. Elisabeth Richter stellt das Album vor.
2: Düster und bedrohlich beginnt die zweite Sinfonie von Elsa Baren. Wojna, Krieg, hat die Komponistin als Untertitel gewählt.

ahnte sie 1938 die Schrecken des Krieges voraus. Manche Passagen mit ihren harten Rhythmen erinnern an Schostakowitsch oder Prokofjew. Immer hört man bei Elsa Baren aber eine starke Traditionsverbundenheit. Ihre Tonsprache ist gelegentlich spätromantisch, schwelgerisch, klar geprägt von ihrem Lehrer Paul Düker. Faszinierend ist die Farbigkeit von Elsa Barents Musik, ihre Instrumentationskunst. Sie ist mit der Musik der Impressionisten aufgewachsen, mit Debussy oder Ravel. Das Farbige und Schwebende ist ein Merkmal von Elsa Barents Stil. Es zieht sich durch ihre frühe erste Sinfonie, die sie mit Anfang 20 geschrieben hat. Und es ist auch prägend für den Zyklus Song Koi, der rote Fluss. Das Stück, 15 Jahre später, 1945 entstanden, bezieht sich auf einen langen, rotbraun gefärbten Fluss in Vietnam. Elsa Baren widmet sich hier dem vietnamesischen Unabhängigkeitskampf gegenüber der Kolonialmacht Frankreich.

0: Mit großer Intensität spielt hier der Flötist des Orchestre National de France. Dirigent Christian Macellaro begleitet delikat und mischt die Streicher- und Bläserfarben mit Gespür für die schwebend unwirkliche Atmosphäre. Neben den spätromantischen und impressionistischen Einflüssen gibt es bei Elsa Baren noch eine dritte Komponente. Der Charakter wird da handfester, härter. Es schleicht sich auch eine Spur Witz und Sarkasmus hinein. Das Orchestre National de France unter dem rumänischen Dirigenten Christian Macellaro agiert dabei mit viel Charme. Elsa Baren schreibt eine sehr sprechende, manchmal fast filmische Musik. Schnell kommen einem Bilder und Szenen in den Sinn. 1959 schreibt sie Les Ziganes, die Zigeuner, Musik für ein Hörspiel. Wiederum in einem sehr gestischen Charakter, der viele Assoziationen erlaubt. Markante, ein wenig eckig freche Rhythmen, tanzende Geigen. Auf so einfache, aber niemals banale Weise deutet Elsa Baren die Musik der Sinti und Roma an. Mit der Tonsprache der Avantgarde nach dem Zweiten Weltkrieg, etwa eines Pierre Boulez, kann sie nicht viel anfangen. Musik, das sagte sie einmal, müsse barrierefrei sein, zugewandt und unmittelbar. Die Musik von Elsa Baren mit ihrer gekonnten Mischung aus spätromantischen, impressionistischen und neoklassizistischen Elementen wirkt sehr frei und eigen. Man kann sich davon verzaubern lassen.
1: Die Sinfonien Nummer 1 und 2 von Elsa Baren, gespielt vom Orchestre National de France unter Leitung von Christian Macellaro. Bei PLF Classics ist das Album erschienen im Vertrieb von Warner. Und daraus hören wir jetzt den Finalsatz, den dritten Satz der zweiten Sinfonie.

nicht nur wegen des Repertoirewerts interessant und deswegen auch auf der besten Liste für den Preis der deutschen Schallplattenkritik. Diese Erscheinung aus dem Hause PRG Classics, das war Musik von Elsa Barren aus ihrer zweiten Sinfonie. Den abschließenden dritten Satz haben wir gehört mit dem Orchestre National de France unter Leitung von Christian Marcellaro. 3:58 ist es am Montagnachmittag. Sie hören NDR Kultur jetzt mit einer niederländischen Zeitgenossin von Elsa Barren, Henriette Bosmans.

0: Kammermusik von Henriette Bossmanns, erster Satz ihrer Cellosonate A-Moll mit Raffaela Gromes und Julian Riem. Nächstes Jahr wäre Günter Grass 100 Jahre alt geworden. Wir wollen den Literaturnobelpreisträger würdigen mit einem großen Kreativwettbewerb für Schülerinnen und Schüler, die Grass Challenge von NDR Kultur. Organisiert wird sie von unserem Hörspielredakteur Thilo Guschas. Thilo, wie läuft denn die Grass Challenge ab?
1: Ins Zentrum gerückt haben wir die Blechtrommel, den Roman. Man kann sich aber auch den Film angucken. Und die Aufgabe an die Schüler ist, dass sie mit dem Stoff umgehen. Das heißt, sie sollen ein Handyreel entwickeln. Das ist ein Video von maximal 2 Minuten Länge. Und das Besondere ist, sie sollen nicht einfach die Blechtrommel nacherzählen. Das geht ja auch gar nicht in dieser kurzen Form, sondern sich letztlich inspirieren lassen von diesem klassischen Stoff und nachspüren, welche eigenen Themen und Gedanken das frei macht, und davon soll dieses Video handeln.
0: Die Blechtrommel liefert also den Beat. Sehr gute Erfahrungen haben wir ja schon mit einem ähnlichen Format gemacht, mit der Lenz Challenge. Ne?
1: Die haben wir letztes Jahr ausgerichtet, da ist Siegfried Lenz oder wer 100 Jahre alt geworden. Da haben wir das gleiche Format sozusagen ausgerollt. Auch da sind Videos entstanden, die haben uns eben wirklich begeistert und berührt. Denn dort wurde eben der Siegfried Lenz mit seinen klassischen Stoffen aus den 50er Jahren gegenübergestellt mit Themen wie zum Beispiel Threadwives, also einem Social-Media-Phänomen, Polizeigewalt oder Klimakrise. Also alles Themen, die junge Leute wirklich umtreibt. Und das wurde kurz geschlossen halt mit diesen klassischen Stoffen.
0: Was gibt es bei der Grass-Challenge zu gewinnen, außer jeder Menge Erfahrungen, versteht sich?
1: Am Ende wird es 4 Gewinnerteams geben, pro Bundesland eines, und die laden wir in den NDR ein, und hier können sie einmal Hörspielluft schnuppern. Das heißt, die dürfen bei uns ins professionelle Hörspielstudio mit Regie und Technik kommen und selber eben einsteigen, ein Hörspiel Szene sprechen und produzieren. Und einen ganz besonderen Leckerbissen haben wir für eines der Teams. Da wird der Schauspieler Yannick Schümann dazukommen und ihm ein bisschen Coaching geben, erklären, wie der Schauspielberuf so funktioniert und eben auch eine der Rollen mit begleiten. Den kennt man aus zum Beispiel Sissi oder Charité.
0: Wer kann denn alles mitmachen?
1: Wir lernen ganz herzlich ein Schulklassen oder Kurse oder auch AGs ab der Klasse 10 aufwärts in den Fächern Deutsch oder Theater. Also es geht ab sofort los. Man kann sich ganz einfach auf einer Website anmelden, wo wir eben das Projekt nochmal genau erklären, die Timeline zum Beispiel, und das geht dann ganz bequem.
0: Vielen Dank, Thilo. Und diese Website, ich nenne sie jetzt nochmal, das ist ndr.de/grasschallenge. Ziel ist es also, zu zeigen, wie überraschend und auch inspirierend Günter Grass immer noch sein kann.

zweite Tanz von Arturo Márquez mit dem Philharmonic Orchestra of the Americas unter Alondra de la Parra. Und davor spielte das Rolf Liselewand Ensemble den dritten Satz aus Vivaldis Konzert für zwei Mandolinen A-Dur. Bis zu den 16 Uhr Nachrichten spielt Alexandre Tarot Les Chérubins ou L'Aimable Azur aus den Pièces de Clavecin von François Couperin.

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1: um 16 Uhr mit Tarek Yusbashi. Bahnmitarbeiter im Nahverkehr werden immer öfter angegriffen. Laut DB Regio ist die Zahl in der ersten Jahreshälfte um 14% im Vergleich zum Vorjahreszeitraum gestiegen. Aus der NDR-Nachrichtenredaktion Jonas Valentin Weber.
2: Demnach zählte die Bahntochter in den ersten 6 Monaten des laufenden Jahres insgesamt fast 990 Übergriffe. Bei 22 Attacken ging es um schwere Körperverletzung, in einem Fall sogar mit Todesfolge. Im Februar war ein Zugbegleiter in Rheinland-Pfalz mit Faustschlägen so schwer attackiert worden, dass er starb. Außerdem wurden mehr als 780 Mitarbeiter Opfer einfacher Körperverletzung. Sie wurden also etwa geschubst oder bespuckt. Um ihre Mitarbeiter stärker zu schützen, setzt die Bahn bereits mehr Personal in den Zügen ein. Außerdem kommen verstärkt Bodycams zum Einsatz, also Kameras, die am Körper getragen werden.
1: Die Einheit der Bundespolizei zur Drohnenabwehr wird personell aufgestockt. Nach Angaben des Bundesinnenministeriums wird die Zahl der Einsatzkräfte von derzeit 130 auf 300 erhöht. Zudem werden 4 neue Standorte eingerichtet, damit die Beamten schneller vor Ort sein können. Damit reagiert die Bundesregierung auf den Fund einer Sprengstoffdrohne am Flughafen Leipzig-Halle in der vergangenen Woche. Einen Einsatz der Bundeswehr zur Drohnenabwehr lehnte das Haus von

0: war es in Westeuropa im Juni und Juli so heiß wie nie seit Beginn der Wetteraufzeichnungen. Im Durchschnitt 21,6 Grad.
1: Die Ministerpräsidentinnen Dänemarks und Italiens haben in einer gemeinsamen Erklärung vor unkontrollierter Einwanderung nach Europa gewarnt. Beide sprachen sich erneut dafür aus, in den Ländern außerhalb der EU sogenannte Rückführungszentren einzurichten. Von dort aus sollen abgelehnte Asylbewerber in ihre Heimatländer zurückgebracht werden. Abschiebezentren außerhalb der EU werden seit Jahren diskutiert und sind umstritten. Beide Politikerinnen kommen aus unterschiedlichen politischen Lagern. Meloni führt die rechtsgerichtete Partei Fratelli d'Italia. Frederiksen ist Sozialdemokratin. Durchschnittlich alle 18 Minuten ist im vergangenen Jahr ein Kind auf deutschen Straßen verletzt worden oder ums Leben gekommen. Insgesamt verunglückten fast 30.000 Kinder unter 15 Jahren bei Verkehrsunfällen, wie das Statistische Bundesamt mitteilt. Aus der NDR-Nachrichtenredaktion Diane Batani.
2: Damit kamen 2025 laut Statistischem Bundesamt 7% mehr Kinder zu Schaden als im Jahr davor. Die Zahl der Verstorbenen stieg von 53 auf 74. Die meisten Kinder verunglückten auf dem Schulweg von montags bis freitags zwischen 7 und 8 Uhr. Insgesamt ist der Straßenverkehr für Kinder in den letzten Jahrzehnten aber deutlich sicherer geworden. 1991 kamen noch mehr als 500 Kinder bei Unfällen ums Leben.
1: Wegen eines Waldbrands ist gerade der Verkehr auf der A7 lahmgelegt. Betroffen ist der Bereich zwischen Göttingen und Kassel, konkret zwischen den Anschlussstellen Hedemünden und Lutherberg. Die Polizei hat die Autobahn dort in beide Richtungen gesperrt, weil starker Rauch die Sicht behindert. Autofahrer werden gebeten, das Gebiet auf Höhe Hannmünden weiträumig zu umfahren. Im britischen Birmingham ist die Leichtathletik-EM gestartet. Im Kugelstoßen schaffte es Yemisi Mabri ins Finale. Dieses wird heute um kurz nach 20 Uhr ausgetragen. Torben Fink erreichte im 400-Meter-Lauf Rang 4 und steht damit voraussichtlich im Halbfinale morgen. Alexander Stepanov schaffte ins 800-Meter-Halbfinale. Bis Sonntag kämpfen in Birmingham Athletinnen und Athleten aus fast 50 Nationen um die EM-Medaillen. Im deutschen Team gelten unter anderem Zehnkampfweltmeister Leo Neugebauer und Malaika Mihambo im Weitsprung als Titelkandidaten. Das waren die Nachrichten. Das Wetter in Norddeutschland. Dichte Wolken und ein paar Schauer, gebietsweise Aufheiterungen, 20 Grad in Stralsund bis 30 Grad in Göttingen. Nachts meist trocken bei Tiefstwerten von 15 bis 8 Grad. Und morgen überwiegend trocken, an den Küsten etwas Regen, bei Höchstwerten von 18 bis 24 Grad. Es ist 16.05 Uhr.
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4: Und heute mit großen Fragen: Was ist Intelligenz und welche Bedeutung hat sie überhaupt? Nach Ansicht der Ethikerin Gisela Schmalz wird das längst nicht mehr nur wissenschaftsorientiert hinterfragt. Das mit der Intelligenz sei ein gesellschaftlicher Hype geworden. Entsprechend heißt ihr neues Buch Fetisch Intelligenz. In Zeiten von KI gehe es darum, Intelligenz wieder menschlich zu betrachten. Und dann spreche ich noch mit dem Philosophen Manuel Scheidegger. Er macht sich Gedanken über die Zukunft der Intelligenz und plädiert dafür, auch mal dumm zu sein.

Coulter Geist im Journal auf NDR Kultur gespielt von Phil Coulter selbst. Der Hebbel-Preis 2027 geht an die Schriftstellerin Svenja Leiber. Die mit 5000 Euro dotierte Auszeichnung soll ihr am 21. März nächsten Jahres übergeben werden in Wesselburen im Kreis Dithmarschen. Das hat das Literaturhaus Schleswig-Holstein heute mitgeteilt. Leiber wurde 1975 in Hamburg geboren. Sie ist in Norddeutschland aufgewachsen und lebt heute in Berlin. Seit dem Erscheinen ihres ersten Erzählbands Büchsenlicht habe Svenja Leiber die deutsche Gegenwartsliteratur um eine unverwechselbare Stimme bereichert, heißt es. In ihrem aktuellen Werk Nelka widmet sie sich dem Schicksal zwangsverschleppter Frauen aus Osteuropa während der NS-Zeit. Der Hebbel-Preis ist der älteste Literaturpreis Schleswig-Holsteins.

0: Agnes Obel war das mit Riverside. Am Freitag dieser Woche stellt sie ihr neues Album in Hamburg beim Stadtpark Open Air vor. Ihr neues Album, das dann im September erscheint. Und damit haben wir es gleich 4:15.
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0: Seit die Chatbots Einzug in den Alltag gehalten haben, kommt in vielen Gesprächen und Diskussionen das Wort Intelligenz vor. Meist in der Wendung künstliche Intelligenz. Aber entsprungen sind diese Anwendungen ja dem menschlichen Grips. Und auch diese menschliche Intelligenz und vor allem deren Messung hat einen hohen gesellschaftlichen Stellenwert. Darüber hat die Wirtschaftsethikerin und Professorin an der privaten Hochschule Gisma in Berlin, Gisela Schmalz, jetzt ein kritisches Buch geschrieben. Fetisch Intelligenz heißt es und Klaas Christoffersen stellt es vor.
2: Wie besessen die Gesellschaft vom Konzept der Intelligenz ist, bekommt Gisela Schmalz schon im persönlichen Umfeld mit. Zum Beginn ihres neuen Buches erzählt sie vom 14-jährigen Sohn einer Freundin. Ein IQ-Test bescheinigte ihm eine unterdurchschnittliche sprachliche Begabung. Ist er deswegen lernschwach? Nein, findet die Autorin.
3: Ich halte ihn sogar für etwas schlauer als andere Kinder, weil er die Schule weit weniger ernst nimmt als die Junioren-Bundesliga-Fußballspiele, die er am Wochenende bestreitet. Für die Schule lernt er nur das Allernötigste. Gerade so viel, um in die nächste Stufe versetzt zu werden. Wegen seiner fast täglichen Trainings nach dem Unterricht hat er wenig Zeit für Schularbeiten.
2: Mit diesem kleinen, sehr gut nachvollziehbaren Beispiel zeigt Gisela Schmalz, es kann durchaus auch intelligent sein, zu wissen, für was man sich ins Zeug legen möchte und den Alltag dementsprechend zu organisieren. Stattdessen, so Schmalz, drohe Intelligenz zum buchtitelgebenden Fetisch zu verkommen, also zu etwas eigentlich Menschengemachtem, das wie etwas Schicksalhaftes, geradezu Übernatürliches behandelt wird. Das gilt natürlich nicht nur fürs Klassenzimmer, sondern vor allem auch für all die Maschinenlerntechnologien, die wir als künstliche Intelligenz kennen.
4: Und gerade eben in einer Zeit, in der der Begriff überall kursiert, weil da Künstliche davor gesetzt wird, also in einer Welt der künstlichen Intelligenz, müssen wir uns eben vor allem fragen, was ist menschliche Intelligenz überhaupt? Das wissen wir ja gar nicht. Also selbst die Psychologie, die eben die Hauptdisziplin ist, die da drauf sitzt, die hat zwar einen Konsens, aber forscht weiter, was das sein kann, was dazugehört, wohin es sich entwickeln kann.
2: Das ist wohl die wichtigste Botschaft in Gisela Schmalz Buch. Es gibt keine objektive Definition von Intelligenz. Was es gibt, sind IQ-Tests, die bestimmte Fähigkeiten von Einzelnen ins Verhältnis zu repräsentativ erhobenen Ergebnissen der Gesamtbevölkerung setzen. Schmalz hält das für aussagekräftig bei sprachlichen Leistungen, naturwissenschaftlichem Denken oder beim räumlichen Vorstellungsvermögen. Aber
3: Intelligenztests sind nicht dazu ausgelegt, Phänomene wie Unberechenbarkeit, Kreativität, Intuition, Emotionen, Sensibilität, körperliches Geschick, Sozialkompetenz oder Moralität zu ermitteln.
2: Dabei komme es, wie die Wirtschaftsethikerin überzeugend argumentiert, auf genau solche Eigenschaften an.
4: Was wollen wir für eine Gesellschaft haben? Eine, die von Intelligenzbestien beherrscht ist? Eine, die nur Menschen fördert, die in IQ-Tests super abschneiden, aber eben alles Menschliche, was eben nicht durch KI ersetzbar ist, außen vor lassen? Oder wollen wir uns den Begriff mal anreichern und anders anschauen? Und dieses eben auch als Vorgabe an die Lerninstitutionen weitergeben.
2: Ihre Grundaussagen wiederholt Gisela Schmalz vielleicht ein paar Mal zu oft in ihrem Buch. Es wirkt auch fehl am Platz, wenn sie ein Gespräch mit einem Jugendpsychiater schildert, der vor einem möglichen Register für psychisch Kranke warnt und es dabei gar nicht um das Thema Intelligenz geht. Über weite Strecken leistet Schmalz aber wichtige Aufklärungsarbeit, etwa wenn sie vor ultrarechten Pseudowissenschaftlern warnt, die den Intelligenzbegriff vereinnahmen, um ganze Bevölkerungsgruppen teils rassistisch abzuwerten. Damit ist das Buch eine gelungene Mahnung, unsere Intelligenz endlich menschlicher einzusetzen.
0: Fetisch Intelligenz, wie ein überbewertetes Konzept unser Leben prägt. Das Buch von Gisela Schmalz ist im Berlin Verlag erschienen. 288 Seiten hat es. Kostenpunkt 24 €.

Ballettmusik von Alexander Glasunov aus der Suite Raimonda, Prelude e la Romanesca, hier mit dem Royal Scottish National Orchestra unter Leitung von José Cerebrier. Intelligenz war gerade schon Thema hier im Journal. Nicht nur künstliche mal, sondern menschliche. Wir feiern kluge Köpfe und smarte Geräte. Doch die Zukunft der Intelligenz liegt vielleicht nicht in Perfektion, sondern darin, unsere Beschränktheit zu akzeptieren. Das sagte Manuel Scheidegger. Der Philosoph will zeigen, warum Unsicherheit eine menschliche Stärke ist und Nichtwissen uns weiterbringt, ganz entscheidend weiterbringen kann sogar. Sein Buch erscheint in Kürze, aber ich konnte schon heute mit ihm sprechen. Und was er gesagt hat, hören wir nach Musik von Wolfgang Amadeus Mozart hier im Journal auf NDR Kultur.

0: Christoph von Dohnányi mit dem NDR Elbphilharmonieorchester und dem Finalsatz der Prager Sinfonie von Wolfgang Amadeus Mozart. Auch wenn mein Vater in letzter Zeit immer sagt, lieber naturtrüb als künstlich intelligent, KI kann auch enorm nützlich sein und nicht alles daran ist Gefahr. Dennoch im Journal auf NDR Kultur jetzt um 4:45 eine, sagen wir mal, philosophische Gegenposition zur KI-Euphorie und Perfektionswahn zwischen Datenmengen und künstlicher Intelligenz, zwischen automatisierter Arbeit und zunehmender Rechenleistung. Ja, welchen Stellenwert hat unsere klassische Intelligenz in Zukunft überhaupt noch? Gibt es vielleicht menschliche Qualitäten, die künftig noch wichtiger werden? Über die Zukunft der Intelligenz hat sich der Philosoph Manuel Scheidegger Gedanken gemacht, auch in seinem gleichnamigen Buch, das in wenigen Wochen rauskommt. Zentraler Gedanke: Wir alle brauchen ein anderes Verhältnis zur Dummheit. Vor der Sendung habe ich Manuel Scheidegger hier am NDR Kultur Telefon begrüßt.
1: Hallo.
0: Im Untertitel heißt Ihr Buch, warum wir dümmer, klüger wären. Ja, warum wären wir denn dümmer, klüger?
1: Das hat so ein bisschen damit zu tun, dass ich den Eindruck habe, dass wir heute ein sehr eingeschränktes Verständnis von Intelligenz bekommen haben. Nämlich eines, was sehr stark mit Wissen zu tun hat, mit Selbstsicherheit, mit Souveränität. Was dabei verloren geht, ist, dass wir nicht alles wissen und dass wir auch nicht alles können. Das heißt, wir brauchen auch immer ein Verhältnis zu unserer Beschränktheit. Das ist, wo die Dummheit ins Spiel kommt. Ich glaube, dass wir sehr unterschiedlich intelligent sind, sehr unterschiedlich Dinge beherrschen. Aber eine Sache eint uns total. Das ist, dass wir immer wieder Fehler machen, dass wir uns dumm anstellen, unsicher werden, stottern. Und das, glaube ich, ist wichtig, dass wir das erkennen, dass uns das verbindet. Und es ist sehr hilfreich. Denn wenn ich erkenne, dass ich beschränkt bin, dann kommt eine paradoxe Folge, nämlich, dass ich mich öffne. Dass ich mich öffne für andere.
0: Wir sind überinformiert und unterorientiert, lese ich bei Ihnen. Wie passt es zusammen, dass wir als Gesellschaft immer mehr Wissen ansammeln, sich gleichzeitig aber die Krisen in Umwelt und Gesellschaft eher doch verschlimmern, ohne dass wir konsequent jetzt Lösungen für sie finden?
1: Ich glaube, zum einen hat es einen fast schon psychologischen Effekt. Wir haben heute ein unglaubliches Wissen angesammelt, auch eine hohe Kompetenz angesammelt. Und es scheint so, als könnte man überall etwas besser wissen. Und das führt zu einem unheimlichen Druck. Wir alle sind ständig darum bemüht, uns als Wissende zu präsentieren oder eben auch etwas besser wissen zu wollen. Das führt auch zu einer Konkurrenz des Wissens, zu einer Konkurrenz des Könnens. Und das wiederum, das hatte Adorno schon einmal prophezeit in einem Text zur Halbbildung, führt dazu, dass heute jeder gereizt und böse ist. Und ich glaube tatsächlich, dass diese Hybris und auch dieser Überfokus auf das Intelligentsein wollen dazu führt, dass wir mit Krisen nicht mehr so gut umgehen können, weil wir immer nur eine Perspektive sehen. Also wenn Sie an Leute denken wie Elon Musk, der jetzt sagt, ich muss einfach nur die KI so gut programmieren, dass sie den menschlichen Fehler letztlich ausmerzt, dann habe ich eine vollständige Singularität, eine Maschine, die alles weiß und alles kann, dass das letztlich eine Fortsetzung dieses Gedankens ist. Es gibt aber eine andere Tradition und die hat immer schon gesagt, wir müssen Intelligenz nicht als Überwindung der Beschränktheit verstehen, sondern als Umgang. Also auch die Unsicherheit als eine Stärke verstehen muss.
0: Wer nicht selbstgewiss ist, hat es in dieser Zeit schwer. Und zwar überall, schreiben Sie, und ja auch politisch hat unser Verständnis von Intelligenz ja Folgen. Weltweit gibt es seit Jahren eine wachsende Skepsis gegenüber traditionellen Institutionen, Denkweisen, auch Symbolen der Intelligenz. Donald Trumps Regierung, die versucht aktiv gegen eine Form von Elite vorzugehen. Und Sie beschreiben einen gefühlten Bruch zwischen Gebildeten und sogenannten Ungebildeten. Wie müssen wir in Zukunft denn über Intelligenz und Bildung reden, um diese Kluft zu schließen?
1: Das Interessante ist, dass es erstmal gar keine Kluft ist, sondern ich habe das Gefühl, dass dieser Wunsch, intelligent zu sein, nicht auf der Seite der Dummen zu stehen, eigentlich ein sehr globales Phänomen ist, was uns alle verbindet. Wenn ich an Trump denke, der sich immer wieder als stabiles Genie bezeichnet und der Zweifel, der muss zurückkommen als etwas, was keine Schwäche ist, sondern das ist die eigentliche Stärke der menschlichen Intelligenz. Wenn ich nur noch an meinem Wissen, an meiner Perspektive orientiert bin, dann vergesse ich, dass Selbstkritik maßgeblich eigentlich darin besteht, dass ich offen bin für beliebige Fragen, kritische Anfragen, Korrektur von anderen Menschen. Und dafür braucht es ein soziales Gefühl, dafür braucht es Empathie. Das heißt, ich glaube ganz wesentlich, dass menschliche Intelligenz ein Kollektiv ist. Also etwas, was eben nicht in einem einzelnen Computerraum oder in einem einzelnen Gehirn irgendwie stattfindet, sondern immer nur dann, wenn Menschen wirklich in einer ernsthaften Weise kooperieren.
0: Intelligenz also als kollektives Phänomen. Wie sehr ist denn überhaupt die Kommerzialisierung oder der Nutzen ein Problem in der Definition von Intelligenz? Also ich selbst kenne brillante Köpfe mit Spaß am sich verzetteln, die sich in Unternehmensstrukturen zum Beispiel wahnsinnig schwer täten und deshalb prekär durch diverse Projekte hangeln, übrigens mitunter auch sehr zufriedene Menschen.
1: Das ist ein wichtiger Punkt, den Sie ansprechen. Ich glaube, dass wir natürlich eine Struktur haben, in der diese Idee, die Intelligenz zu funktionalisieren und zu systematisieren. Das führt aber dazu, dass solche Unternehmen selbst wiederum immer dann Schwierigkeiten haben, wenn es darum geht, die eigene Perspektive hinter sich zu lassen. Und das heißt, ich glaube fest, dass Arbeitskulturen extrem davon profitieren, wenn wir damit anfangen, das Nichtwissen, diese Unsicherheit als ein wesentliches Element der Zusammenarbeit zu verstehen. Es gibt ein sehr tolles Beispiel dafür, White & Kennedy, eine der erfolgreichsten kreativen Agenturen der Welt, die hatten jahrelang den Blender Man im Eingang stehen. Das war eine Figur, die hatte einen Mixer auf dem Kopf und einen Koffer in der Hand und auf dem Koffer stand Walk in stupid, komm bitte hier dumm herein. Denn die Überzeugung war, jeder, der hier reinkommt und die beste Idee hat, wird letztlich scheitern, weil es dann zum Konkurrenzkampf kommt, weil dann die Besserwisserei startet. Wenn man aber davon ausgeht, dass die eigene Idee nur eine mittelmäßige ist, dann beginnt die Zusammenarbeit.
0: Wenn jetzt Digitales und besonders KI unsere Arbeitswelt doch radikal verändern und damit auch die Ansprüche an Arbeitnehmerinnen und Arbeitnehmer, welche Qualitäten, Herr Scheidegger, werden in Zukunft denn im Bewerbungsgespräch zum Beispiel eine Rolle spielen oder welche sollten es Ihrer Meinung nach?
1: Also ich glaube zuallererst das Bewerbungsgespräch selbst, dass wir wirklich viel mehr darauf verzichten, irgendwelche standardisierte Auswertungen von CVs als erstes vorzunehmen, sondern ich glaube, dass es ganz wesentlich ist, Gesprächssituationen wieder mehr in die Arbeitswelt zu bringen, auch Reflexionssituationen. Ich glaube, viele beispielsweise Organisationen sprechen sehr viel über die Zukunft, sorgen sich sehr viel über die Zukunft. Aber aus philosophischer Perspektive braucht die Zukunft erst einmal Zeit. Und die Zeit muss man sich nehmen, die muss man eben in Reflexionsräumen sich zugestehen, in Austausch, auch mal mit Konfrontationen, die eben nicht den üblichen Rahmen betreffen, sondern auch die Möglichkeit, sich mit anderen unerwarteten Gesprächspartnerinnen auszutauschen. Dass ich vielleicht gar nicht frage, passt die Person perfekt, sondern was könnte passieren, wenn sie nicht passt? Wie würde es interessant sich weiterentwickeln?
0: Die Zukunft der Intelligenz. Warum wir dümmer, klüger wären. Das Buch von Manuel Scheidegger erscheint am 2.9. bei Reclam. Kostet 24 €. Ich danke Ihnen sehr, Herr Scheidegger.
1: Ich danke Ihnen auch.

0: My Father's Favorite von Patrick Doyle war das, Musik aus Sinn und Sinnlichkeit mit dem Pianisten Robert Ziegler. Und davor gab es den Tanz der Stunden aus der Oper La Gioconda von Amilcare Ponchielli mit Georg Scholti und dem Orchester des Königlichen Opernhauses Covent Garden. NDR Kultur um jetzt 10 Minuten vor 5. Kaum ein Kulturthema wird in Hamburg so leidenschaftlich diskutiert wie der Eintritt zur Elbphilharmonie Plaza. Am 5. Oktober geht's los mit dem Eintritt. Dann kostet der Zugang zur Elfi Plaza 5 Euro, ermäßigt sind's 3. Jetzt hat der Senat erzählt, wie er das genau plant. Daniel Kaiser, mit welchen Konsequenzen rechnen Sie denn im Rathaus?
1: Der Senat geht von einem drastischen Besucherrückgang aus. 25-30% weniger. Das ist ein Minus von etwa 600.000 Besuchern jährlich. Mit diesen Zahlen plant der Senat also schon ein deutlicher, spürbarer Rückgang. Ein Drittel der Tickets werden wohl ermäßigt oder kostenfrei sein, das ist die Prognose. Die Kulturbehörde will am Ende etwa 6,5 Millionen Euro einnehmen, das ist der Plan. Diese Zahlen hat der Senat als Antwort auf eine kleine Anfrage der linken Bürgerschaftsfraktion jetzt genannt.
0: Was geschieht mit dem Geld, mit diesen Einnahmen?
1: Ja, mit den 6,5 Millionen Euro will der Senat den Kulturetat entlasten. Bislang mussten ja jedes Jahr 3,5 Millionen Euro aus der Kultur- und Tourismustaxe genommen werden, damit der Plaza-Eintritt gratis bleibt, sagt die Behörde. Dieses Geld hat eben an anderer Stelle gefehlt. Jetzt soll die Plaza Geld liefern, statt Geld kosten. Und das ist Marie Kleinert, der kulturpolitischen Sprecherin der linken Fraktion in der Bürgerschaft, die diese kleine Anfrage gestellt hat, zu pauschal. Sie wünscht sich mehr Transparenz darüber, wem die Einnahmen von der Plaza zugutekommen. Und Kleinert spricht davon, dass der Senat hunderttausende Plaza-Besucher abschrecke, um Löcher im Haushalt zu stopfen. Laut Kleinert sind es vor allem Hamburgerinnen und Hamburger, die von ihrem Wahrzeichen wörtlich faktisch ausgesperrt wurden.
0: Jetzt nimmt hier der Kölner Dom inzwischen auch Eintritt. Warum ist das Ganze denn in Hamburg hier so ein sensibles Thema?
1: Weil die Hamburger den Bau der Elbphilharmonie, die Kostenexplosion, den Baumarathon, das alles noch nicht vergessen haben. Sie haben alle die Elbphilharmonie bereits teuer bezahlt. Der damalige erster Bürgermeister Olaf Scholz hatte die Plaza eröffnet mit dem Versprechen, dies sei der frei zugängliche Balkon der Hamburgerinnen und Hamburger. Die Kulturbehörde sagt, ja, wir wollten doch schon damals Eintritt nehmen, haben es aber immer wieder aufgeschoben. Das hätte allerdings schon damals dem Versprechen des Bürgermeisters widersprochen und das tut es eben auch heute. Bei diesem Eintritt geht es eben um mehr als nur um 5 Euro. Es geht darum, wie zuverlässig und wie vertrauenswürdig Versprechungen aus dem Rathaus sind, insbesondere bei Großprojekten. Man hatte 10 Jahre lang Zeit, sich was Kreatives zu überlegen für die Plaza. Nichts ist passiert. Man hat sich ausgeruht auf dem Erfolg der ersten Jahre.
0: Drastischer Besucherrückgang bei der Elbphilharmonie Plaza erwartet. Informationen und Einschätzungen waren das von Daniel Kaiser.

Musik von Johann Sigismund Kusser, Echo aus Apollon Enjoué mit dem Freiburger Barockorchester. Das ist nächsten Monat nicht nur bei den BBC Proms, sondern auch in Bremen zu Gast beim Musikfest Bremen dann am 4. September. Wir hören bis zu den Nachrichten aus dem amerikanischen Quartett von Dvorak den vierten Satz. Musik.

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1: Um 17 Uhr mit Tarek Yusbaschi. Die Deutsche Bahn und Bundesverkehrsminister Bilger beklagen eine zunehmende Gewalt gegen Zugbegleiter und Servicekräfte im Nahverkehr. Im Februar war in Rheinland-Pfalz ein Schaffner getötet worden. Die DB Regio legte heute neue Zahlen dazu vor. Aus Berlin Benjamin Großkopf.
2: Allein in der ersten Jahreshälfte ist es zu etwa 990 Übergriffen gekommen, darunter mehr als 780 Fälle von leichter Körperverletzung. Zum Beispiel wurden Zugbegleiter geschubst oder bespuckt. 22 Mitarbeitende sind Opfer schwerer Körperverletzung geworden, beispielsweise durch Faustschläge, meldet der Vorstand der Bahntochter DB Regio. Das Unternehmen reagiert mit zusätzlichen Sicherheitsmaßnahmen, zum Beispiel mehr Personal im Zug und im Kundenservice. Derzeit werden auch immer mehr Bahnmitarbeitende im Nah- und im Fernverkehr mit Bodycams ausgestattet, also kleinen Kameras. In einer Testphase sollen diese in der Region Rhein-Neckar-Pfalz nicht nur das Bild, sondern auch den Ton in Konfliktsituationen aufzeichnen. Das soll helfen, zu deeskalieren und Straftaten leichter aufzuklären.
1: Die Einheit der Bundespolizei zur Drohnenabwehr wird personell aufgestockt. Nach Angaben des Bundesinnenministeriums wird die Zahl der Einsatzkräfte von derzeit 130 auf 300 erhöht. Zudem werden 4 neue Standorte eingerichtet, damit die Beamten schneller vor Ort sein können. Damit reagiert die Bundesregierung auf den Fund einer Sprengstoffdrohne am Flughafen Leipzig-Halle in der vergangenen Woche. Einen Einsatz der Bundeswehr zur Drohnenabwehr lehnte das Haus von Minister Dobrindt ab. Neben anderen hatte sich auch Schleswig-Holsteins Ministerpräsident Günther dafür eingesetzt. Bundesfinanzminister Klingbeil rückt von seinen Plänen ab, bestimmte Vereine stärker zu besteuern. Dieser Punkt in Klingbeils Gesetzentwurf zur geplanten Steuerreform hatte massive Kritik ausgelöst. Aus Berlin Mario Kubina.
3: Die entsprechenden Formulierungen im Gesetzentwurf werden gestrichen, so las Klingbeil zur Deutschen.

0: für die Monate Juni und Juli aus der NDR-Nachrichtenredaktion Ulf Hilbert.
1: 21,6 Grad, das war im Juni laut Copernicus die Durchschnittstemperatur in Westeuropa, die damit um 2,8 Grad höher lag als der langjährige Mittelwert für diesen Monat zwischen 1991 und 2020. Weiter östlich und in Skandinavien stiegen die Werte nicht ganz so hoch. Und während die Temperaturen auf immer neue Rekorde klettern, wird das Wasser in den Flüssen immer weniger. Vor allem der Rhein hat aktuell große Probleme mit Niedrigwasser. Der Bundesverband der deutschen Binnenschifffahrt befürchtet sogar, dass der größte deutsche Fluss schon bald nicht mehr durchgängig befahrbar ist.
0: Das einzige Atomkraftwerk in Ungarn soll am Abend wieder hochgefahren werden. Das teilte Ungarns Ministerpräsident Modyar mit. Weil der Pegelstand der Donau gestiegen ist, kann das Flusswasser wieder zum Kühlen der Reaktoren verwendet werden. Aufgrund von zu niedrigem Wasserstand mussten in Ungarn die Stromproduktion gedrosselt werden. Wegen eines Waldbrands ist gerade der Verkehr auf der A7 lahmgelegt. Betroffen ist der Bereich zwischen Göttingen und Kassel, konkret zwischen den Anschlussstellen Hedemünden und Lutherberg. Die Polizei hat die Autobahn dort in beide Richtungen gesperrt, weil starker Rauch die Sicht behindert. Autofahrer werden gebeten, das Gebiet auf Höhe Hahnmünden weiträumig zu umfahren. Im britischen Birmingham ist die Leichtathletik-Europameisterschaft gestartet. Die deutsche Kugelstoßerin Yemisi Mabri schaffte es ins Finale. Dieses wird heute um kurz nach 20 Uhr ausgetragen. Im Hammerwerfen ist Medaillenkandidat Merlin Hummel ins Finale eingezogen. Bis Sonntag kämpfen in Birmingham Athletinnen und Athleten aus fast 50 Nationen um die EM-Medaillen. Im deutschen Team gelten unter anderem Zehnkampfweltmeister Leo Neugebauer und Malaika Mihambo im Weitsprung als Titelkandidaten. Das waren die Nachrichten. Das Wetter in Norddeutschland. Heute Abend gebietsweise Schauer und einzelne Gewitter, auch trockene Phasen, 18 bis 27 Grad. Nachts meist trocken, vereinzelt Schauer an den Küsten, Tiefstwerte 15 bis 7 Grad. Und morgen zeitweise heiter und meist trocken bei 18 bis 24 Grad. Es ist 17.05 Uhr.
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3: Und es geht um Set-Jetting. Nicht Jet-Setting, sondern Set-Jetting, also das Reisen an berühmte Drehorte von Filmen. Da haben wir heute schon ein paar Beispiele gehört. Und wir setzen die Sommerserie fort. Zum einen geht's nach Fernost, zum anderen in den Harz. Dort sind in einer Höhle nicht nur etliche Filme, sondern auch Teile der Netflix-Serie Dark gedreht worden. Mit 7 Grad Celsius ist das ein vergleichsweise kühler Hotspot für Filmfans aus aller Welt.

De Chardes von Vittorio Monti, hier gespielt von Nemanja Radulovic und dem Ensemble Double Sens. Harry Potter Fans, die sollte man nicht unterschätzen. Jetzt haben sie erreicht, dass eine mehrere Millionen Pfund teure Stromleitung zwischen Großbritannien und Irland neu geplant wird. Laut der Zeitung The Guardian hatten die Fans beanstandet, dass die ursprünglich geplante Trasse das Grab des Hauselfen Dobby entweihen würde. Im Film Harry Potter und die Heiligtümer des Todes wird der Hauself am Strand von Freshwater West in Wales beigesetzt. Fans der Reihe legen hier regelmäßig Steine ab. Das Unternehmen hatte nach Protestaktionen Planer damit beauftragt, eine neue Trasse zu finden und die umgeht nun das vermeintliche Grab des Hauselfen. Allerdings verläuft sie in der Nähe einiger archäologischer Funde aus der Bronzezeit. Mal gucken, wie das wird. Der kürzeste Weg ist nicht immer der beste, nur der in ihren Montagfeierabend natürlich. Hier kommt im Journal auf NDR Kultur das Confrigo Klavierquartett.

0: Das einleitende Vivace Manon Troppo aus dem A-Dur Klavierquartett von Hans Gahl. Gespielt hat das Confringo Klavierquartett. Hier ist NDR Kultur. Sie hören das Journal. 20 Minuten nach 5 inzwischen. Mumbai ist Indiens Film- und Glanzmetropole. Doch die Hälfte von Mumbais Bevölkerung lebt in sogenannten informellen Siedlungen. Landläufig als Slum bekannt. Dharavi, die größte dieser Siedlungen, ist durch den Blockbuster Slumdog Millionaire berühmt geworden. Sie lockt entdeckungslustige Touristen an, aber auch eben Stadtentwickler, die sich von dieser Lage ganz schön viel erhoffen. Dabei birgt Dharavi einen unbezahlbaren Wert, wie unsere Korrespondentin Lena Bodewein zu berichten weiß.
1: What can a Slumdog possibly know?
2: We went on the show because I thought she'd be watching. She's my destiny.
3: Dieser Film hat Millionen von Herzen gerührt. Ein Quizgewinner aus dem Slum. Slumdog Millionaire machte im Jahr 2008 nicht nur seinen Hauptdarsteller Dev Patel weltberühmt, sondern auch den Drehort Dharavi, der größte Slum Asiens, wo 1 Million Menschen auf knapp 2,5 Quadratkilometern lebt.
4: Talking about slums. Slum is an English word.
5: Also reden wir über Slums. Slum ist ein englisches Wort. Es hat eine stark negative Konnotation. Wenn Menschen diesen Begriff hören, denken sie als erstes an einen schmutzigen Ort, an dem Kriminelle leben und wo es unsicher ist, entlang zu gehen. Diese Definition stammt aus einer Zeit, als Indien noch nicht entwickelt war und es an angemessenem Wohnraum mangelte. Für diese armen Viertel gab es keine entsprechenden gesetzlichen Regelungen. Sie wurden stattdessen von Gangs und der Mafia kontrolliert.
4: And it's not accurate word to say.
3: Chaitan ist selbst in informellen Siedlungen aufgewachsen. Er führt Besucher durch Dharavi für Reality Tours. Die Gründer dieser NGO sahen, dass viele Menschen nach Slumdog Millionär neugierig auf Dharavi waren, sich aber alleine nicht in die Siedlung trauten. Taxifahrer fuhren sie auf eine Brücke, von der sie hinunterschauten. Doch Chaitan und seine Kollegen führen die Menschen mitten hinein. Nach Dharavi. Durch enge Gassen, in die kaum Licht fällt, auf kleine Plätze, auf denen Ziegen zwischen Müll nach Essbarem suchen. Und vor allem vorbei an Werkstätten, Nähstuben, Mikrofabriken. So viel Geschäftigkeit auf kleinstem Raum.
4: But most people are poor here. Nobody sit empty. Everybody believe in work hard.
5: Niemand sitzt untätig herum. Alle glauben daran, durch harte Arbeit Geld zu verdienen.
3: Einer der wichtigsten Geschäftszweige ist Plastikrecycling, erzählt Chaitan. 10 Tonnen Plastik pro Tag. Sie liegen in Säcken hochgestapelt, machen die eh schon engen Gassen noch schmaler. In kleinsten Räumen wird nach Farben und Material sortiert, in anderen geschreddert, dann wieder gewaschen. Dass es hier Wasser und Elektrizität gibt, macht Dharavi in Chaitans Augen zu einem 5-Sterne-Slum. Obwohl...
5: Weil die Leitungen nicht regelmäßig gewartet werden, können sie leicht undicht werden und durch Schmutzwasser verunreinigt werden. Dadurch verbreiten sich Krankheiten wie Cholera und Typhus. Das ist ein großes Problem und auch Durchfallerkrankungen.
3: Für die Wohnbereiche der Siedlung gibt es nur Gemeinschaftstoiletten. Hygiene kann also problematisch werden. In einer Färberei entstehen die Stoffe für Kollektionen, die ebenfalls in Dharavi genäht und lokal verkauft werden, auf Mumbais Straßenmärkten. Es riecht intensiv. Die Luft ist dick und voller Chemikalien, ungesund.
5: Wer arm ist, kann sich nicht um seine Gesundheit sorgen. Er muss Geld verdienen, das ist wichtiger.
3: Es gibt Menschen, die möchten lieber eine moderne Wohnung, eine bessere Zukunft für ihre Kinder. Aber Imran Khan nicht.
6: Actually, the best thing is the Dharavi community.
7: Das Beste ist eigentlich, dass die Gemeinschaft in Dharavi zwar nicht besonders wohlhabend ist, aber die Menschen helfen einander. Der Zusammenhalt in der Gemeinschaft ist großartig. Manchmal bewirkt Geld nichts, aber die menschliche Natur schon.
0: Lena Bodewein war in Mumbai am Drehort von Slumdog Millionaire.

Ouvertüre zur Oper Zoroastre, Barockoper von Jean-Philippe Rameau mit Les Arts Florissants unter Leitung von William Christie.

0: Bevor Mitte dieser Woche der Perseiden-Sternschnuppenregen seinen Höhepunkt erreicht, haben wir es hier schon mal ein bisschen funkeln lassen mit Sharon Kamm und Ad Una Stella, dem Andantino aus den Compositioni da Camera von Giuseppe Verdi. Ruben Gazarian begleitete mit dem Württembergischen Kammerorchester Heilbronn. Ganz genau 17.30 Uhr, halb sechs, hier ist das Journal. Sie hören NDR Kultur und Filmtourismus ist eines unserer Themen heute. Sehr beliebt offenbar das Reisen an Originalschauplätze, an denen Filme oder auch Serien gedreht wurden. Und einer dieser Orte liegt fast vor unserer Haustür im Harz, und zwar unter Tage in der Einhornhöhle in Scharzfeld. Da wurden Musikvideos schon gedreht, Spielfilme, die Sendung mit der Maus, Tom Sawyer und Teile der Netflix-Serie Dark. Der Geologe und Paläontologe Ralf Niebock ist dort seit rund 40 Jahren Grabungs- und Forschungsleiter. Herr Niebock, wie begrüße ich Sie denn am besten? Mit Glück auf?
1: Ja, das könnte man bei uns im Harz so machen. Oder moin, moin.
0: Grüße Sie. Hallo.
1: Aus den Tiefen des Harzes. Aber ich bin nicht im Gebirge. Ich telefoniere ja. Ich bin im Büro heute.
0: Da unten hat man dann auch schlecht Empfang wahrscheinlich. Ihren besonderen Ort, den haben schon Millionen Menschen gesehen, ohne selbst dort gewesen zu sein, nämlich auf dem Bildschirm oder der Kinoleinwand. Wann hat das eigentlich angefangen, dass die Einhornhöhle für Filmschaffende interessant wurde?
1: Das war eigentlich schon recht früh vor unserer Zeit. Sie hatten ja gesagt, ich bin jetzt seit 84 dort. Und sie hat nicht nur Film, sie hat auch insgesamt eine kuriose Geschichte hinter sich. Sie ist seit vielen, vielen Jahrhunderten in Privatbesitz, gehört einer Forstgenossenschaft. Und dann war irgendwann kein Führungsbetrieb mehr. Und wir haben einfach gesagt, meine Frau und ich, wir übernehmen das ganze Ding hier. Da haben einen kleinen Verein gegründet. Und es gab schon in den 60er, 70er Jahren mal Filmdrehs. Unter anderem wurde einmal Das kalte Herz dort gedreht.
0: Was ja eigentlich im Schwarzwald spielt, ne?
1: Ja.
0: Ja, mit dem Glasmännlein.
1: Unter Tage war das halt hier, das war noch der Schwarz-Weiß-Dreh damals. Und von Ben Hur sind auch einige Szenen dort gedreht worden. Das ist ja, ich glaube, um 1962 war das mal. Lange her.
0: Sie haben natürlich ganz viele Drehs mitbekommen, aber bestimmte sind ganz besonders in Erinnerung geblieben. Welches wäre so ein Highlight?
1: Ein Highlight war natürlich Tom Sawyer. Und der Regie von Frau Hundkeburt, die davon viele große Filme gedreht hat, unter anderem war da Benno Fürmann auch bei diesem Film, die haben viele, viele Tage bei uns gedreht. Das Kuriose war, Tom Sawyer selbst wurde gespielt von Louis Hoffmann. Er war damals 12, 13 Jahre alt und dann kam er 7 Jahre später, da war er schon ein junger Mann mit 20, 21, da war er nämlich wieder der Hauptdarsteller von Dark und das war also ganz toll, so einen Menschen dann zum zweiten Mal zu sehen und er freute sich auch, dass er wieder bei uns drehen konnte.
0: Man könnte sowas sicher auch im Studio nachbauen, aber ich vermute, manches ist doch nicht zu ersetzen. Das Ambiente, die Akustik, natürlich was noch?
1: Es ist einmal das Ambiente, die Akustik, das ist richtig. Wir selbst haben angefangen mit Filmdrehs, das kam ganz spontan, kam 2007 Sat.1 auf uns zu, die haben einen Film gedreht auf Fehmarn und haben plötzlich festgestellt, hier gibt es ja gar keine Höhlen. Also haben sie uns spontan angerufen und wir haben dann mitgemacht. Das war unser erster eigener Filmdreh in der Höhle, den wir dann voll durchorganisiert haben. Sofort viele bekannte Schauspieler dabei, Desiree Nospo, Schöning Baum, René Steinke, Winfried Glaseder war damals auch schon dabei. Und wir haben gleich gemerkt, dass Schauspieler auch nur Menschen sind, ganz nah alles dran. Und diese Höhle ist ja etwas abseits, außerhalb der Zivilisation und das lieben dann die Filmleute eigentlich, dass sie nicht gestört werden, um was mal so rum zu sagen. Und dieses Ambiente dann, dass man alles vor Ort machen kann, dass man alles vor Ort hat, das hat danach dann eben viele andere Filmleute auch noch angezogen. Nach den Filmdrehs kamen natürlich viele, viele Leute auch aus dem Ausland zu uns. Nicht nur für Dark Series von Netflix oder für Tom Sawyer. Wir hatten mal als alles noch gut war, vor über 10 Jahren, schon bald 15 Jahre her, auch zum Beispiel das russische Staatsfernsehen mit ihrem Kulturkanal bei uns, die über unsere Arbeit berichtet haben in der Höhle. Und dann haben wir danach gemerkt, in den 2, 3 Jahren danach, dass wir viele Gäste aus Russland und aus dem Baltikum hatten. Also es zieht die Gäste auch zu uns. letztes Jahr eine Kuriosität. Ich war ein Neuseeländer bei uns und ich fragte, woher wissen Sie denn, dass es diese Höhle gibt? Ja, wir haben sie im Fernsehen gesehen. Das ist natürlich Werbung, die kann man nicht bezahlen.
0: Nun ist ja so eine Höhle auch ein sensibles Naturdenkmal. Worauf muss man da bei Filmdrehs achten? Da wird doch einiges auch reingekarrt. Ne? Haben Sie da ganz besonders strikte Auflagen?
1: Ja, wir haben Auflagen, natürlich von der Naturschutzbehörde, vom Bergamt auch. Aber da wir mittlerweile schon viele, viele Filmdrehs haben, auch Eigenfilmdrehs, wo der NDR zum Beispiel auch über uns berichtet hat, ihre Kollegen waren schon sehr, sehr oft da, wenn wir irgendetwas Besonderes hatten, was Archäologisches Besonderes gefunden hatten. Wir müssen aufpassen, das ist richtig. Das heißt, grundsätzlich in den Verträgen steht da noch drin, nachher wie vorher. Wir hatten mal einen Filmdreh, wo viel Styropor verwendet wurde und man hat schnell abgebaut und die Schnipsel lagen überall auf dem Boden rum. Dann musste nochmal das Saubermachkommando aus Hamburg kommen. Also das darf was abgestellt werden, aber es darf an der Kulisse als solches nichts verändert werden.
0: Sie sagen immer, wir sind einer der wenigen Orte, die mit dem Besucheransturm kaum fertig werden. Also Werbung für Sie muss man nicht unbedingt machen im Sommer, aber könnte ich mir auch vorstellen, ist das Ganze schön zum Abkühlen im Jahresdurchschnitt. Wie warm, wie kalt ist es dort, wie kühl?
1: Die Höhle hat immer 7 Grad und dann haben wir einen besonderen Effekt, das ist diese blaue Grotte. Sie hatten ja auch gefragt, was ist das Besondere für die Filmdrehs? Das ist die blaue Grotte. Man geht aus der Dunkelheit, man denkt, man geht immer tiefer in die Höhle. Nein, man geht auf einen singulären Lichtstrahl zu. Es ist ein Deckenloch und das ist halt Mystik und gleichzeitig auch Physik. Denn wenn die Sonne jetzt im heißen Sommer nach unten runter scheint, wir haben eine hohe Luftfeuchtigkeit auch in dieser Höhle, dann gibt es Verdunstungskälte. Und in dieser blauen Grotte sind wir jetzt im Sommer der von Natur aus kälteste Punkt Deutschlands außerhalb der Alpen. Wir haben dort dann jetzt nur noch 4 Grad. Und das zieht natürlich auch viele Gäste an. Sie wollen mal an solch einem Ort gewesen sein.
0: Die blaue Grotte, es gibt sie also nicht nur auf Capri. Das war Ralf Nielbock, Grabungsleiter, Forschungsleiter und nicht zuletzt eben auch Filmteam-Manager in der Harzer Einhornhöhle. Das Gespräch mit ihm habe ich heute Mittag vor dieser Sendung geführt.

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0: Finale aus Nino Rotas Filmmusik zu Der Pate mit Carlo Savino und davor von Gioachino Rossini aus der ersten Streichersonate G-Dur, Satz 3, mit den Berliner Philharmonikern aufgenommen unter Leitung von Herbert von Karajan. Damit wird es 17:45, hier ist das Journal. 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Es gibt etliche Festivals für Pop, Rock, Folk oder elektronische Musik. Allein in Schleswig-Holstein, das sind es mehr als 70. Einige beschränken sich auf Bühne und Bierstand. Andere machen sich aber richtig viel Mühe, was Einzigartiges zu bieten. Und das galt ganz besonders bisher für das Skandalös-Festival nahe der dänischen Grenze in Nordfriesland. Trotz 250 ehrenamtlicher Helferinnen und Helfer geht die Rechnung aber nicht mehr auf, leider. Per Axel Kröske hat am Wochenende deshalb die letzte Festivalausgabe dort besucht.
1: Diesmal schien 3 Tage lang die Sonne. Ein leichter Wind auf dem Platz, der kleine See. Und irgendwie hatten alle das Gefühl, auf dem freundlichsten Festival der Welt zu sein. Luisa aus Kiel hat den Vergleich. Sie war schon auf vielen Festivals.
2: Man könnte fast behaupten, es bräuchte kein Awareness-Team, weil es hier wirklich so, ja, irgendwie friedlich, alle sind respektvoll miteinander.
1: Auch Nick und Sally sind aus Kiel gekommen.
3: Es ist auch sehr familienfreundlich. Gastro ist auch sehr, sehr gut hier.
1: Florian ist über die Grenze aus Dänemark zum Skandalös gehüpft, das übrigens wegen der Nähe zu Skandinavien so benannt wurde.
4: Man merkt einfach die Liebe zum Detail. Die schönen Installationen auf dem Gelände, ja, das gesamte Line-Up. Ja, gestern Cherie Cherie, ja, war der Oberknaller.
1: Cherie Cherie, angekündigt als Glamrock mit einer Prise Punk aus Frankreich. Die Musikauswahl auf dem Skandalös, quer durch die Genres, jede einzelne Buchung etwas Besonderes. Soul-Sängerin Rubine, einfach eine gute Stimme. Die Jungs von Gut Viel aus dem Festival-Nachbarort Leck, sie spielten sich zu viert die Bälle zu. Tolle Show, fette Beats, ihr bisher größter Gig. Bastian Sibbersen.
5: Wir waren schon mal hier vor 2 Jahren, dann auch auf einer kleineren Stage. Aber ja, jetzt sind wir hier auf der größeren und freuen uns sehr.
1: Zum Sonnenuntergang Italo-Pop, der einfach nur Spaß machte. Valentino Vivace. Als die Dämmerung in die Nacht übergeht, anatolischer psychedelischer Rock von Altin Gün auf der Deicharena. Gleichzeitig knüpfte die Gruppe Kunstloses Brot auf der kleinen Luftsalonbühne an die Absurditäten der Neue Deutsche Welle Avantgarde an. Ein Höhepunkt, eine Prozession um einen Toaster. Kunstloses Brot eben. DJ-Sets liefen bis in die Nacht im Stranderswo, der Bühne am kleinen Strand am Hülthoff-Tief, tagsüber auch mit Festival-Baderlaubnis. Und dazu auf dem Platz Aktionen wie das Radioballett. Wer mitmacht, bekommt einen Kopfhörer und aufs Ohr gibt's Regieanweisungen, die sich Paul Becker vom Körperfunk-Kollektiv mit ausgedacht hat.
6: Es gibt auch Anweisungen wie, dass sie die Habseligkeiten, die sie bei sich tragen, bei dem Stück speziell geht es jetzt um Ressourcen, dass sie sie im Raum verteilen bzw. auf einen Haufen legen und dann sollen natürlich umverteilt werden.
1: Fahrradverleih, kleine Workshops, das Skandalös-Festival hat vieles richtig gemacht und trotzdem keine Perspektive, sagt Dirk Petersen, der es vor 15 Jahren ins Leben gerufen hat. Die Kosten laufen davon. 165 Euro für das 3-Tages-Ticket waren es diesmal. Ein stolzer Preis für ein Festival, ganz ohne die großen Headliner, wobei die Gagen nur ein Sechstel ausmachen, sagt er. Petersen hat nordfriesische Wurzeln, wohnte aber lange in Hamburg, hat viele Kontakte in die Szene. So halfen auch viele Hamburger im Verein Kulturflut mit, das nordfriesische Festival aufzubauen. Eine gelungene Symbiose. Wäre das nicht noch ausbaufähig gewesen? Eines will der Initiator nicht.
7: Wir verzichten auch weitestgehend auf Sponsoring und Werbung, um das hier als ein Kulturevent zu erhalten und nicht als eine kommerzielle Veranstaltung.
1: Statt auf Kosten des Spirits zu wachsen, kommt jetzt vielleicht etwas ganz anderes.
7: 3 Kilometer vom Festivalgelände entfernt haben wir einen Resthof bezogen, den wir als ein soziokulturelles Zentrum aufbauen wollen. Wir werden auf jeden Fall auch versuchen, die Möglichkeiten am Hülthoff-Tief in weitere Projekte zu bringen oder das Festival so zu verändern, dass es wieder stattfinden kann.
1: Kulturförderung für Pop- und Rockfestivals gibt es kaum. Und Petersen ist kein Typ, der deswegen jammert. Was bleibt, ist die Erinnerung.
0: Nach 15 Jahren Skandalös Festival ist nun Schluss an der deutsch-dänischen Grenze am idyllischen Binnensee Hülthofter Tief. Weitere Festivalthemen finden Sie übrigens auf unserer Seite ndr.de/kultur. Aktuell dort nochmal einen Rückblick aufs Mera Luna Festival in Hildesheim mit jeder Menge Bildern für Sie und Geschichten.

Yesterday is Here von Tom Waits. Das war Rebecca Backen mit der HR Big Band unter Leitung von Jörg Achim Keller. 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Die Natur ist ein Mysterium. Vieles ist ungeklärt, vieles bleibt trotz aller Spitzenforschung im tiefsten Kern doch rätselhaft oder verändert sich permanent. Die Natur ist im Wandel. Darüber hat der Chemiker und Biologe Bernhard Kegel schon mehrfach geschrieben. Sein neues Buch, das heißt Rettung durch schnelle Evolution. Worum geht's? Grillen verstummen, Tintenfische schrumpfen, Echsen wachsen, lange Beine. Die Kernfrage ist, haben wir die Kraft und haben wir die Möglichkeiten evolutionärer Veränderungen unterschätzt? Das fragt sich Bernhard Kegel und gleich spricht er darüber mit Martina Kothe nach den 18 Uhr Nachrichten in der Sendung NDR Kultur à la carte. Mein Name ist Philipp Kaver, ich verabschiede mich diesmal für das Journal mit Musik von Luigi Boccherini und wir hören noch den Cellisten Eckhard Runge. Hier ist er gemeinsam mit dem Quartetto Casals und dem Rondo Allegretto. Das ist der vierte Satz aus dem Streichquartett E-Dur mit der Verzeichnisnummer 275.

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1: Um 18 Uhr mit Wolfgang Berger. Zugbegleiterinnen und Begleiter der Deutschen Bahn werden immer häufiger angegriffen. Die DB Regio hat Zahlen für das erste Halbjahr vorgelegt. In dem Zeitraum gab es 989 Übergriffe im Regionalverkehr, 14% mehr als im Vorjahreszeitraum. Mehr als 20 Beschäftigte wurden schwer verletzt, einer getötet. Bahnbeschäftigte sind deshalb schon mit kleinen Videokameras ausgestattet worden. Ab Herbst will die Bahn den Einsatz dieser Bodycams erweitern. In einem Pilotprojekt sollen nicht nur Bild-, sondern auch Tonaufnahmen gemacht werden. Dazu sagte Bundesverkehrsminister Bilger vor Journalisten in Kiel:
2: Wir haben heute sehr eindrücklich gehört, dass in der Regel vor einem körperlichen Angriff eine Beleidigung steht. Und deswegen ist es sehr wichtig, dass man auch diese Audioaufzeichnungen machen kann. Dann hilft es bei der Strafverfolgung. Für die Sicherheit gibt es viel zu tun. Zum einen geht es um mehr Personal, dann die technischen Möglichkeiten mit Bodycams, hoffentlich dann auch bald mit der Möglichkeit der Audioaufzeichnung und dann aber auch die Verfolgung derjenigen, die Straftaten begehen.
1: Verkehrsminister Bilger. Die Einheit der Bundespolizei zur Drohnenabwehr wird personell aufgestockt. Nach Angaben des Bundesinnenministeriums wird die Zahl der Einsatzkräfte von derzeit 130 auf 300 erhöht. Zudem werden 4 neue Standorte eingerichtet, damit die Beamten schneller vor Ort sein können. Damit reagiert die Bundesregierung auf den Fund einer Sprengstoffdrohne am Flughafen Leipzig-Halle in der vergangenen Woche. Einen Einsatz der Bundeswehr zur Drohnenabwehr lehnte das Haus von Minister Dobrindt ab. Neben anderen hatte sich auch Schleswig-Holsteins Ministerpräsident Günther dafür eingesetzt. Bundesfinanzminister Klingbeil rückt von seinen Plänen ab, bestimmte Vereine stärker zu besteuern. Dieser Punkt in Klingbeils Gesetzentwurf zur geplanten Steuerreform hatte massive Kritik ausgelöst. Aus Berlin Mario Kubina.
3: Die entsprechenden Formulierungen im Gesetzentwurf werden gestrichen, so las Klingbeil zur Deutschen Presseagentur. Durch die Debatte sei der Eindruck entstanden, die Regierung wolle es Ehrenamtlichen schwer machen. Auch wenn sein Ministerium von vornherein betont hat, man ziele auf finanzkräftige Vereine wie Profisportverbände ab. Doch aus der Union gab es viel Kritik und die Aufforderung nachzuarbeiten. Davon abgesehen verteidigt Klingbeil aber seine Pläne für eine Steuerreform. Er setze damit einen gemeinsamen Koalitionsbeschluss um.
1: In Kolumbien sind bei einem Erdbeben mindestens 20 Menschen getötet worden. Zudem gibt es mehrere Verletzte. Zahlreiche Gebäude wurden beschädigt, zum Teil schwer. Das Epizentrum lag im Westen Kolumbiens, in der Provinz Chocó.

0: 22. Aus Brüssel Sabrina Fritz.
1: Die Klimaexperten der EU haben sich die beiden Sommermonate Juni und Juli genauer angeschaut. Danach war vor allem der Juni sehr heiß und trocken. Dies habe zu den verheerenden Waldbränden in Frankreich und Spanien beigetragen. Die Durchschnittstemperatur im Juli lag unter den Rekordwerten der vergangenen Jahre. Im Süden Europas war es zwar sehr heiß, im Osten und Norden dagegen eher normal. Sorge bereiten den Wissenschaftlern auch die niedrigen Wasserpegel der Seine in Frankreich, des Rhein und der Donau. Diese hätten Auswirkungen auf die Wasser- und Stromversorgung.
0: Marius Borg-Høiby, der älteste Sohn der norwegischen Kronprinzessin Mette Marit, bleibt vorerst mit einer elektronischen Fußfessel in Hausarrest. Das Bezirksgericht in Oslo verlängerte die Untersuchungshaft, die der 29-Jährige zu Hause verbringen kann, um weitere 4 Wochen. Høiby war im Juni unter anderem wegen 2 Vergewaltigungen zu 4 Jahren Haft verurteilt worden. Das Urteil ist aber noch nicht rechtskräftig. Die Polizei sieht die Gefahr weiterer Straftaten und besteht deshalb auf den Arrest. Das Gericht folgte dem und wies einen Antrag Høibys auf Freilassung zurück. Das waren die Nachrichten. Und hier noch das Wetter in Norddeutschland. Heute Abend gebietsweise Schauer und einzelne Gewitter, auch trockene Phasen, 18 bis 27 Grad. Nachts meist trocken, vereinzelt Schauer an den Küsten, Tiefstwerte 15 bis 7 Grad. Morgen zeitweise heiter und meist trocken bei 18 bis 24 Grad. Am Mittwoch viel Sonne, 19 bis 29 Grad, auch am Donnerstag sonnig bei 22 bis 34 Grad. Es ist 18.05 Uhr.
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3: 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Und heute zu Gast ist der Biologe, Sachbuch- und Romanautor Bernhard Kegel. Herzlich willkommen.
4: Guten Tag.
3: Bernhard Kegel, im letzten Jahr, da standen Sie mit Ihrem Bestseller Mit Pflanzen die Welt retten auf der Nominierungsliste für den Deutschen Sachbuchpreis. Mhm. Ein Buch, das sich mit Pflanzen, wie der Titel es ja schon sagt, befasst und mit den Prozessen, die uns helfen können, den Klimawandel ein bisschen in den Griff zu bekommen. Jetzt ist schon ein neues Buch von Ihnen erschienen, das einen vielsagenden Titel hat. Rettung durch schnelle Evolution. Warum Arten unerwartet überleben. Und ich glaube, die Kombination von Schnelle und Evolution ist für viele Menschen, die den Titel lesen, etwas, was nicht zusammengeht.
4: Ja.
3: Wie und warum sind Sie denn überhaupt auf das Thema gekommen?
4: Also grundsätzlich erstmal, da haben Sie völlig recht. Das ist für mich eigentlich der Grund gewesen, der Hauptgrund gewesen, weil ich glaube, dass es da ein großes Missverständnis gibt. Auf das Thema gekommen bin ich tatsächlich durch Wissenschaftler, Kieler Wissenschaftler, die mich darauf aufmerksam gemacht haben, dass es in der Evolutionsbiologie ein neues Konzept gibt namens Evolutionary Rescue, also evolutionäre Rettung. Und ob mich das nicht interessieren würde im Zusammenhang mit dem Klimawandel und den großen Krisen, die wir so durchleben im Augenblick. Und dann habe ich mich damit beschäftigt, habe die Wissenschaftler auch öfter mal getroffen, an Meetings teilgenommen und mich dann schließlich entschlossen, dieses Buch zu schreiben. Evolutionary Rescue ist ein sehr theoretisches Konzept, was so in der Natur in Reinform sozusagen gar nicht vorkommt. Aber es beschäftigt sich sozusagen mit Tier- und Pflanzenarten, deren Populationen ganz stark zurückgehen, die auszusterben drohen und dann aber doch kurz vorher noch die Kurve bekommen. Sozusagen, also eine U-förmige Kurve und dann zunehmend wieder an Zahl und ihre Krise sozusagen überstehen.
3: Was würden Sie sagen, haben Sie persönlich auch aus den Recherchen für die letzten beiden Bücher gezogen? Sind Sie prinzipiell ein bisschen positiver gestimmt oder ist das auch in der Fülle der Informationen etwas, was einen zeitweise bedrücken kann?
4: Nein, ich bin tatsächlich etwas positiver gestimmt, ohne dass ich nun jetzt Euphorie verbreiten möchte. Aber tatsächlich ist es bei der Recherche zu beiden Büchern am Ende so gewesen, dass ich eher etwas optimistischer aus der Sache hervorgegangen bin, als ich hineingegangen bin. Bei den Pflanzen lag es daran, dass ich gemerkt habe, wie viele Menschen, wie viele kleine Start-ups, wie viele Ideenschmieden sich sozusagen mit dem Thema beschäftigen, wie man Pflanzen einsetzen kann, um den Klimawandel erträglicher zu gestalten, wie sie es ausgedrückt haben. Das ist wirklich ganz erstaunlich. Das sind keine Leute, die laut

0: schreien, die hört man halt nicht dauernd in der Medienlandschaft, sondern die einfach ruhig ihre Arbeit machen und deshalb eher unterzugehen drohen. Das hat mich sehr überrascht und sehr optimistisch gestimmt. Und jetzt bei der Evolution ist es so, dass wir ja das Thema Evolution im Zusammenhang mit der Klimakrise oder der Biodiversitätskrise, für mich sind das so Zwillingskrisen, die ich immer zusammen denke, überhaupt nicht auf der Rechnung hatten. Evolution ist etwas, was über ewig lange Zeiträume sich erstreckt, das vielleicht lange zurückliegt, das uns mal die Dinosaurier beschert hat und dann auch wieder nicht, aber das mit dem Hier und Jetzt sozusagen nichts zu tun hat und das auch nicht zu sehen oder zu erspüren ist, wenn wir in die Natur gucken. Und genau das wissen wir seit wenigen Jahren oder wenigen Jahrzehnten ist falsch. Wenn wir genau hingucken, sehen wir Evolution eigentlich überall. Und genau das haben wir bei all unseren Überlegungen, wie die Natur auf den Klimawandel und die Biodiversitätskrise reagieren werden, nicht auf der Rechnung gehabt.
1: Bernhard Kegel, wir werden das Thema in dieser Stunde vertiefen. Ich hatte einen Aspekt Ihrer Tätigkeiten am Anfang nicht erwähnt. Sie sind nicht nur studierter und promovierter Biologe, Sachbuchautor, Romanautor, sondern auch Jazzmusiker. Und Sie haben uns für diese Stunde Musik mitgebracht. Wir hören jetzt einen ersten Titel von Jean-Philippe Rameau. Was hat es auf sich mit dem Wunsch?
0: Ja, Barockmusik, das hat jetzt weniger mit meiner Jazz-Vergangenheit zu tun. Ist für mich immer eine Konstante gewesen. Das höre ich wahnsinnig gerne. Ich kann das gar nicht wirklich begründen, warum es so ist. Das spricht mich sehr intuitiv an, so wie ich überhaupt auf Musik sehr emotional und intuitiv reagiere. Und ich muss immer mal wieder diese Stücke hören. Und Rameau ist ein ganz wunderbares Beispiel.

0: 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Wir hörten Georgi Sokolov, der spielte Les Sauvages aus der Suite Nummer 6 in G-Dur aus Nouvelle Suite Pièce de Clavecin von Jean-Philippe Rameau. Mitgebracht hat uns diese Musik unser heutiger Gast, der Autor und Biologe Bernhard Kegel. Und wir sprechen, Herr Kegel, über Ihr neues Buch mit dem Titel Rettung durch schnelle Evolution. Sie führen ja unterschiedlichste Tiere, Insekten, auch große Säugetiere, auf die wir noch zu sprechen kommen werden, in dem Buch auf, als Beispiele für eine Anpassung, eine Veränderung durch äußere Einflüsse. Mhm. Gleich am Anfang geht es um Grillen. Und die Geschichte dieser Grillen und deren Anpassung, die wirklich zu einer Vielfalt an Geräuschen am Ende führt und zu einer Vielfalt von Möglichkeiten, würde ich Sie bitten, uns kurz zu erläutern. Denn ich glaube, man sieht an diesem Beispiel, wie viel auch ausprobiert wird in der Natur.
1: Ja, gerne. Also dieses Grillenbeispiel aus Hawaii hat mich auch absolut fasziniert. Und als ich davon erfahren habe und mich dann ein bisschen ausführlicher mit beschäftigt habe, war für mich klar, das wird mein Opener sozusagen. Damit steige ich ein. Also es geht um die pazifische Feldgrille, die wie unsere einheimischen Grillen auch diese charakteristischen Zirpgeräusche von sich gibt nachts, um Weibchen anzulocken. Es zirpen also nur die Männchen. Sie reiben ihre Flügel aneinander und dadurch entsteht dieses Geräusch. Zufällig gab es eine Forschergruppe, die an diesen Grillen gearbeitet hat. Also wir müssen schon genauer hingucken, wenn wir solche Effekte sehen wollen. Und diese Wissenschaftler, die waren nun vor Ort und haben diese Grillen sehr genau beobachtet und haben dann irgendwann gemerkt, es wurde aus Nordamerika eine Fliege eingeschleppt, ein Parasit, der diesen Grillen schwer zu schaffen machte und auf längere Sicht eigentlich für deren Aussterben gesorgt hätte. Und das Besondere an dieser Fliege ist, dass sie sich akustisch orientiert. Das heißt, sie reagiert auf das Gezirpe der Männchen und befällt deswegen auch nur die Männchen, die dadurch natürlich in einer ganz katastrophalen Situation sind, weil wenn sie nicht zirpen, dann locken sie auch keine Weibchen an, können sich also nicht fortpflanzen. Dafür werden sie von Parasiten verschont. Wenn sie aber zirpen, bringen sie sich sozusagen gleichzeitig in Lebensgefahr. Und das führte dann dazu, dass tatsächlich von Jahr zu Jahr immer weniger Grillen zu hören waren, bis es dann schließlich eine Nacht gab, die Marlene Zuck, die das untersucht hat, sehr eindrucksvoll schildert. Da war es plötzlich still und man hörte keine einzige Grille mehr. Und sie stieg dann irgendwann aus dem Auto aus, um sich nochmal ein bisschen umzusehen. Und plötzlich sah sie überall Grillen. Und zwar Grillen, die sich genauso bewegten, als würden sie zirpen. Und dann hat sie sich diese Tiere etwas genauer angeguckt und hat festgestellt, deren Flügel, also dieses Musikinstrument sozusagen, mit dessen Hilfe die Grillen dieses Geräusch erzeugen, hatten sich verändert, hatten eine andere Form bekommen. Und obwohl die Grillen also beide Flügel aneinander rieben, gab es kein Geräusch, es war Stille. Und das hatten die Wissenschaftler die ganze Zeit überhaupt nicht mitbekommen. Das war sozusagen im Hintergrund abgelaufen, ohne dass es jemand bemerkt hat, bis dann irgendwann der Punkt erreicht war, wo es praktisch kaum noch zirpende Grillen gab. Es gab tatsächlich noch welche, etwa ein Zehntel aller Männchen zirpten weiter. Und das war auch sehr wichtig, denn die große Frage ist ja, wie können diese Grillen sich noch fortpflanzen, wenn sie keine Weibchen anlocken können durch ihr Gezirpe? Und das Rätsel Lösung war, dass die Weibchen durchaus auch sich mit stummen Männchen verpaaren, solange sie sich in unmittelbarer Nähe von zirpenden Männchen aufhalten. Und auf diese Weise haben sich also diese stummen Männchen fortpflanzen können und immer häufiger unter dem starken Selektionsdruck dieses tödlichen Parasiten sind sie immer häufiger geworden und bis sie schließlich die dominante Form dieser Grillen waren.
0: In welchem Zeitraum ist das denn passiert?
1: Ja, das ist natürlich ganz entscheidend. Innerhalb weniger Generationen, da Grillen etwa 3 bis 4 Generationen pro Jahr machen, sind das nur 3 bis 5 Jahre gewesen. Also in 3 bis 5 Jahren hat sich ein Insekt, was sich normalerweise akustisch sehr spektakulär auf sich aufmerksam macht, in einen stummen Vertreter verwandelt. Und die Entwicklung ging ja dann weiter. Erstmal tauchten solche stummen Tiere auf mehreren Inseln des Archipels, Hawaii-Archipels, Archipels auf, und zwar unabhängig voneinander. Also überall war diese Entwicklung unabhängig voneinander in Gang gekommen. Und wenn man genauer hingeguckt hat, war zwar dasselbe Gen in den Tieren daran beteiligt, aber es waren jeweils unterschiedliche Stellen in diesem Gen, die für diese Verstummen verantwortlich waren. Das heißt, es waren unabhängige Mutationen, die überall stattgefunden hatten. Dann tauchten plötzlich Tiere auf, die schnurrten, statt zu zirpen. Und wieder auf wieder einer anderen Insel waren dann welche, die klapperten oder rasselten. Wieder andere Populationen zeigten ein Verhalten, das nannte man Drumming, also Trommeln. Also plötzlich fing die Natur an, mit diesem Geräusch rum zu experimentieren. Offensichtlich waren stumme Männchen auch noch nicht so das Ideale. Und irgendwann fing dann die Natur an, sozusagen neue Varianten anzubieten. Und wir befinden uns noch mitten in diesem Prozess. Wir wissen noch nicht, ob wir schließlich zirpende Grillen oder rasselnde Grillen oder schnurrende Grillen haben werden am Ende in Hawaii. Auf jeden Fall ist da etwas in Gang gekommen, was absolut fasziniert war und das Wissenschaftler jetzt sehr genau beobachten.
0: Bernhard Kegel, wir werden noch über weitere faszinierende Geschichten, die in Ihrem Buch versammelt sind, sprechen, machen aber eine kurze Musikpause, und zwar mit einem weiteren Wunsch, den Sie uns mitgebracht haben. Von Nitin Shawnee hören wir den Titel Exile. Was ist das für ein Künstler und warum haben Sie ihn ausgewählt?
1: Das ist ein indischstämmiger Brite, der in Großbritannien arbeitet schon lange. Und ich habe schon seit vielen, vielen Jahren mein ganzes Leben eigentlich ein Faible für klassische indische Musik. Habe selber lange Zeit Sitar gelernt und gespielt. Und interessiere mich ganz besonders für solche Crossover-Geschichten. Also wenn indische Musiker anfangen, sozusagen Pop-Elemente mit einzubeziehen oder eben westliche Musiker anfangen, indische Elemente mit einzubeziehen in ihre Musik. Da gab es ja viele, viele Beispiele, angefangen mit Ravi Shankar, der mit dem Symphonieorchester gespielt hat. Mein Gitarrenlehrer hatte mich damals darauf aufmerksam gemacht. Und Nitin Shawnee ist für mich einer der ganz herausragenden Beispiele dafür, der das wirklich sehr interessant macht, der Popmusik mit indischen Elementen verknüpft. Und das ist jetzt ein Beispiel für, man könnte viele, viele andere aufführen.

0: 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Wir hörten Nitin Shawhney mit dem Titel Exile und mitgebracht hat uns diese Musik der Biologe, Schriftsteller und Sachbuchautor Bernhard Kegel. Und wir sprechen, Herr Kegel, über Ihr neues Buch Rettung durch schnelle Evolution, warum Arten unerwartet überleben, ist der wirklich evolutionär bahnbrechende Titel, würde ich sagen. Es ist zumindest ein Titel, der sofort aufmerksam macht. Wir hatten jetzt eben das tolle Beispiel, was in dem Buch auch erwähnt wird, über die Grillen auf Hawaii gehört. Es gibt etliche unglaublich schöne Geschichten und auch manche, die ein bisschen gruselig sind, die Sie in dem Buch versammeln. Es gibt tatsächlich ein großes Landsäugetier, dem man eine schnelle Evolution überhaupt nicht zutraut. Mhm. Und zwar ist die Rede von Elefanten. Was passiert bei denen?
1: Also um nochmal vorauszuschicken, ich vermute, dass wir bei sehr viel mehr Tier- und Pflanzenarten noch solche Prozesse entdecken würden, wenn wir nur genau hinschauen würden. Deswegen habe ich so bei den Grillen so darauf hingewiesen, dass zufällig die Wissenschaftler vor Ort waren, die das genau beobachtet haben. Sonst wäre das alles passiert und keiner hätte es mitbekommen. Bei den Elefanten ist es natürlich nun ganz offensichtlich, da muss man nur die Augen aufsperren. Und was auffällig war in den letzten Jahrzehnten, ist, dass in Teilen Afrikas die Zahl an Elefanten, die Stoßzähne hatten, stark zurückging. Vor allen Dingen in Mosambik, das lange, jahrzehntelang von Bürgerkrieg heimgesucht wurde und beide Bürgerkriegsparteien haben ihren Krieg über Elfenbeinhandel und Wilderei finanziert. Das heißt, hinter diesem Phänomen der stoßzahnlosen Elefanten steht im Grunde eine selektive Jagd, die einen extrem starken Selektionsdruck auf diese Tiere ausgeübt hat. Und alle, die sozusagen Gene an Erbanlagen in sich trugen, die zu großen, imposanten Stoßzähnen führten, die sind über kurz oder lang aus der Population ausradiert worden und zurückblieben die mit Anlagen, die eben keine oder nur sehr kleine Stoßzähne ausbildeten.
0: Und auch da, finde ich, überrascht die Geschwindigkeit.
1: Ja, das ist eine Folge dieses extrem starken Selektionsdruck. Und im Grunde ist das innerhalb von ein, zwei Elefantengenerationen passiert. Also nun dauert eine Elefantengeneration etwas länger, so etwa wie beim Menschen, 18, 20 Jahre. Aber schneller kann es nun mal nicht gehen. Und da hat man tatsächlich schon sehr, sehr deutliche Effekte gesehen.
0: Wo Sie gerade sagen, schneller kann das nicht gehen. Also im Vergleich zu der althergebrachten Vorstellung, dass wir von Entwicklungen von Hunderttausenden von Jahren sprechen, ist das schon eine wirklich bahnbrechende Erkenntnis. Wie weit, wo Sie gerade auch erwähnt haben, dass es eher manchmal Zufall ist, dass man solche Prozesse entdeckt, dass man eben dort genau hinschaut und sagt, da stimmt was nicht als Wissenschaftlerin, Wissenschaftler. Was denken Sie denn, als wie bahnbrechend wird das allgemein auch anerkannt?
1: Also führende Wissenschaftler der Evolutionsbiologie sprechen von einem Paradigmenwechsel. Das ist ja so ein sehr großes Wort, das man jetzt nicht leichtfertig verwenden sollte. Das meint sozusagen eine ganz grundlegende Neuorientierung einer Wissenschaft. Und das erleben wir gerade. Bahnt sich jetzt schon seit einigen Jahrzehnten an, sagen wir mal. Aber in den letzten 20 Jahren häufen sich halt die Erkenntnisse, dass man merkt, man kann Evolution tatsächlich beobachten. Wir haben natürlich auch jetzt ganz andere Methoden, die ganze Genetik, die ganze molekulare Genetik, die dahinter steckt, die ist jetzt so weit, dass wir das auch alles im Detail untersuchen können. Und wir müssen genau hinschauen und die Abläufe sind so schnell, dass wir sogar damit experimentieren können. Das heißt, wir können bestimmte Situationen herstellen und dann gucken, wie reagiert denn die Evolution darauf. Man kann also zum Beispiel Inseln mit Tieren, kleine Inselchen in der Karibik mit kleinen Tierchen besiedeln und gucken, passen die sich in der Weise an, wie wir das erwarten oder wie wir das auf anderen Inseln sehen. Und das Ganze geschieht so schnell, dass man das sozusagen im Rahmen eines Promotionsstipendiums untersuchen kann, sprich innerhalb von 3-4 Jahren.
0: Der Biologe, Schriftsteller und Sachbuchautor Bernhard Kegel ist zu Gast. Bernhard Kegel, Sie haben uns einen weiteren Musikwunsch mitgebracht. Und zwar hören wir Rihanna mit dem Titel Never Ending. Warum dieser Wunsch?
1: Ich finde es einfach ein wunderschönes Lied. Ich kann es nicht weiter begründen. Da spielt Gitarre eine große Rolle. Da ich ja nun selber lange, jahrelang aktiver Gitarrist war, spricht mich sowas immer sofort an.

0: In der Kultur à la carte, wir hörten Rihanna mit dem Titel Never Ending und mitgebracht hat uns diese Musik der Biologe, Sachbuchautor, Romanautor und auch Jazzgitarrist Bernhard Kegel. Herr Kegel, Sie haben es gerade angesprochen, Sie haben sehr lange in verschiedensten Formationen als Jazzgitarrist gespielt, haben auch die Sitar gelernt. Gleichzeitig haben Sie Chemie und Biologie an der FU Berlin studiert, auch promoviert, waren dann wissenschaftlicher Mitarbeiter. Dann ging es in Richtung Schriftstellerei, beziehungsweise Sie haben angefangen, Sachbücher zu schreiben, aber auch Romane.
1: Ja, ich habe sogar angefangen mit Romanen. Ja.
0: Wenn man jetzt über Evolution liest, in Ihrem jüngst erschienenen Buch über die Geschwindigkeit von Evolution und dass es ein Vorteil ist, wenn man verschiedenste Varianten quasi in petto hat, dann sind Sie ja ein Paradebeispiel, könnte man sagen, für Evolution oder Anpassung, denn es ist sicherlich schlauer, unterschiedliche Dinge zu tun.
1: Ja, also die spielen darauf an, dass das Ganze natürlich nur funktioniert, wenn ein Genpool viele Varianten bereithält, die auf alle möglichen Umwelteinflüsse reagieren können. Wenn man das jetzt auf so eine Person wie mich überträgt mit verschiedenen verborgenen Fähigkeiten, müssen die natürlich irgendwie gefördert werden. Die müssen erstmal entdeckt werden, dass sie überhaupt da sind, dann müssen sie auch entsprechend gefördert werden. Das könnte man vielleicht vergleichen mit der Situation in der Natur, wo die Förderung jetzt eher eine negative Art ist, nämlich durch Selektion. Das heißt, alle die, die bestimmte Bedingungen nicht erfüllen, die werden sich nicht fortpflanzen oder weniger fortpflanzen. Und die, die bestimmte Bedingungen erfüllen, die sind besser dran.
0: Es ist ja auch deshalb, finde ich, ein spannendes Thema, da man, gerade wenn es in künstlerische Bereiche geht, öfter dann auch zu hören bekommt, man müsse sich doch schon festlegen. Ne? Also man ist entweder Biologe und Sachbuchautor oder man ist eben künstlerisch tätig, schreibt Romane oder am Ende macht man dann Musik. Und oft wird das als so ein, ich sag mal, nebenher gesehen. Mhm. Ne? Also Romane schreiben und Jazzmusik machen, das wurde in Bezug auf Sie wahrscheinlich oft als Ihr Hobby angesehen, was es mit Sicherheit nicht ist. Es ist ein wichtiger, nehme ich an, Bestandteil Ihres Lebens.
1: Ja, auf jeden Fall. Also das war zeitweilig tatsächlich ein gleichzeitiges Aktivität. Also ein Doppelleben wäre vielleicht ein bisschen überdramatisiert, aber es war schon ein bisschen so, tagsüber im Labor Wissenschaft und abends und an den Wochenenden und nachts dann sozusagen die Übungsräume und Clubs der Stadt. Das kann man natürlich auch nicht ewig machen. Das geht auch ein bisschen an die Substanz. Aber es war so stark mein Bedürfnis, dass ich das gar nicht als zusätzliche Belastung erlebt habe, sondern das befruchtete sich irgendwie gegenseitig, ohne dass ich sagen könnte, worin diese Befruchtung eigentlich bestand. Aber ich hätte das eine nicht lassen wollen. Und dann gab es natürlich auch mal eine Zeit, wo ich müsste lügen, wenn ich das jetzt nicht im Nachhinein so sagen würde, ich auch mal davon geträumt habe, vielleicht eine Musikerkarriere einzuschlagen, war aber dann doch sehr froh, dass die Biologie, die mein Kindheitsberufswunsch war, mich so geerdet hat, dass es mich vor so einer prekären Musikerexistenz letzten Endes bewahrt hat. Wenn ich gucke, was aus meinen Kollegen der damaligen Zeit geworden ist, meinen Musikerkollegen, dann muss ich sagen, die allerwenigsten haben es geschafft, sich da eine berufliche Existenz aufzubauen.
0: Bernhard Kegel, diese Kombination aus Fachwissen und gleichzeitig der Schriftstellerei, aber auch der Sachbuchschreiberei, die offenbart ja auch unglaublich viele Themenfelder, die Sie beackern können. Und was ich an Ihrem jüngsten Buch Rettung durch schnelle Evolution so berührend fand für jemanden, der eben nicht in dieser wissenschaftlichen Szene sich bewegt, war, dass man die Menschen kennenlernt. Mhm. Die Wissenschaftlerinnen und Wissenschaftler, die vielleicht 40 Jahre auf eine Insel fahren, unter Einsatz ihrer ganzen Kräfte das Material und die Verpflegung auf diesen Vulkankegel schleppen, um Finken zu beobachten. Ein wunderbares Forscher-Ehepaar. Andere, die Jahrzehnte sich mit anderen Tieren beschäftigen, die Mikroben untersuchen, die Bakterien untersuchen. Also es wird einem auch eine Tür geöffnet in dem Buch hin zu Menschen, die mit großer Leidenschaft und Beharrlichkeit sich in Themenfeldern bewegen, die viele als Nischen ansehen würden. Mhm.
1: Ja, also diese Hingabe, die da bei allen diesen Leuten zu sehen ist, das scheint ganz essentiell zu sein. Also gerade in diesem Gebiet, weil, wie gesagt, das springt einem ja nicht gerade ins Auge. Das heißt, man muss dazu lange Zeit in der Natur verbringen. Man muss sehr genau hinschauen. Man muss vielleicht über Monate, über Jahre, ja manchmal sogar Jahrzehnte, sehr monotone Tätigkeiten machen. Also man muss sich mal vorstellen, die Grants, das Ehepaar, von dem Sie gerade sprachen, die die Finken auf Galapagos untersucht haben, die haben das wirklich über Jahrzehnte gemacht und die haben immer wieder jeden Tag die gleichen Messungen durchgeführt. Das ist also nicht nur deshalb faszinierend, weil die dort unter sehr primitiven Umständen leben mussten, sondern auch, dass man die Kraft findet, weil man ein Ziel vor Augen hat. Diese sehr monotone Tätigkeit, da ist also manchmal Fließbandarbeit noch geradezu abwechslungsreich dagegen, durchzuführen, um am Ende zu Resultaten zu kommen. Und das ist bestimmt nicht jedem gegeben. Das ist bestimmt ein ganz bestimmter Menschenschlag nur, der das kann. Und in diesem Fall auch ein Ehepaar, also Herr und Frau Grant. Das hat mich schon auch fasziniert, diese Menschen mal ein bisschen genauer zu betrachten, soweit das möglich ist. Ich kann ja nicht zu jedem hinreisen und ihn porträtieren. Das wäre sehr schön, wenn ich das könnte, aber das lässt mein Budget leider nicht zu.
0: Bernhard Kegel, wir hören eine weitere Musik, die Sie uns mitgebracht haben, von Avishai Cohen, den Winter Song. Warum?
1: Avishai Cohen ist ein israelischer Bassist, der, wenn ich recht informiert bin, vorher ein ganz anderes Instrument gespielt hat und der dann irgendwann auf den Kontrabass umstieg und unglaublich virtuos geworden ist und eine wunderbar melodiöse, rhythmisch abwechslungsreiche Musik komponiert, ungeheuer produktiv. Es erscheint also eine Platte nach der anderen, eine CD nach der anderen mit immer wieder neuen Besetzungen. Und man kann eigentlich nehmen, welcher man will. Also alle sind absolut großartig und faszinierend. Hatte gerade Gelegenheit, auch ihn live zu sehen, was auch ganz toll war. Also es ist einer meiner Favorites.

0: NDR-Kultur à la carte, das war Avishai Cohen mit dem Wintersong. Und heute zu Gast ist der Biologe, Sachbuchautor und Romanautor Bernhard Kegel. Zuletzt erschienen ist ein Sachbuch von Ihnen, das trägt den Titel Rettung durch schnelle Evolution, warum Arten unerwartet überleben. Wir haben ein bisschen darüber gesprochen, das ist natürlich eine Fülle von Beispielen für diese schnelle Evolution oder auch Anpassung, die Sie da aufführen. Dazu nochmal die Frage, wann spricht man denn von Evolution und wann von einer schlichten Anpassung?
1: Also das schließt sich jetzt nicht unbedingt auf. Evolution kann zu einer Anpassung führen oder wird in der Regel zu einer Anpassung führen. Bei Evolution muss immer die Genetik mit im Spiel sein. Das heißt, es muss sich tatsächlich im Genom, also im Erbgut der betroffenen Organismen, etwas verändert haben von einer Generation zur nächsten. Und dass die moderne Evolutionsbiologie, die sucht sozusagen nach Häufigkeitsveränderungen bestimmter Erbanlagen in aufeinanderfolgenden Generationen. Also wenn eine Erbanlage, sagen wir mal für gelbe Flügel, plötzlich seltener wird und stattdessen eine Erbanlage für rote Flügel immer häufiger wird, dann ist Evolution im Spiel. Wir kennen allerdings eben auch Phänomene, die ganz erstaunlich sind und die auch sehr wenig bekannt sind, die überhaupt keine genetischen Veränderungen beinhalten, sondern die sozusagen im Programm, im genetischen Programm von Organismen schon enthalten sind. Die haben sozusagen ein Kapitel in ihrer Betriebsanleitung, da steht, wenn die äußeren Bedingungen so und so sind, dann mache das und das. Und das ist sozusagen von vornherein vorgesehen, ist also nicht mit genetischen Veränderungen verbunden, kann aber trotzdem zu ganz erstaunlichen Veränderungen von Pflanzen und Tieren führen.
0: Lassen Sie uns auf eine Spezies zu sprechen kommen, die natürlich auch eine Rolle spielt am Ende des Buches, und zwar den Menschen.
1: Ja.
0: Wenn man die ganzen Beispiele liest, dann kommt einem irgendwann auch als Leserin die Frage, so ja, aber was ist denn mit uns? Also sind wir dabei, uns irgendwie zu verändern, und wenn ja, wie? Sie führen unterschiedliche Beispiele an, und ein Beispiel, das eher dramatischer Natur ist, sind die Antibiotikaresistenzen.
1: Ja. Das ist tatsächlich die dunkle Seite dieses ganzen Themas. Es sind ja nicht nur die Tiere, die wir nett und hübsch, und Pflanzen, die wir nett und hübsch finden, die Evolution erleben, sondern es sind eben auch unsere Antagonisten, unsere Feinde und die Krankheitserreger, die Schädlinge. Und wir haben nun uns zu einem ganz entscheidenden Evolutionsfaktor für diese Organismen entwickelt, indem wir eben sehr spezifische Gifte in die Welt gesetzt haben, um sie zu bekämpfen. Im Falle der Krankheitserreger, der Bakterien, die Antibiotika, und im Falle der landwirtschaftlichen Schädlinge, also die Pestizide, die Unkrautvertilgungsmittel. Besonders dramatisch direkt für uns Menschen ist natürlich jetzt die Antibiotikaresistenz, die alarmierende Ausmaße annimmt. Gerade ganz aktuell in der Ukraine sind Bakterienstämme aufgetaucht, die gegen alle unsere Antibiotika resistent sind. Und die Fachwelt ist da ziemlich alarmiert. Das hat natürlich damit zu tun, dass die Kriegssituation es nicht ermöglicht, dass Verwundete mit schweren Verletzungen nun nach allen Regeln der medizinischen Kunst erstmal versorgt werden, sondern um am Leben zu erhalten und sie erstmal aus der Gefahrenzone rauszubekommen, bis sie dann schließlich in einem Krankenhaus irgendwie weit von der Front entfernt landen und wirklich behandelt werden können, dann bekommen die natürlich alle möglichen Antibiotika, Breitbandantibiotika, um sie erstmal, wie gesagt, am Leben zu erhalten. Und das führt aber dazu, dass solche resistenten Formen regelrecht herbeigezüchtet werden. Und die Fachwelt ist da sehr alarmiert. Und die Gefahr ist natürlich, dass sich solche multiresistenten Keime, die man so in dieser extremen Form bisher noch nirgendwo gesehen hat, dass die sich auch über die Ukraine hinaus verbreiten.
0: Das ist die eine Seite, Bernhard Kegel. Es gibt noch andere Beobachtungen bei den Menschen, die gemacht werden. Darüber sprechen wir gleich. Wir hören noch mal Jean-Philippe Rameau, auch ein Wunsch von Ihnen. Und danach sprechen wir weiter.
1: Ja.

0: In der Kultur à la carte, wir hörten Juho Pojunen, die Allemande aus der Suite Nummer 5 in A-Moll aus Nouvelle Suite de Pièces de Clavecin von Jean-Philippe Rameau. Und heute zu Gast ist der Biologe und Sachbuchautor Bernhard Kegel. Bernhard Kegel, ich hatte es gerade schon angerissen und erwähnt, es gibt noch weitere Veränderungen in Bezug auf den Menschen. Man spricht noch nicht von Evolution, aber Sie schreiben, man bemerkt im Moment, dass es mehr Menschen mit roten Haaren und blasser Haut gibt. Was könnte es damit auf sich haben? Das ist ja auch ein Rätsel für die Wissenschaft. Man merkt, okay, da verändert sich was, aber wir wissen überhaupt noch nicht, warum.
1: Ja, das könnte jetzt auch fast ein zufälliger Effekt sein, der hinter dem ganz andere Ursachen stecken, die wir noch nicht verstanden haben und die sozusagen als so eine Art Nebeneffekt dann eben auch rote Haare haben. Ja, das ist ein Ergebnis einer Untersuchung, die ganz kurz vor Redaktionsschluss meines Buches erst erschien. Das ist ja immer so ein bisschen, als Wissenschaftsautor schreibt man ja immer um die Wette sozusagen mit der aktuellen Wissenschaft, und das kann passieren, wenn man ganz großes Pech hat, dass man ein Buch veröffentlicht und drei Tage später erscheint eine Arbeit, in der schon drin steht, das ist alles Unsinn. Also das ist mir Gott sei Dank noch nie passiert, aber man muss in der Wissenschaft eben damit rechnen. Und in diesem Fall konnten wir Gott sei Dank also noch gerade so die Kurve kriegen und diese Untersuchung noch mit in das Buch aufnehmen, weil sie tatsächlich so ein bisschen so einen dunklen Fleck erhellt hat. Ich habe mich ein bisschen um dieses Thema Evolution beim Menschen herumgedrückt, weil es tatsächlich da relativ wenig zu sagen gab. Bei uns ist es ja so, dass die kulturelle Evolution, also die kulturelle Entwicklung, so stark, so massiv ist, das erleben wir ja nun gerade im digitalen Zeitalter ganz, ganz dramatisch, dass sie die biologische Evolution sozusagen überdeckt. Und insofern ist auch, was es bisher an Untersuchungen dazu gab, relativ wenig aufschlussreich. Es sind immer wieder dieselben Beispiele. Die Tatsache, dass zum Beispiel bestimmte Populationen der Menschen im Laufe der letzten Tausenden von Jahren allerdings also gelernt haben, Milch zu verwerten, während andere das nicht können. Und so war ich eher geneigt, das wegzulassen, bis diese Untersuchung erschien. Und die hat nun 16.000 Menschen, die seit der letzten Eiszeit in verschiedenen Teilen der Welt gelebt haben, genauer untersucht. Das ist also diese Paläoanthropologie, die in der Lage ist, so altes Erbgut von tausenden von Jahren alten Fossilien auf DNA hin zu untersuchen. Und diese 16.000 Menschen, die haben also jetzt doch ein relativ detailliertes Bild gebracht und gezeigt, dass sich die Menschen auch biologisch in dieser Zeit, da sprechen wir aber jetzt nicht von wenigen Jahren, sondern von einigen tausend Jahren, immer noch sehr schnell im Vergleich zu dem, was man so sonst über Evolution dachte, massiv biologisch verändert haben. Und das mit den roten Haaren, das ist sozusagen ein kleines Detail da drin. Die Wissenschaftler sind noch dabei, das nun jetzt genau aufzudröseln. Es sind viele Merkmale, die also die Resistenz gegen bestimmte Krankheiten betrifft oder die Empfindlichkeit gegenüber bestimmten Krankheiten, die davon betroffen waren. Sehr viele Gene des Menschen. Aber das ist so viel, dass man das sozusagen noch gar nicht wirklich im Detail analysieren konnte. Aber wir sind da jetzt an einem Punkt angelangt, wo wir, das heißt auch die jüngere Evolution des Menschen genauer betrachten können, weil wir einfach die Methoden jetzt haben, die genetischen Methoden. Und da wird sicherlich in Zukunft noch einiges an Überraschungen zu erwarten sein.
0: Was ich auch noch finde wichtig zu erwähnen, Bernhard Kegel, ist, dass wenn man Ihr Buch liest oder nur den Titel sieht, man ja auf den ersten Blick meinen könnte, ach, die Evolution geht ganz schnell. Ja, dann ist ja gut. Mhm. Und das ist natürlich nicht das, was das Buch bezweckt. Also wir sind überhaupt nicht aus der Verantwortung als Menschen. Wir sind immer noch in einem großen Artensterben, ja, und immer noch in einer Klimaveränderung, die wir tatsächlich, wenn wir es denn wollten und täten, beeinflussen könnten.
1: Das ist natürlich ganz wichtig, dass Sie darauf nochmal hinweisen. Also das gilt auch für mein Pflanzenbuch davor. Ich will um Gottes Willen nicht sagen, wir können uns ja alle zurücklegen. Die Pflanzen, die Evolution, die machen das schon für uns. Die bringen das wieder in Ordnung. Das wäre absolut fatal. Es ist so, dass sozusagen in diese apokalyptischen Aussichten, die ja vielerorts auch publiziert werden, vielleicht eine kleine Aufhellung durch diese Erkenntnisse gerät. Tatsächlich können uns Pflanzen helfen. helfen, mit dem Klimawandel umzugehen. Und tatsächlich kann auch Evolution dabei helfen, die eine oder andere Tierart zu retten, die ansonsten eher dem Klimawandel oder der Biodiversitätskrise zum Opfer gefallen wären. Aber wie viele das sein werden und wer es letzten Endes sein wird, das können wir im Augenblick überhaupt noch nicht vorhersagen. Ich bin, wie Sie ganz zu Anfang ja erfragten, etwas optimistischer als vorher, weil wir bisher gar nicht damit gerechnet haben, dass Evolution in dieser Beziehung irgendwie von Nutzen sein könnte. Und wir wissen aber jetzt doch, Evolution kann tatsächlich den Unterschied machen. Und ja, es bleibt abzuwarten, wie sehr, wie groß dieser Unterschied tatsächlich ist.
0: Bernhard Kegel, leider sind wir am Ende der Stunde. Ich danke Ihnen an der Stelle sehr für das Gespräch.
1: Sehr gerne.
0: Und das war NDR Kultur à la carte heute mit dem Biologen, Sachbuch- und Romanautor und Jazzmusiker Bernhard Kegel. Sein neues Buch Rettung durch schnelle Evolution ist gerade bei Dumont erschienen. 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Am Mikrofon verabschiedet sich Martina Kothe.

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1: Um 19 Uhr mit Wolfgang Berger. Bahnmitarbeiter im Nahverkehr werden immer öfter angegriffen. Laut DB Regio ist die Zahl in der ersten Jahreshälfte um 14% im Vergleich zum Vorjahreszeitraum gestiegen. Aus der NDR Nachrichtenredaktion Jonas Valentin Weber.
2: Demnach zählte die Bahntochter in den ersten 6 Monaten des laufenden Jahres insgesamt fast 990 Übergriffe. Bei 22 Attacken ging es um schwere Körperverletzung, in einem Fall sogar mit Todesfolge. Im Februar war ein Zugbegleiter in Rheinland-Pfalz mit Faustschlägen so schwer attackiert worden, dass er starb. Außerdem wurden mehr als 780 Mitarbeiter Opfer einfacher Körperverletzung. Sie wurden also etwa geschubst oder bespuckt. Um ihre Mitarbeiter stärker zu schützen, setzt die Bahn bereits mehr Personal in den Zügen ein. Außerdem kommen verstärkt Bodycams zum Einsatz, also Kameras, die am Körper getragen werden.
1: Die neue Drohnenabwehr der Bundespolizei soll deutlich ausgebaut werden. Bundesinnenminister Dobrindt wollte nach Angaben seines Ministeriums noch heute eine entsprechende Weisung erteilen. Aus der NDR Nachrichtenredaktion Christoph Johansen.
3: Statt 130 Einsatzkräften soll die Einheit zur Drohnenabwehr künftig 300 Mitarbeiter bekommen. Damit die Beamten bei Bedarf schnell und flexibel vor Ort sein können, soll es außerdem 8 statt nur 4 Standorte geben. Die neue Einheit besteht seit Dezember vergangenen Jahres. Ihre Aufgabe ist es, Drohnen aufzuspüren, abzufangen und gegebenenfalls auch abzuschießen. Vor knapp einer Woche war auf dem Flughafen Leipzig-Halle eine mit Sprengstoff und Zünder bestückte Drohne entdeckt worden, in der Nähe ukrainischer Transportflugzeuge. Die Bundesanwaltschaft hat die Ermittlungen übernommen.
1: In Kolumbien sind bei einem Erdbeben mindestens 50 Menschen getötet worden. Zudem gibt es mehrere Verletzte. Zahlreiche Gebäude wurden beschädigt, zum Teil schwer. Das Epizentrum lag im Westen Kolumbiens in der Provinz Chocó und hatte eine Stärke von 7,4. Das Beben ereignete sich in einer Tiefe von 96 Kilometern. Wie Medien berichten, sind die Erschütterungen auch in anderen Teilen des Landes spürbar gewesen. Der kolumbianische Präsident de la Espriella hat einen Krisenstab einberufen. Das einzige Atomkraftwerk in Ungarn soll am Abend wieder hochgefahren werden. Das teilte Ungarns Ministerpräsident Motyar mit. Weil der Pegelstand der Donau gestiegen ist, kann das Flusswasser wieder zum Kühlen der Reaktoren verwendet werden. Aufgrund von zu niedrigem Wasserstand musste in Ungarn, Serbien und Rumänien die Stromproduktion gedrosselt werden. Damit die Atomkraftwerke laufen können, brauchen sie Kühlwasser aus dem Fluss. Das waren die Nachrichten. Das Wetter in Norddeutschland. Nachts meist trocken, vereinzelt Schauer an den Küsten, Tiefstwerte 15 bis 7 Grad. Morgen zeitweise heiter und meist trocken bei 18 bis 24 Grad. Am Mittwoch viel Sonne, 19 bis 29 Grad. Auch am Donnerstag sonnig bei 22 bis 34 Grad. Es ist 19.03 Uhr.
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4: Ludwig van Beethoven, Johannes Brahms und zu Beginn Peter Tschaikowski, das sind die Komponisten dieser Stunde. Tschaikowskis Klavierkonzert Nummer 1 hören Sie in einer

Das war das erste Klavierkonzert Opus 23 von Peter Tschaikowski mit Jefim Bronfmann und dem Sinfonieorchester des Bayerischen Rundfunks unter der Leitung von Maris Jansons, Musiker auf NDR Kultur. 2007 war Kirill Petrenko zu Gast am Pult des NDR Elbphilharmonieorchesters, Solist der Pianist Olli Mustonen, und auf dem Programm stand Beethovens Klavierkonzert Nummer 3. Aus dem Mitschnitt des Konzerts hier der erste Satz.

Olli Mustonen und das NDR Elbphilharmonieorchester unter der Leitung von Kirill Petrenko mit dem ersten Satz aus Beethovens Klavierkonzert Nummer 3, ein Live-Mitschnitt aus dem Jahr 2007. Nelson Freire hören Sie in Musica hier auf NDR Kultur mit Johannes Brahms. Das Gewandhausorchester Leipzig spielt unter der Leitung von Ricardo Chailly.

Nelson Freire und das Gewandhausorchester Leipzig mit dem dritten Satz aus Brahms' zweitem Klavierkonzert Opus 83 am Pult Ricardo Chailly. Damit geht Musiker für heute zu Ende. Einen schönen Abend wünscht Beate Scheibe.

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1: Um 20 Uhr mit Alexander Terhorst. Das oberste Gericht Russlands hat die oppositionelle Antikriegspartei Jabloko von der Duma-Wahl im September ausgeschlossen. Damit gab das Gericht in Moskau einer Klage der kremltreuen nationalistischen Partei Rodina statt. Diese wirft Jabloko vor, eine vom Westen unterstützte Bewegung zu sein. Die russische Finanzaufsicht beschuldigt sie zudem, über Dritte Gelder aus den USA und Deutschland erhalten zu haben. Jabloko fordert ein Ende des russischen Kriegs gegen die Ukraine. Finanzminister Lars Klingbeil hat seine Pläne gestoppt, von Vereinen höhere Steuern zu verlangen. Der SPD-Chef erklärte nach heftiger Kritik, der Passus werde aus dem Gesetz gestrichen. Ihm sei es nicht um kleinere Vereine gegangen, sondern um finanzkräftige Wirtschaftsvereine oder Verbände etwa im Profisport. Ursprünglich wollte Klingbeil, dass statt eines Freibetrags von 5.000 Euro eine Freigrenze von 1.000 Euro gilt. Sobald höhere Gewinne erzielt worden wären, wäre das gesamte Einkommen steuerpflichtig gewesen. In Kolumbien sind bei einem schweren Erdbeben nach neuen Angaben mindestens 69 Menschen ums Leben gekommen. Allein in dem für den Kaffeeanbau bekannten Gebiet Risaralda mit der Stadt Pereira meldeten die Behörden 40 Tote und Dutzende Verletzte. Das Erdbeben der Stärke 7,4 hatten den Westen Kolumbiens betroffen und viele Häuser zerstört. Die Erdstöße waren auch im benachbarten Ecuador, in Panama und Venezuela zu spüren. Nach dem Ansturm auf die spanische Exklave Ceuta will der örtliche Verwaltungschef die verbliebenen Migranten internieren. Er erklärte, diese Menschen würden bis zu ihrer Ausweisung in einer Art Abschiebezentrum untergebracht und blieben dort eingesperrt. Zahlen der spanischen Regierung zufolge hatten Ende Juli rund 72.000 Menschen die neben Marokko gelegene Exklave erreicht. Noch knapp 2.000 von ihnen sollen sich dort aufhalten. In Dresden ist am Abend der Belastungstest für die marode Brücke Budapester Straße unweit des Hauptbahnhofs angelaufen. Die Brücke ist wegen vieler Spanndrahtbrüche fast komplett gesperrt. Der Test läuft der Stadt zufolge 3 Abende und Nächte. Dabei fahren 4 Schwerlastfahrzeuge mit bis zu 326 Tonnen über die Brücke. Sensoren erfassen, wie sich das Bauwerk verhält. Der Test kostet rund 900.000 Euro. Das waren die Nachrichten. Das Wetter heute Nacht meist locker bewölkt oder klar. Die Tiefstwerte 18 bis 7 Grad. Morgen an der Ostsee und den Alpen vereinzelt Schauer, sonst meist Sonne 18 bis 33 Grad. Böiger nördlicher Wind. Die Zeit, es wird 20 Uhr und 3 Minuten.
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2: Am Mikrofon begrüßt Sie herzlich Ursula Böhmer. Willkommen zu einem Konzert des Rheingau Musikfestivals, das Ihnen heute Abend von HR2 Kultur präsentiert wird. Seit 1987 treffen alle Sommer wieder renommierte Klassik- und Jazzkünstlerinnen und Künstler im Rheingau aufeinander. In Klöstern, auf Schlössern, in Kurhäusern und Kelterhallen treten sie auf. Oder auch mal in den Weinbergen. Zu den idyllischen Spielorten zählt auch das Schloss Johannisberg, das mitten in den Weinbergen hoch über dem kleinen Ort Geisenheim

0: nach dem berühmten österreichischen Vorfahren. Hier war am 2. Juli das Trio Orelon anzutreffen. Es besteht aus der deutschen Geigerin Judith Stapf, dem spanischen Cellisten Arnau Rovira y Basconte und dem italienischen Pianisten Marco Sanna. Werke von Amanda Meyer und Johannes Brahms hatten sie vorbereitet und zu Beginn das Andante con Moto aus dem Klaviertrio in C-Moll von Edvard Grieg. Ein Frühwerk, das während seiner Studienzeit in Leipzig entstanden ist, erklärt Marco Sanna.
1: Ich glaube, man merkt schon embryonal den späteren Stil von Grieg, also diese Mischung auf deutsch-romantischen Elementen plus einige volkstümliche Elemente. Es gibt einige Verzierungen, einige Akkorden, einige harmonische Wendungen, die er dann später auch in seinen berühmten Werken wie im Klavierkonzert nutzt. Aber es ist noch, würde ich sagen, relativ einfach und linear komponiert. Also Kontrapunkt ist nicht besonders ausgeprägt, aber dieses feine Gefühl für die Melodie ist auf jeden Fall schon da.

0: Das Andante con moto aus dem Klaviertrio in C-Moll von Edvard Grieg war das. Hier gespielt vom Trio Orelon. Am 2. Juli war das Ensemble beim Rheingau Musikfestival auf Schloss Johannisberg anzutreffen, unser ARD-Radio-Festival heute Abend. Das Trio Orelon ist bereits mehrfach preisgekrönt und hat vor 3 Jahren den prestigeträchtigen ARD-Wettbewerb in München gewonnen. Ein passendes Ensemble also für die Konzertreihe mit Titel Ausgezeichnet beim Rheingau Musikfestival. Studiert haben die drei zunächst separat in Köln und Berlin. Für das Vorspiel bei einer Stiftung haben sie sich dann zusammengefunden und sich den Namen Orelon gegeben. Ein Begriff, der aus dem Esperanto stammt, jenem mehr als 100 Jahre alten Sprachprojekt, das alle Weltsprachen in sich vereinen sollte.
1: Orelon kommt aus dem Esperanto-Wort für Ohr. Und wir sagen immer, und damals war auch ein bisschen der Grund, warum wir uns für diesen Namen entschieden haben, dass für uns ist das Hören nicht nur im musikalischen Sinne wichtig, sondern auch im persönlichen Sinne, zum Beispiel. Wir verbringen ja sehr viel Zeit zusammen und die persönliche Ebene gehört auch zum Leben des Ensembles und auch zum Konzertalltag, würde ich sagen, ja.
0: Zum Konzertalltag des Ensembles gehört aber auch, unbekanntes Repertoire aufzuspüren, insbesondere von Komponistinnen, darunter Amanda Meyer-Röntgen. Ihr Klaviertrio ist sozusagen das Bindeglied zwischen dem Trio von Johannes Brahms und dem gerade gehörten Stück von Edvard Grieg, erklärt Pianist Marco Sanner.
2: Das war ein Versuch sozusagen und Grieg hat das Manuskript, das Stück, dann in eine Schublade gelegt und wollte das wahrscheinlich überarbeiten, aber der ist nie dazu gekommen. Und das Werk wurde nach seinem Tod von Julius Röntgen wiedergefunden. Julius Röntgen ist eben der Ehemann von Amanda Röntgen-Meyer, von der wir heute auch ein Trio spielen. Und das ist auch eine Verbindung heute Abend. Und Amanda Meyer war sehr hochgeschätzt von Brahms, von Grieg und war gut befreundet mit den beiden. Sie ist sozusagen die zentrale Figur unseres Programms heute.
0: Amanda Meyers Klaviertrio in S-Dur hatte das Trio Orelon für sein Konzert im Fürst von Metternich-Saal von Schloss Johannisberg vorbereitet. Für die Geigerin Judith Stapf, auch musikalisch gehört, das Herzstück des Programms.
3: Wenn man ihre Musik hört, dann hört man was von Grieg, dann hört man was von Brahms und man hört eben ganz klar aber auch eine eigene Klangsprache, was uns immer sehr, sehr wichtig ist bei der Auswahl von Werken. Und obwohl sie recht klassisch schreibt, also da jetzt nicht wahnsinnig progressiv und experimentell unterwegs ist, hat sie eben doch so eine eigene Sprache und manchmal hört man wirklich so was Skandinavisches durch, was besonders schön ist. Und es ist in diesem Programm, was sonst vielleicht eher gewichtig und schwer ist, es ist wahnsinnig erfrischend, dieses Werk.

0: Das Klaviertrio in S-Dur von Amanda Meyer-Röntgen war das. Das Orelon-Trio hat es hier gerade gespielt. Im ARD-Radio-Festival hören wir heute das Kammerkonzert, das das Ensemble am 2. Juli beim Rheingau-Musikfestival auf Schloss Johannisberg gegeben hat. Das Besondere an der Gattung Klaviertrio, die Mischung aus der eher trockenen, angeschlagenen Klangwelt des Klavieres mit der fließenden, gesanglichen Klangwelt der Streichinstrumente zu vereinen. Wer passt sich denn da wem an? Marco Sanner erklärt.
1: Je nachdem, was die Musik braucht, also welche Hierarchie die Musik braucht, müssen wir unsere Klänge anpassen. Und es ist nicht nur der Pianist, der sich anpassen soll, sondern auch die Streicher. Die müssen, wenn sie mit einem, vor allem mit einem großen Monster, mit einem modernen Flügel spielen, müssen sie auch ihren Klang anpassen. Für mich ist eigentlich immer wieder eine Entdeckung, auch je nachdem, wie der Saal und wie das Instrument sind. Also heute haben wir zum Beispiel ein wunderschönes Instrument und ich entdecke bei jedem Instrument und ich merke, das ist wahrscheinlich auch Teil von unserer Entwicklung, dass man kann immer wieder neue Mischungen, neue Klänge finden und ich langweile mich nie dabei.
0: Das Tüfteln am homogenen Gesamtklang, das gehört beim Trio Orelon seit mittlerweile 7 Jahren zum sprichwörtlich guten Ton. Und von Anfang an stand ein Stück regelmäßig auf den Pulten des Trios, das H-Dur-Trio von Johannes Brahms, erklärt die Geigerin Judith Stapf.
2: Ich finde, die besten Stücke sind die dann sozusagen Freunde fürs Leben werden. Und das ist auf jeden Fall eins davon. Ich muss persönlich sagen, dass seit ich sehr jung bin, ist Brahms eigentlich mein Lieblingskomponist. Ich weiß nicht, ob man das sagen darf, weil, naja, eigentlich immer das, was ich gerade spiele. Aber meine Eltern sind auch Musiker und die haben mir das, glaube ich, so ein bisschen in die Wiege gelegt, die Liebe zu Brahms. Und dieses Trio ist einfach für mich eines der besten Stücke, die es gibt. Und das war schon schön zu sehen, wie sehr wir uns alle gefreut haben, wieder uns mit diesem Stück auseinanderzusetzen.
0: Ähnlich wie Johannes Brahms, der sein Leben lang an seinem H-Dur-Trio gearbeitet hat. Ursprünglich komponiert hatte es 1854 als junger Mann von 21 Jahren. 30 Jahre später wollte sein Verleger Fritz Simrock es publizieren. Anlass für Brahms, nochmal an seinem Werk zu tüfteln. Was herauskam, war eigentlich nochmal ein ganz neues Stück. Brahms hat es einem Freund gegenüber dann auch mal als Wildling bezeichnet, dem er zwar keine Perücke aufsetzen wolle, aber wenigstens die Haare kämmen und ordnen. Ein Frühwerk wird zum Reifewerk, findet auch Cellist Arnau Rovira i Basconte.
3: Es ist das erste Trio von Brahms und gleichzeitig das letzte, weil er das wieder so erarbeitet hat. Es hat sich sehr geändert, auch bei ihm. Und was kann ich sagen als Cellist, also der Anfang, wir müssen immer darüber lachen, weil wir verstehen die Linie vom Cello als eine zweite Stimme zur Melodie vom Klavier, aber trotzdem genieße ich das, als wäre das die Hauptstimme und viele andere auch. Es wird sehr viel Spaß machen heute Abend.

Das erste Klaviertrio in H-Dur, Opus 8 von Johannes Brahms. Das Trio Orelon hat es gespielt. Am 2. Juli war es im Rahmen des Rheingau Musikfestivals auf Schloss Johannesberg zu Gast. Wir haben im ARD-Radio-Festival heute die Aufnahme von dem Abend gehört. Bis 23 Uhr haben wir jetzt aber noch Zeit, um ein weiteres Festival in Hessen zu besuchen. Und wir reisen nach Mittelhessen, in das beschauliche Weilburg. Mitten im Zentrum liegt oben auf einem Bergsporn über der Lahn die imposante Weilburger Schlossanlage, eine der am besten erhaltenen Renaissanceanlagen Hessens, ab 1545 errichtet. Austragungsort auch der Weilburger Schlosskonzerte. Seit 1972 werden hier alle Sommer wieder etwa 50 Konzerte organisiert und die ziehen jährlich im Schnitt 30.000 Musikliebhabende an. Bei gutem Wetter wird auch draußen der Renaissancehof der Schlossanlage bespielt. Und er war auch wieder gut gefüllt, als hier am 2. August das Ensemble Chorwerk Ruhr anzutreffen war. Seit einem Vierteljahrhundert begeistert das im Ruhrgebiet angesiedelte Vokalensemble das Publikum und die Fachpresse gleichermaßen. Und seine Expertise, die das frühbarocke bis zeitgenössische Repertoire umfasst, gibt Chorwerk Ruhr dann gerne auch mal in Meisterklassen weiter. Und so war in Weilburg auch die Neochorakademie mit dabei, die sich aus den besten Nachwuchsstimmen Deutschlands zusammensetzt. Werke von Edward Elgar, Zoltán Kodály, Béla Bartók und Johannes Brahms hatten sie einstudiert, unter dem Konzerttitel »Alles Liebe«. Zugleich eine musikalische Reise, die uns jetzt von den Bayerischen Alpen bis ins Baltikum führt. In Bayern ist um 1895 der sechsteilige Liederzyklus »From the Bavarian Highlands« entstanden. Edward Elgar hat ihn komponiert, denn er und seine Frau Alice haben ihre Sommerurlaube gern mal in Bayern verbracht und dann auch ihren Freund Richard Strauss und die Bayreuther Wagner-Festspiele besucht. Die Alpenlandschaft, das ländliche Treiben, die bayerischen Schnaderhupflerl und die Schuhplattlertänze hatten es dem englischen Paar sehr angetan. Auf einem der Urlaube hat Alice Elgar sich schließlich zu 6 Gedichten inspirieren lassen und ihr Mann hat sie dann vertont. Heitere Lieder, die auf Englisch gesungen werden, ganz nach Elgar klingen und doch vom bayerischen Lebensgefühl geprägt sind. Und so werden hier unter anderem die Almmädchen besungen oder Jägersburschen bei der Mädchenjagd verfolgt. Chorwerk Ruhr taucht nun gemeinsam mit der Neochorakademie ein in diese besondere Klangwelt. Am Flügel nimmt Sebastian Breuing Platz, am Dirigierpult steht Zoltán Porth.

Liebesgrüße aus Bayern, von englischen Touristen ausgerichtet. Das war der sechsteilige Zyklus From the Bavarian Highlands, Opus 27 von Edward Elgar, nach Gedichten seiner Frau Alice Elgar. Zoltán Pott hat das Ensemble Chorwerk Ruhr und die Neo-Chor-Akademie hier gerade dirigiert. Die Klavierbegleitung hat Sebastian Breuing übernommen. Eine Aufnahme vom 2. August von den Weilburger Schlosskonzerten, die wir im ARD-Radio-Festival heute hören. Und hier reisen wir von Bayern aus nun weiter nach Ungarn. Denn sowohl Zoltán Kodály als auch sein Freund Béla Bartók haben Volkslieder gesammelt und sind dafür auch durch die Provinzen Ungarns gereist. Bilder aus der Mátró-Gegend heißt eines von Kodályis Chorwerken, die von diesen Reisen inspiriert wurden.

Bilder aus der Matro-Gegend, hier gemalt von Soltan Kodai und in Klänge umgesetzt von Chorwerk Ruhr und der Neo-Chor-Akademie. Am 2. August waren die beiden Vokalensembles bei den Weilburger Schlosskonzerten anzutreffen. Auch Béla Bartók hat Volksmelodien gesammelt und ist dafür auch nach Rumänien, in die Slowakei, später sogar in die Türkei und nach Nordafrika gereist. Immer im Gepäck ein Phonograph und kleine, mit Wachs beschichtete Walzen, mit denen er die Lieder aufgenommen hat. Darunter auch 4 slowakische Volkslieder, die er dann später für Chor- und Klavierbegleitung umgesetzt hat. Ein Hochzeitslied, ein Heuerntelied und 2 Tanzlieder. Philipp Meyers setzt sich dafür nun ans Klavier. Die Leitung hat wieder Soltan Pott.

4 slowakische Volkslieder, gesammelt und für Chor- und Klavierbegleitung umgesetzt von Béla Bartok. Chorwerk Ruhr und die Neo-Chor-Akademie sind hier gerade mit Gastdirigent Zoltán Pott in die slowakischen Dörfer gereist. Am Klavier saß Philipp Meyers. Sie hören das ARD-Radio-Festival. Bis 23 Uhr noch mit einer Aufnahme, die am 2. August bei den Weilburger Schlosskonzerten entstanden ist. Und hier reisen wir jetzt weiter ins Baltikum, nach Estland. Einer der bekanntesten und profiliertesten Komponisten des Landes war Veljo Tormis. Er hat bis 2017 gelebt und mehr als 500 Chorkompositionen hinterlassen, die häufig auf traditionellen estnischen Volksliedern basieren. Darunter auch der Chorsatz »Fluch des Eisens«, ein krasser Gegenpol zu den Liebesliedern, die wir gerade gehört haben. Denn der estnische Text dreht sich um das im Eisen gebundene Böse, die kriegstreibende Kraft, die sich gegen den Menschen zu wenden und diese zu zerstören drohe, so heißt es in dem Gesang. Und dazu wird hier die Trommel geschlagen. Was hier klangmalerisch auch mal witzig anmuten kann und beim Weilburger Publikum zwischendurch dann entsprechend auch für Schmunzeln gesorgt hat, ist eigentlich also bitter ernst gemeint. Fluch des Eisens ist in den 1970er Jahren entstanden und heute wieder erschreckend aktuell. Zwei Solisten treten nun aus den Reihen von Chorwerk Ruhr hervor, der Tenor Clemens Liese und der Bass Christian Walter. Und Christopher Kott schlägt die Trommel dazu.

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Ein buchstäblich schlagkräftiges Mahnmal gegen den Krieg. Das war das Chorstück Fluch des Eisens von Veljo Tormis. Hier gesungen von Chorwerk Ruhr und der Neo-Chor-Akademie. Solisten waren der Tenor Clemens Liese und der Bass Christian Walter. Und Christopher Kott hat für die archaischen Trommelschläge dazu gesorgt. Die Leitung hatte Soltan Pott. Sie hören das ARD-Radio-Festival, das Ihnen heute HR2 Kultur ausrichtet. Bis 23 Uhr noch mit einer Aufnahme von den Weilburger Schlosskonzerten. Und hier kommen wir nochmal auf Soltan Kodály und seine Volksliedersammlung zurück. Aus der slowakischen Berggegend Sobor stammen zwei Volkslieder, die Kodály für Solostimmen und Frauenchor umgesetzt hat.

Zwei Volkslieder aus der slowakischen Berggegend Sobor waren das, in Töne gesetzt von Zoltán Kodály. Gesungen von den Frauenstimmen des Chorwerks Ruhr und der Neo-Chor-Akademie, die hier auch die Solistinnen gestellt haben. Zoltán Pott hat sie dirigiert. Alles Liebe war am 2. August das Konzert der beiden Chöre bei den Weilburger Schlosskonzerten übertitelt und so krönten sie den Abend noch mit den Liebesliederwalzern von Johannes Brahms. Als ernst und schweigsam hat ihn der Wiener Kritikerpapst Eduard Hanslick mal beschrieben, doch Brahms konnte auch anders. Erschöpft von der Uraufführung seines deutschen Requiems in Leipzig, sucht er im Sommer 1869 Ruhe und leichtfüßigere Klänge. In Lichtental bei Baden-Baden entsteht schließlich ein Großteil seiner Liebesliederwalzer, inspiriert natürlich von der Walzerseligkeit seiner Wahlheimat Wien. Gedichte aus dem Band Polidora des Nürnberger Gymnasiallehrers Georg Friedrich Daumer liegen dem 18-teiligen Zyklus zugrunde. Mal witzig, mal melancholisch, mal leidenschaftlich setzt Brahms sie in den charakteristischen Dreivierteltakt. Und immer wieder flattern Vögel durch die Zeilen. Passend dazu zogen draußen im Renaissancehof von Schloss Weilburg dann die Schwalben ihre Kreise. Hören wir also nun die Liebesliederwalzer Opus 52 von Johannes Brahms. Es singen wieder Chorwerk Ruhr und die Neo-Chor-Akademie. Zoltán Pott dirigiert.

Es bebet das Gesträuche, gestreift hat es im Fluge ein Vögelein. In gleicher Art erbebet die Seele mir, erschüttert von Liebe, Lust und Leide, gedenkt sie dein. So heißt es im letzten Lied aus den Liebesliederwalzern Opus 52 von Johannes Brahms. Der krönende Abschluss des Konzerts von Chorwerk Ruhr und der Neo-Chor-Akademie am 2. August bei den Weilburger Schlosskonzerten. Soltan Pott hatte die Leitung. Im ARD-Radio-Festival bleibt uns jetzt noch Zeit für eine kleine Zugabe. Samuel Hasselhorn singt uns noch das Lied Sehnsucht, Deutschverzeichnis 879 von Franz Schubert. Am Klavier sitzt Amiel Buschakewitz.

0: Samuel Hasselhorn hat uns zuletzt noch das Lied Sehnsucht, Deutschverzeichnis 879 von Franz Schubert gesungen. Amiel Buschakewitz hat ihn begleitet. Und damit klingt unser Abend im ARD-Radio-Festival für heute aus. Ausgerichtet wurde er von HR2 Kultur. Am Mikrofon war Ursula Böhmer und wünscht Ihnen noch einen schönen Abend.
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2: Um 23 Uhr mit Wolfgang Berger. Ein Erdbeben der Stärke 7,4 hat den Westen Kolumbiens erschüttert. Dabei wurden mehr als 110 Menschen getötet und viele weitere verletzt. Aus Mexiko-Stadt Christina Fee Möbus.
3: Vor allem viele Städte im Süden und im Westen Kolumbiens sind betroffen. Besonders hart getroffen hat es den Ort Pereira. Das ist etwa 65 Kilometer Luftlinie vom Epizentrum des Erdbebens entfernt. Eine 500.000 Menschen lebt dort. Und nach Angaben des lokalen Bürgermeisters sind allein in Pereira mindestens 40 Menschen ums Leben gekommen. Viele Tote werden auch vermeldet rund um die Großstadt Cali im Süden Kolumbiens. In Teilen der betroffenen Gebiete ist auch die Internet- und Stromversorgung zusammengebrochen.
2: Bahnmitarbeiter im Nahverkehr werden immer öfter angegriffen. Laut DB Regio ist die Zahl in der ersten Jahreshälfte um 14% im Vergleich zum Vorjahreszeitraum gestiegen. Aus der NDR Nachrichtenredaktion Jonas Valentin Weber.
4: Demnach zählte die Bahntochter in den ersten 6 Monaten des laufenden Jahres insgesamt fast 990 Übergriffe. Bei 22 Attacken ging es um schwere Körperverletzung, in einem Fall sogar mit Todesfolge. Im Februar war ein Zugbegleiter in Rheinland-Pfalz mit Faustschlägen so schwer attackiert worden, dass er starb. Außerdem wurden mehr als 780 Mitarbeiter Opfer einfacher Körperverletzung. Sie wurden also etwa geschubst oder bespuckt. Um ihre Mitarbeiter stärker zu schützen, setzt die Bahn bereits mehr Personal in den Zügen ein. Außerdem kommen verstärkt Bodycams zum Einsatz, also Kameras, die am Körper getragen werden.
2: Passagiere der Lufthansa müssen vorerst keine weiteren Streiks der Piloten fürchten. Wie die Gewerkschaft Vereinigung Cockpit mitteilte, hat sie sich mit dem Unternehmen auf ein Schlichtungsverfahren geeinigt. Dabei geht es um offene Tariffragen bei den Gesellschaften Lufthansa, Lufthansa Cargo und Eurowings. Die Gewerkschaft hat die Lufthansa-Piloten im laufenden Jahr schon an 7 Tagen zum Streik aufgerufen. Hunderte Flüge fielen aus. Das Unternehmen bezifferte die Kosten auf etwa 150 Millionen Euro. Bei der Leichtathletik-Europameisterschaft im britischen Birmingham hat das deutsche Team am Abend die ersten Medaillen gewonnen. Im Finale über 5000 Meter holte Florian Brem Silber. Kugelstoß-Olympiasiegerin Yemisi Mabri gewann zuvor Bronze. Die deutsche Topsprinterin Gina Lückenkämper hat das Finale über 100 Meter deutlich verpasst. Die 29-Jährige landete im Halbfinale nur auf Platz 5. Das waren die Nachrichten. Und das Wetter in Deutschland. Nachts meist trocken, noch letzte Schauer, Tiefstwerte 19 bis 7 Grad. Morgen oft heiter, im Norden zeitweise dichtere Wolken, im Süden einzelne Schauer oder Gewitter. Höchstwerte 18 Grad in Nordfriesland bis 34 Grad am Oberrhein. Am Mittwoch freundlich, an den Alpen ein paar Gewitter, 19 bis 36 Grad. Am Donnerstag viel Sonne bei 24 bis 37 Grad. 3.03 Uhr.
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5: Es war die Zeit der Jazz-Rides. Rund um Londons Leicester Square, da tobten die im Sommer 1948. Auf der einen Seite die Traditionalisten, Fans von Humphrey Lyttelton oder Ken Collier. Auf der anderen Seite die Modernisten mit ihren neuen Bebop-Idolen. Am Ende behielten Lyttletons Fans meist die Oberhand, vor allem deshalb, weil sie bereit waren, den Bebop-Schnöseln gern auch nachdrücklich vom Platz zu helfen. Denn diese Leute nahmen den Jazz persönlich und nichts lag ihnen dabei ferner als jene intellektuelle Verrücktheit des Bebop. Tausende junger Briten fanden in den Nachkriegsjahren im Trad-Jazz eine Heimat, viele auch ein Auskommen. Bass, Banjo und Bier, so hieß die Erfolgsformel, und die Saints, die marschierten noch in entlegensten Landgemeinden in Pubs und Dancehalls rein. Ken Collier oder Humphrey Lyttelton, die spielten bei Streikposten und auf Ostermärschen, wo diese Musik als Ausdruck des Widerstands galt. Sie hören Saints and Strikers, als der Jazz die britische Arbeiterklasse mitriss. Ich bin Ralf Dorschel.

Going Home, das sind Ken Kolja und seine Jazzmen. Und zu diesen Jazzmen, da gehörten bei dieser Session 1953 auch Chris Barber und Monty Sunshine. Wer Ende der 1940er in Großbritannien Jazz hörte, der musste sich entscheiden, Trad Jazz oder die ganz neuen Töne der US-Bebopper von Charlie Parker und Dizzy Gillespie. Wobei an sich war die Sache bereits entschieden. There will be no Bob and no progressive music. Kein Bob und nichts Progressives. Das war 1950 nämlich die Ansage von John Foreham und der war zu jener Zeit für den Jazz bei der BBC verantwortlich. Foreman, der ließ keine Zweifel. Zitat, wir spielen nur noch Musik mit richtigen Beat. Modernisten werden bei uns nicht mehr vorkommen. Jazz ist ja an sich erstmal eine zutiefst amerikanische Angelegenheit, ein Phänomen, mit dem die zutiefst britische BBC schon sehr früh fremdelte. Gegen das, was der Oberalbione Rudyard Kipling das importierte Heidentum von diesem ganzen amerikanischen Zeugs nannte, hat die BBC gern auf die Verteidigung britischer Werte gesetzt. Als die Nazis Jazz verboten hatten, da merkte Lord Reith, der erste Direktor der BBC, bedauernd an, die Briten seien im Umgang mit diesem schmutzigen Produkt der Moderne leider weit hinterher. Und Jack Payne, Leiter der ersten BBC-eigenen Tanzband, der befand 1932, niemand will ernsthaft Jazz hören. Erst das Revival des New Orleans Jazz änderte dann Ende der 40er, Anfang der 50er einfach alles. Und um diese Zeit geht's heute vor allem. Plötzlich war der Jazz britisch geworden und er war ein Massenphänomen. Und genau das weckte das Interesse der BBC, die den Trend dann über die Radiowellen noch weiter verstärkte und ihn in jeden Haushalt brachte. Hier ist Ackerbilk, Mr. Ackerbilk, der britischste aller britischen Jazzer und sein Blaze Away.

Der Titel dieses Songs, der hinterlässt bei mir Fragen. You've got the right key, but the wrong keyhole. Der richtige Schlüssel, aber das falsche Schlüsselloch. Aber gut, das war jedenfalls der Sänger George Melly mit Mick Mulligans Jazzband. Als der Musikwissenschaftler George McKay vor gut 20 Jahren für die Studie American Pleasures, Anti-American Protest, 1950s Traditional Jazz in Britain ZeitzeugInnen befragte, da war George Melly dabei, weshalb wir seinen Namen heute auch ein paar Mal hören. In Großbritannien hatte der Jazz schon früh seinen Weg in die Dancehalls und die Pubs gefunden, wo eben auch ArbeiterInnen zusammenkamen, redeten, tanzten und sich organisierten. Doch da lag zusätzlich auch noch ein Bann auf der Insel. 1933 ging der los und er dauerte bis in die 50er. Weil sich britische und US-amerikanische Musikergewerkschaften nicht einigen konnten, spielten US-Jazzstars praktisch keine Konzerte in Großbritannien. Das Königreich war abgeschnitten von den Trends des US-Jazz. Und so konnte der New Orleans-Sound gedeihen, er konnte nostalgisch überhöht werden und dann ein reichlich verspäteter Trend. Der marxistische Historiker und Jazzkenner Eric Hobsbawm, der schrieb, dieses Revival war über die Musik hinaus ein Phänomen. Es gab Amateuren in großer Zahl die Chance, Muskrat Ramble zu spielen. New Orleans wurde zum Mythos und zum Symbol. Antikommerziell, antirassistisch, proletarisch volkstümlich, radikal oder einfach nur nicht respektabel und nicht, was die Eltern hören, so Eric Hobsbawm. Und der britische Poet und Hobbyjazzer Jeff Nuttall, der betont, wir waren damals gegen das Königshaus, wir waren gegen das Militär, gegen all den Pomp und wir sahen diese US-Kultur als demokratisch an, frei von Snobismus, als einen Gegenentwurf zum britischen Klassensystem. In seiner Splendid Isolation wurde der britische Jazz so zu einem Massenphänomen, vornehmlich der Working Class. Was natürlich auch damit zusammenhing, dass diese Musik es ihren Fans ja so leicht macht. Der Trad Jazz lässt sich mit wenigen Voraussetzungen spielen und das auf Instrumenten, die aus dem Alltag kommen oder aus dem Werkzeugschuppen, die oft ebenso improvisiert schienen wie die Musik. Banjo, Waschbrett, Mundharmonika. Chris Barber, der sagte mir mal, da der Traditional Jazz technisch simpler ist, lud er mehr Amateure ein, ihn zu spielen. Mit Bebop ging das nicht, da musstest du ein ziemlich kompetenter Musiker sein. Was dann aber nicht heißt, dass es automatisch gut wird. Vieles am Bebop war völlig inhaltsleer, nicht jazzy, nicht interessant, so Chris Barber. Dann also doch lieber Trad Jazz. Vielen jungen Briten erschien der als demokratische Musik. Gut zum Mitspielen, gut zum Tanzen, auch gut auf der Straße und bei Demos.

Kenny Ball und sein I Love You, Samantha. Sucht man so etwas wie das Epizentrum dieser Bewegung, dann ist das der Red Barn, ein Pub in Barnshurst im Südosten Londons. Steht heute noch und sieht aus wie das Muster eines britischen Landpubs. Damals, da war hier so etwas wie die Wiege des britischen Trad Jazz. Das hatte viel mit dem Pianisten George Webb zu tun, der hier seit den frühen 50ern mit seinen Dixielanders Hof hielt und der dazu Leute wie Humphrey Lyttelton einlud. Am anderen Ende Londons, da floss der Crane River, nicht weit von Heathrow, durch Industriegebiete. Und hier war Ken Collier zu Hause. Und neben Webb hat niemand dem Jazz jener Jahre auf der Insel einen solchen Stempel aufgedrückt wie Ken Collier. Als Jugendlicher, da hatte er sich selbst Mundharmonika beigebracht, als Matrose lernte er Trompete, gründete 1949 die Crane River Jazz Band, bei der sich dann alles drehte, auch nur alles drehen durfte, um eine weit entfernte Stadt der Träume, um New Orleans. Collier war ein sturer Kopf und ein strenger Dogmatiker, selbst Louis Armstrong war ihm schon zu modern. Das hier ist die Crane River Jazz Band 1951, I'm Traveling. Und anschließend George Webb, also der Mann aus dem Red Barn mit seinen Dixielanders.

South, das ist George Webb mit seinen Dixielanders. Auf dem Land und im Pub. Der britische Jazz jener Jahre, der war Provinz und er sollte es auch sein. Eckerbirg, also Mr. Eckerbirg, der wollte gar nicht erst urban wirken. Er betonte seine Provinzialität mit Hosenträgern, Bowlerhut und einem markanten Akzent. Für George Malley war Eckerbirgs Haltung, Zitat, mit seinem Mix aus Arbeiterklasse, Tradition und ländlicher Rustikalität eine Art chauvinistische Revolte. Aber war das jetzt wirklich eine Klassenfrage? Nun ja, wie klassenübergreifend das Ganze in der Wahrnehmung mancher war, das zeigte sich bereits im Juli 1951. Denn da besuchte die damalige Prinzessin Elizabeth ein Trad-Jazz-Konzert in der gerade frisch eröffneten Royal Festival Hall. Jazz, das war die Botschaft ans Volk, hatte königliche Patronage, wenn er nur ohne all diese schrecklichen modernen Flausen aus Übersee daherkommt. Mit einem Lächeln überging beide Seiten dabei den Moment, als die künftige Königin mit zwei Funktionären der kommunistischen Partei ins Plaudern kam. Die beiden, sie gehörten zur Entourage der Bands. Wie das kommen konnte, das hat Eric Hobsbawm erklärt. Zitat, das war eine Musik der Amateure, die sich über 10 Jahre lang jeder Professionalisierung entgegenstellten. Und die hatten starke Verbindungen zur politischen Linken. All die Mai-Demos, all die Ostermärsche, all diese Ausdrucksformen des Protestes gegen den sozialen Status quo, die liefen nicht ohne New Orleans Jazz. Denn schon früh hatten FunktionärInnen der britischen kommunistischen Partei den Wert des Trad-Jazz erkannt. Man sah da eine People's Music, eine Volksmusik. George Mackay, der beschreibt die Sicht der PolitaktivistInnen auf den Trad-Jazz in seinem Buch Circular Breathing, The Cultural Politics of Jazz in Britain, als, Zitat, Leftist Marching Music of the Streets, als eine linke Marschmusik für die Straßen. Wer sich heute noch im Königreich an die Antikriegsdemos auf dem Trafalgar Square und an die ersten Ostermärsche zum Atomwaffenstützpunkt Aldermaston erinnert, der erinnert sich auch, dass dort überall Trad-Jazz zu hören war. Mit die ersten Trad-Jazz-Konzerte, die wurden organisiert von der kommunistischen Parteijugend, für die das Ganze aber mehr war als nur ein Vehikel. Der linke Dichter und Hobbyjazzer John Minion, der beschreibt das so: Wir wollen doch überleben, wir wollen doch die Welt retten. Also lasst uns Spaß haben, lasst uns Musik machen und tanzen. Und die Leute, die sahen das und sie dachten, die protestieren nicht nur, die haben auch noch Spaß dabei. Ken Collier, der ließ es sich dann auch nicht nehmen, Jahr für Jahr zu den sozialistischen Weltfestspielen der Jugend nach Warschau oder nach Moskau zu reisen und dort als Botschafter britischer Kultur aufzutreten. Und das lief in beide Richtungen. Gerade weil Ken Collier oder George Webb auf den Ostermärschen spielten, gerade weil sie am 1. Mai mit den Gewerkschaften rausgingen, gerade weil sie auf den Weltjugendfestspielen waren, konnten sie sich in der britischen Arbeiterklasse so richtig verankern.

Schwarze Hose, weißes Hemd, Schlips und die Mützen, die hatte man sich bei Londons Busfahrergewerkschaft geborgt. 1955 gründete Ken Collier auch noch die Omega Brass Band, die wir da gerade mit dem Tiger Rag gehört haben. In New Orleans hatte Collier Marching Bands erlebt und er erkannte in diesem Format eine ganz wunderbare Chance, politische Märsche zu begleiten. Konzerte der Crane River Jazz Band, die waren ja nicht wirklich mobil. Da saß man dann meistens auf Kisten auf der Ladefläche eines Lasters. Aber die Omegas, die gingen jetzt zu Fuß vorn weg im Kampf gegen Atomwaffen und für Streiks, und zwar in Uniform. Dabei ist es ein anhaltender Streitpunkt, ob Collier selbst überhaupt so richtig links tickte. George Malley, der sagt, ich dachte mir immer, dass Ken Collier eben doch politisch war. Warum solltest du auf all diese Demos gehen, wenn du nicht zumindest halbwegs deren Inhalte unterstützt? Und Colliers Drummer Colin Bowden, der meinte im Rückblick, ich persönlich denke, Collier war wirklich Sozialist. Aber erstmal ging es uns darum, Riesenauftritte zu haben. Diese Märsche, die boten uns eine Plattform. Wir waren keine Sozialisten, die mit Musik etwas ausdrücken wollten. Wir waren Musiker, die eben auch auf politischen Veranstaltungen spielten. Man begriff diese Demonstration also als perfektes Podium für die eigene Musik. Man sympathisierte, aber man war halt auch dabei, weil die anderen dabei waren. Sehen und gesehen werden. So ganz frei von Marketingüberlegungen war das dann eben doch nicht. Und den OrganisatorInnen war das auch völlig recht. Solche Demos, da hat sich ja bis heute wenig geändert, die gehen ja oft stundenlang. Colliers Freund und Mitmusiker Chris McDonald, der erinnert sich, Zitat, der Puls in unserer Musik, der half gegen die Langeweile vieler Marschierender. Allein dafür wurden wir schon bejubelt. Tja, und die Frauen, die hatten wir heute noch gar nicht. Hier ist jetzt eine. Ottilie Patterson, Sängerin aus Nordirland, Blues-Spezialistin und oft an der Seite von Chris Barber. So wie hier Dr. Jazz von 1964.

Humphrey Lyttelton ist das und sein früher Riesenhit, der Bad Penny Blues von 1956. Der Trompeter ist ganz sicher einer der prägenden Köpfe des britischen Nachkriegsjazz und er ist ebenso sicher kein Vertreter der Arbeiterklasse. Geboren wurde Lyttelton in Windsor. Sein Vater lehrte die britische Nachwuchselite in Eton und Lyttelton hinterfragte schon früh ein paar der Dogmen des Trad-Jazz. Er fremdelte mit den Ritualen, hatte das Banjo aus seiner Band entsorgt, spielte sogar mit Saxophonisten, was für einen Puristen wie Ken Collier immer ein Sakrileg blieb. Aber Lyttelton war auch weiterhin ein gern gesehener Gast überall dort, wo auf dem Land Trad-Events stiegen. Er war sich nie zu fein für eine Session im Pub irgendwo, im Nirgendwo. Lyttelton spielte gern auf allen Hochzeiten. Während Leute wie George Webb, jener Urvater des britischen Trad-Jazz aus dem Red Barn Pub, fast ausschließlich dieser örtlichen, dieser lokalen Szene verbunden blieben. Es ist eine Szene, die bis heute floriert und da spielen dann auf Jazz, Jamborees, strikt lokale Größen wie die Clyde Valley Stompers aus Glasgow oder die Saints Jazz Band aus Manchester. Eine dieser lokalen Bands, die hören wir jetzt. Bisschen gewöhnungsbedürftiges Wortspiel im Namen, aber die kommen halt aus Liverpool, die Merseyside Jazz Band und ihr Chicago Bus.

Der Song, der muss, ohne ihn geht's einfach nicht. When the Saints Go Marching In, Chris Barber und Sister Rosetta. Die Riots der späten 40er, die kennen wir ja jetzt schon. Der letzte dieser Kämpfe, der war dann aber auch der spektakulärste. Nun, ausgerechnet ein Mann des Hochadels, Edward Lord Montague, der hatte auf seinem jahrhundertealten Landsitz Bewley 1956 ein Jazzfestival gestartet. Und 1960, da hatte Montague einfach mal beide Lager eingeladen, und zwar ganz bewusst als Zeichen. Montague fand die scharfe Trennung der verschiedenen Lager absurd, wollte auch die Trad-Jazzer und ihre Fans aus der Arbeiterklasse auf seinem Anwesen sehen. Was sich im Rückblick nicht bewährt hat. Mehr Bebop schrien die einen, We Want Acca die anderen und nicht mehr ganz nüchtern waren sie alle. Dann flogen die Fäuste und das Mobiliar und als der Ultratraditionalist Mr. Ackerbilk den Rufen nachkam, da wurde er auf der Bühne angegriffen und das Banjo, ausgerechnet das allen Modernisten verhasste Banjo, das ging zu Bruch und das alles vor laufenden BBC-Kameras. Der Rest, das war dann ein Großeinsatz der Polizei und waren 20 anrollende Krankenwagen. Einmal hat Montague seiner Idee danach noch eine Chance gegeben. 1961 lief das Festival unter Polizeischutz und mit US-Stars wie Anita O'Day. Dann war das Ganze Geschichte. Was viel mit Chris Barber zu tun hatte. Jeff Nuttall, der erinnert sich, Chris Barbers kommerzieller Erfolg in den späten 50ern war so etwas wie der Anfang vom Ende dieser Bewegung. Plötzlich wollten Tausende von Menschen richtige Konzerte hören, auf Kosten des musikalischen Reinheitsgebots der frühen Jahre, aber auch der spontanen Sessions in Pubs und auf den Ostermärschen. Dazu kam, Chris Barber war ein glänzender Musiker, versiert in vielen Spielarten von Jazz und Blues und damit zugleich der Abgesang auf eine Bewegung, die ja ihre Kraft gerade auch aus der Tatsache bezog, dass niemand besonders gut spielen konnte. Also, dass alles eigentlich ganz demokratisch ist. Nach der Battle of Bewley und nach Chris Barbers Hits, da machten all die strengen Abgrenzungen eines Ken Collier, machte auch der Klassengedanke nicht mehr allzu viel Sinn. Nun kam die Zeit der Sit-ins, der Free Concerts und des Free Jazz und einer ganz neuen Bewegung. Und die grenzte sich dann auch nicht mehr vom tagesaktuellen Jazz aus den USA ab. Charles Mingus, der war ja eben auch politisch, aber er sprach völlig andere Gruppen an als Monty Sunshine und Mr. Ackerbilk. Gut 10 Jahre lang hatte sich im Königreich alles um diesen Trad-Sound gedreht. Jetzt stiegen die Puristen aus, gingen ihren erlernten Berufen nach, betrieben Jazz mehr als Hobby nach Feierabend. Während die Stars der Bewegung noch bis ins hohe Alter über Europas Hot Jazz Festivals gezogen sind. Und als Ken Collier 1973 mit Monty Sunshine und mit seiner legendären Crane River Jazz Band nach Hamburg zum NDR kam, da waren die Messen des Traditional Jazz längst gesungen. Hier ist aus dem Konzert der Canal Street Blues und das war Saints and Strikers, als der Jazz die britische Arbeiterklasse mitriss. Tschüss und danke fürs Zuhören. Ich bin Ralf Dorschel.

0: 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Um 24 Uhr mit Karin Schumacher. Immer mehr Bundesländer setzen das Fahrverbot für Lkw an Sonn- und Feiertagen aus. Zuletzt haben Bayern, Baden-Württemberg und Mecklenburg-Vorpommern entsprechende Regelungen angekündigt. Grund ist der niedrige Pegelstand vieler Flüsse, die für den Warentransport wichtig sind. Am Sonntag hatten bereits 4 Bundesländer Lkw auf die Straßen gelassen. Der Logistikverband BGL warnt jedoch vor zu hohen Erwartungen. Zwar gäbe es so mehr Flexibilität, aber keine zusätzlichen Transportkapazitäten. Dafür fehlten mehr als 100.000 Lkw-Fahrer. Vereine müssen künftig doch keine höheren Steuern zahlen. Finanzminister Klingbeil nimmt entsprechende Pläne zurück. Laut einem Entwurf für die Steuerreform sollte der Freibetrag für steuerpflichtige Vereine deutlich gesenkt werden. Gemeinnützige Organisationen wären davon nicht betroffen gewesen. Dennoch gab es heftige Kritik. Klingbeil betonte, ihm sei es nie um kleine Vereine gegangen, sondern um Wirtschaftsvereine und Verbände. Nach dem schweren Erdbeben in Kolumbien ist die Zahl der Todesopfer weiter gestiegen. Mindestens 111 Menschen sind nach offiziellen Angaben ums Leben gekommen. Zahlreiche Gebäude stürzten ein. Unter den Trümmern werden weitere Menschen vermutet. Besonders betroffen war die Stadt Pereira in der Café-Region im Westen Kolumbiens. Präsident Abelardo de la Espriella rief den Katastrophenfall aus. Mehrere Nachbarländer haben ihre Unterstützung angeboten. Lufthansa-Passagiere müssen vorerst keine weiteren Pilotenstreiks fürchten. Das Unternehmen und die Gewerkschaft Vereinigung Cockpit haben sich auf ein Schlichtungsverfahren geeinigt. Es geht primär um Fragen der Altersversorgung und des Gehalts, aber auch ein Richtungsstreit zwischen Konzern und Gewerkschaft hat die Tarifverhandlungen beeinflusst. Cockpit hatte im laufenden Jahr an 7 Tagen zum Streik aufgerufen, auch während der Feiern zum 100. Geburtstag der Lufthansa. Bei der Leichtathletik-Europameisterschaft hat es die ersten Medaillen für das deutsche Team gegeben. Läufer Florian Brem holte Silber über 5000 Meter. Im Schlussspurt musste er sich nur Titelverteidiger Jakob Ingebrigtsen aus Norwegen geschlagen geben. Zuvor hatte Kugelstoßerin Yemisi Mabry Bronze gewonnen. Und bei der Schwimm-Europameisterschaft ist die Freistilstaffel der Männer über 4x200 Meter Dritter geworden. Das Wetter in Deutschland: in der Nacht in Alpennähe noch einzelne Schauer oder Gewitter, sonst meist trocken. Tiefstwerte 20 Grad am Inn bis 8 Grad im Emsland. Morgen im Norden und Nordosten teils bewölkt bei 18 bis 24 Grad, sonst sonnig bei maximal 34 Grad. 0:03 Uhr.
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2: Dazu begrüßt Sie Tobias Führenbach. Ganz herzlich willkommen. Schön, dass Sie eingeschaltet haben. Wir starten heute mit Musik von Nikolai Rimski-Korsakow. Und zwar lautet dieses Werk hier das große russische Osterfest. Das ist eine Ouvertüre über Themen der russischen Liturgie für großes Orchester gesetzt. Das ist hier in diesem Fall das Rundfunk-Sinfonieorchester Berlin. Am Pult Michail Jurowski.

Das große russische Osterfest, eine mächtige Ouvertüre über Themen der russischen Liturgie. Für großes Orchester, das Ganze komponiert von Nikolai Rimsky-Korsakow. Michail Jurowski dirigierte hier das Rundfunk-Sinfonieorchester Berlin. Im ARD-Nachkonzert, bei uns jetzt Kammermusik von Wolfgang Amadeus Mozart. Und zwar sein Quartett für Violine, Viola, Violoncello und Klavier, also das Klavierquartett G-Moll, Köchelverzeichnis 478. Mit dem Berlin-Piano-Quartett, das sind hier Christoph Horak Violine, Misha Afkam Viola, Bruno Delepelaire Violoncello und am Klavier Kim Parbier.

Christoph Horak, Violine, Misha Afkam, Viola, Bruno Delepelleur, Violoncello und Kim Barbier, Klavier, das Berlin Piano Quartett mit dem Klavierquartett G-Moll, Köchelverzeichnis 478 von Wolfgang Amadeus Mozart. Hier im ARD-Nachtkonzert geht es jetzt in diese Nacht auf Dienstag mit der Tedeum-Vertonung von Marc-Antoine Charpentier. Das Ganze für Soli, Chor und Orchester in D-Dur. Miriam Mayer, Sopran. Birte Kulawik, Sopran. Ruth Sandhoff, Alt. Markus Ullmann, Tenor. Und Sebastian Noack, Bass. Der Dresdner Kammerchor und die Kammerakademie Potsdam unter der Leitung von Hans-Christoph Rademann.

Te Deum von Marc-Antoine Charpentier. Wir hörten Miriam Meyer Sopran, Birte Kulawik Sopran, Ruth Sandhoff Alt, Markus Ullmann Tenor, Sebastian Noack Bass. Zudem zu hören der Dresdner Kammerchor und die Kammerakademie Potsdam unter der Leitung von Hans-Christoph Rademann. 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Wir kommen jetzt zu einem Komponisten, über den man sehr wenig weiß, Julius Räubke. Er wurde nur 24 Jahre alt, aber in seinem kurzen Leben, da schuf der Organist und Komponist ein Werk, das zu den wichtigsten Orgelstücken des 19. Jahrhunderts zählt. Und zwar der Psalm 94, ein Schlüsselwerk der deutschen Orgelromantik. Hier zu hören mit Arvid Gast 2005 in der Marienkirche in Küritz.

David Gast an der Orgel zu erleben. Das war der Psalm 94, die Vertonung in C-Moll von Julius Räubke. Als nächstes hier im ARD-Nachtkonzert ganz bekannte, berühmte Musik von Igor Strawinsky, nämlich Der Feuervogel, die Orchester-Suite mit dem Rundfunk-Sinfonieorchester Berlin, dirigiert von Karel Marc Chichon.

2012 in der Berliner Philharmonie, der Feuervogel, die Orchestersuite von Igor Strawinsky mit dem Rundfunk-Sinfonieorchester Berlin, am Pult Karel Marc Chichon. Soweit diese Stunde hier im ARD-Nachkonzert. Bis zu den 2 Uhr Nachrichten noch ein paar Takte des rumänischen Geigers und Komponisten Grigoraș Dinicu.

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1: Um 2 Uhr mit Olaf Knapp. Der Westen Kolumbiens ist von einem schweren Erdbeben erschüttert worden. Mehr als 110 Menschen kamen nach aktuellen Angaben der Behörden ums Leben. Die Zahl der Opfer könnte aber noch steigen. Aus der Nachrichtenredaktion Christoph Johansen.
2: Das Beben der Stärke 7,4 ereignete sich am frühen Morgen Ortszeit um kurz nach 7:30. Menschen liefen in Panik aus ihren Häusern, um sich in Sicherheit zu bringen. Bilder von vor Ort zeigen eingestürzte Gebäude, Trümmerhaufen und den umgeknickten Turm einer Kathedrale. Noch immer suchen Einwohner und Einsatzkräfte in den Trümmern nach Überlebenden und Opfern. Zum Teil fielen die Mobilfunknetze und die Stromversorgung aus. Es ist das stärkste Erdbeben in Kolumbien seit mindestens 10 Jahren. Betroffen ist vor allem der mittlere Westen zwischen Cali und Medellin.
1: Wegen des anhaltenden Niedrigwassers am Rhein und anderen Flüssen will nun auch Mecklenburg-Vorpommern das Sonn- und Feiertagsfahrverbot für Lkw lockern. Nach Angaben des Verkehrsministeriums in Schwerin wird die Ausnahmeregelung kommendes Wochenende in Kraft treten. Aus der Nachrichtenredaktion Birgit Bröcheler.
3: Mit Mecklenburg-Vorpommern haben nun insgesamt 7 Bundesländer das Fahrverbot für Lkw an Sonn- und Feiertagen ausgesetzt. Seit dem vergangenen Wochenende gilt die Lockerung bereits in Nordrhein-Westfalen, Niedersachsen, Rheinland-Pfalz und dem Saarland. Baden-Württemberg und Bayern setzen es wie Mecklenburg-Vorpommern zum kommenden Wochenende um. Sachsen lehnt eine generelle Lockerung derzeit noch ab, hält aber Ausnahmegenehmigungen für möglich. Grund für die Aussetzung des Sonntagsfahrverbots ist das Niedrigwasser in vielen großen Flüssen wie Rhein und Elbe. Der Warentransport per Schiff ist dadurch massiv beeinträchtigt.
1: Passagiere der Lufthansa müssen vorerst keine weiteren Streiks der Piloten befürchten. Wie die Gewerkschaft Vereinigung Cockpit mitteilte, hat sie sich mit dem Unternehmen auf ein Schlichtungsverfahren geeinigt. Dabei geht es um offene Tariffragen bei den Gesellschaften Lufthansa, Lufthansa Cargo und Eurowings. Die Gewerkschaft hat die Lufthansa-Piloten im laufenden Jahr schon an 7 Tagen zum Streik aufgerufen. Hunderte Flüge fielen aus. Bei der Leichtathletik-Europameisterschaft im britischen Birmingham hat das deutsche Team gestern Abend die ersten Medaillen gewonnen. Im Finale über 5000 Meter holte Florian Brem Silber. Kugelstoß-Olympiasiegerin Yemisi Mabry hatte zuvor Bronze geholt. Dagegen hat die deutsche Topsprinterin Gina Lückenkämper das Finale über 100 Meter bei der EM in Birmingham